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Auf den Straßen sieht's soweit gut aus, aktuell keine Staus. Alle Verkehrsmeldungen auch immer aktuell auf radio-saw.de und in unserer App. Gute Fahrt durchs SAW-Land.

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1: Ich bin Cornelius Dreger. Die USA haben neue massive Angriffe auf den Iran gestartet. Iranische Staatsmedien berichten von Explosionen im Süden des Landes. Die Führung in Teheran droht mit Vergeltung. Eigentlich gibt es einen Waffenstillstand zwischen den USA und dem Iran. Washington wirft Teheran aber vor, 3 Tanker in der Straße von Hormuz beschossen zu haben. Die Angriffe jetzt seien eine Reaktion darauf. Zuvor hatten die USA bereits Ölsanktionen gegen den Iran wieder in Kraft gesetzt. Auch auf dem NATO-Gipfel in Ankara ist der Iran-Krieg Thema. US-Präsident Trump hat ihn zum Anlass genommen, mal wieder auf das Verteidigungsbündnis zu schimpfen. Die übrigen Staats- und Regierungschefs der NATO konzentrieren sich lieber auf neue Rüstungsgeschäfte. Die Rede ist von Rüstungsverträgen im Wert von 44 Milliarden Euro, die in Ankara unterzeichnet werden sollen. Milliarden für unsere Sicherheit, die Wirtschaft ankurbeln und Hunderttausende Arbeitsplätze schaffen, sagt NATO-Generalsekretär Rutte. Aus der Opposition und von Gewerkschaften hagelt es Kritik an den Plänen von Familienministerin Prien zum Elterngeld. Es soll monatlich leicht erhöht, dafür aber nicht mehr so lang gezahlt werden. Jana Klonikowski.
2: Die Linken finden, Bezugsdauer senken geht gar nicht. Sie sprechen von einer Bankrotterklärung einer Regierung, die Kinder offensichtlich nur noch als Luxusgut begreift. Die Grünen warnen vor einem falschen Signal an Eltern. Wenn es nach Prien geht, soll es Elterngeld nur noch für maximal 12 Monate geben, statt wie bisher 14. Der Mindestbetrag soll auf 330 Euro im Monat steigen. Das ist viel zu wenig, heißt es vom Deutschen Gewerkschaftsbund.
1: Raucher müssen ab kommendem Jahr tiefer in die Tasche greifen. Die Bundesregierung hat eine höhere Tabaksteuer auf den Weg gebracht. Bis 2030 könnte eine normale Schachtel Zigaretten bis zu 11 Euro kosten. Das soll mehr Geld in die Staatskasse spülen und dafür sorgen, dass weniger geraucht wird. Die Schweiz hat das letzte Viertelfinalticket gelöst. Gegen Kolumbien stand es über 120 Minuten 0:0. Im Elfmeterschießen verwandelte Ruben Vargas dann den entscheidenden Elfer zum 4:3. Die Schweiz trifft im Viertelfinale auf Argentinien. Der Weltmeister hatte sich zuvor nach starker Aufholjagd mit 3:2 gegen Ägypten durchgesetzt. Die nächsten Nachrichten in einer Stunde. 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Auf den Straßen sieht's soweit gut aus, aktuell keine Staus. Alle Verkehrsmeldungen auch immer aktuell auf radiosaw.de und in unserer App. Gute Fahrt durchs SAW-Land.

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1: 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Auf den Straßen sieht's soweit gut aus, aktuell keine Staus. Alle Verkehrsmeldungen auch immer aktuell auf radio-saw.de und in unserer App. Gute Fahrt durchs SAW-Land.

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1: Ich bin Cornelius Dreger. Guten Morgen. Die Waffenruhe zwischen den USA und Iran ist erstmal wieder Geschichte. Die USA haben den Iran massiv angegriffen, wie das US-Militär mitgeteilt hat. Hintergrund sind Attacken auf 3 Tanker in der Straße von Hormuz. Washington macht Teheran dafür verantwortlich und sagt, damit habe das Mullah-Regime die Waffenruhe bereits gebrochen. Auch Ölsanktionen gegen Teheran hat Washington schon wieder in Kraft gesetzt. Der Iran drohte umgehend mit Vergeltung. Auf dem NATO-Gipfel in Ankara ist der Iran-Krieg Anlass für Donald Trump gewesen, mal wieder auf das Verteidigungsbündnis zu schimpfen. Die übrigen Staats- und Regierungschefs tüten lieber Rüstungsdeals ein. Verträge im Wert von rund 44 Milliarden Euro sollen unterzeichnet werden. Auch beim Elterngeld will Familienministerin Prien den Rotstift ansetzen. Und das kommt bei vielen nicht gut an. Die Opposition ist empört. Die Linken etwa sprechen von einem schlechten Scherz, die Grünen von einem fatalen Signal an Familien. Das Elterngeld soll in Zukunft leicht erhöht, aber auch kürzer ausgezahlt werden, so der Plan von Prien. Auch Unionsfraktionschef Spahn hält das für notwendig.
2: Wir können nicht auf Dauer bei den laufenden Ausgaben deutlich über den Einnahmen liegen. Deswegen sind diese Entscheidungen in all diesen Bereichen schwierig, in Teilen bitter, aber notwendig.
1: In New York haben Polizei und Rettungsdienste mehrere Gebäude rund um einen Wolkenkratzer geräumt. Der 37-stöckige Turm ist womöglich einsturzgefährdet. In das Hochhaus werden gerade Luxuswohnungen eingebaut. Dabei haben sich 2 tragende Säulen verformt. Prinz Harry und Elton John sind mit ihrer Klage gegen Teile der englischen Boulevardmedien gescheitert. Sie hatten unter anderem der Daily Mail illegale Recherchemethoden und Bespitzelung vorgeworfen. Das aber nicht ausreichend beweisen können, sagt jetzt das zuständige Gericht. Das Viertelfinale bei der Fußball-WM ist komplett. Die Schweiz hat sich im Elfmeterschießen gegen Kolumbien durchgesetzt. Nach 120 Minuten waren noch keine Tore gefallen. Im Viertelfinale wartet auf die Schweiz Argentinien. Der Weltmeister hat zuvor Ägypten mit 3:2 besiegt. Die nächsten Nachrichten in einer Stunde. 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Auf den Straßen sieht's soweit gut aus, aktuell keine Staus. Alle Verkehrsmeldungen auch immer aktuell auf radiosaw.de und in unserer App. Gute Fahrt durchs SAW-Land.

der Radio SAW Verkehrsservice, der schnellste im SAW-Land. Auf den Straßen sieht's soweit gut aus, aktuell keine Staus. Alle Verkehrsmeldungen auch immer aktuell auf radio-saw.de und in unserer App. Gute Fahrt durchs SAW-Land.

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1: Um Tiere in Kirchen geht es in diesem Jahr bei der Sommerfotoaktion der EKM, der Evangelischen Kirche in Mitteldeutschland. Landesbischof Friedrich Kramer lädt ein zum Mitmachen.
2: Es ist faszinierend, wie viele Tiere in unseren Kirchen zu finden sind. Von der Kirchenmaus über das Einhorn bis Löwen ist da spannend, was zu entdecken.
1: Der Löwe gehört zum Evangelisten Markus, häufig zu finden an Kanzeln, mit dem Stier für Lukas und dem Adler für Johannes. Tauben stehen symbolisch für den Heiligen Geist. Es gibt Pelikane, Lämmer und Elefantendarstellungen in Kirchen. Auch Fabeltiere wie Drachen und Einhörner. Der Drache gehört zum Heiligen Georg. Einhörner findet ihr auf dem Altar in der Katharinenkirche Salzwedel oder auf einem Epitaph im Magdeburger Dom.
2: Es kommt daher, dass das ein Symbol der Jungfräulichkeit gewesen ist und oft mit einer Marienverehrung zusammenhängt, dass auch Leute, die sehr marienfrömmlich waren, manchmal das Symbol auch in ihr Wappen übernommen haben.
1: Einhörner begegnen uns bis in die Gegenwart. Friedrich Kramer schmunzelt.
2: Das finde ich schon lustig, wie dann die Darstellung in die Wirklichkeit führt bis heute in die Popkultur. Also gestern traf ich ein Einhorn als Werbegag vor einem Laden.
1: Bei der EKM Sommerfotoaktion geht es um Tiere in Kirchen. Augen auf, egal ob zwischen Altmark und Thüringer Wald oder im Urlaub zwischen Nordkap und Sizilien.
2: Was da kreucht und fleucht, heißt die Sommeraktion. Also nehmen Sie einfach Ihr Handy, machen Sie ein Foto und schicken Sie es an unsere Redaktion. Wir veröffentlichen das.
1: Aus der Kirchenredaktion Thorsten Kessler, Radio SAW.
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3: Ich bin Cornelius Dreger. Guten Morgen. Die USA haben neue massive Angriffe auf den Iran gestartet. Iranische Staatsmedien berichten von Explosionen im Süden des Landes. Die Führung in Teheran droht mit Vergeltung. Eigentlich gibt es einen Waffenstillstand zwischen den USA und dem Iran. Washington wirft Teheran aber vor, 3 Tanker in der Straße von Hormuz beschossen zu haben. Die Angriffe jetzt seien eine Reaktion darauf. Zuvor hatten die USA bereits Ölsanktionen gegen den Iran wieder in Kraft gesetzt. Auch auf dem NATO-Gipfel in Ankara ist der Iran-Krieg Thema. US-Präsident Trump hat ihn zum Anlass genommen, mal wieder auf das Verteidigungsbündnis zu schimpfen. Die übrigen Staats- und Regierungschefs der NATO konzentrieren sich lieber auf neue Rüstungsgeschäfte. Die Rede ist von Rüstungsverträgen im Wert von 44 Milliarden Euro, die in Ankara unterzeichnet werden sollen. Milliarden für unsere Sicherheit, die Wirtschaft ankurbeln und Hunderttausende Arbeitsplätze schaffen, sagt NATO-Generalsekretär Rutte. Aus der Opposition und von Gewerkschaften hagelt es Kritik an den Plänen von Familienministerin Prien zum Elterngeld. Es soll monatlich leicht erhöht, dafür aber nicht mehr so lange gezahlt werden. Jana Klonikowski.
4: Die Linken finden, Bezugsdauer senken geht gar nicht. Sie sprechen von einer Bankrotterklärung einer Regierung, die Kinder offensichtlich nur noch als Luxusgut begreift. Die Grünen warnen vor einem falschen Signal an Eltern. Wenn es nach Prien geht, soll es Elterngeld nur noch für maximal 12 Monate geben, statt wie bisher 14. Der Mindestbetrag soll auf 330 Euro im Monat steigen. Das ist viel zu wenig, heißt es vom Deutschen Gewerkschaftsbund.
3: Raucher müssen ab kommendem Jahr tiefer in die Tasche greifen. Die Bundesregierung hat eine höhere Tabaksteuer auf den Weg gebracht. Bis 2030 könnte eine normale Schachtel Zigaretten bis zu 11 Euro kosten. Das soll mehr Geld in die Staatskasse spülen und dafür sorgen, dass weniger geraucht wird. Das Viertelfinale bei der Fußball-WM ist komplett. Die Schweiz hat sich im Elfmeterschießen gegen Kolumbien durchgesetzt. Nach 120 Minuten waren noch keine Tore gefallen. Im Viertelfinale wartet auf die Schweiz Argentinien. Der Weltmeister hat zuvor Ägypten mit 3:2 besiegt. Die nächsten Nachrichten in einer Stunde.
5: 3:05. Schönen guten Morgen auf den Straßen mit dem Radio SAW Verkehrsservice, dem schnellsten SAW-Land. Nadine?
6: A2 Richtung Dortmund zwischen Bad Nenndorf und Launau ist die Strecke nach einem Unfall gesperrt. Ihr könnt das Ganze über die B65 in Richtung Dortmund umfahren. Dann über Bad Nenndorf, die B242 und Rodenberg. Alles zur Umleitung natürlich wie immer bei uns im Netz und auch in der App nachzulesen. Und Flitzerblitzer stehen auf der A36 Richtung Braunschweig, Höhe Wernigerode Nord und in Halle auf der Karlsruher Allee. Wenn ihr dazu noch was habt, dann klingelt bitte kurz bei uns durch 0800 1630 630 oder schickt uns eine WhatsApp, die Nummer bei uns im Netz und in der App.
5: Die letzten Wolken ziehen so langsam in Richtung Thüringen ab. Ein bisschen Regen kann es bei euch noch geben, dann wird es richtig freundlich. Wenig Wolken heute und das Ganze bei angenehmen Temperaturen zwischen 22 und 25 Grad. 13 Grad haben wir aktuell bei euch im Plötzki bei Gommern. Morgen, der Donnerstag, wird auch richtig freundlich. Anfangs noch ein bisschen wolkig mit ein, zwei Tropfen und dann richtig schön bei bis zu 25 Grad.
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5: Nach dem Aufstehen reißt ihr jetzt erstmal die Fenster auf und lasst die frische Morgenluft rein. Wir sorgen dafür, dass ihr munter werdet und gut gelaunt in den Tag startet. Und in 6 Minuten sagen wir euch, was wir heute mit euch vorhaben.

kommt entspannt in diesen Mittwochmorgen mit euren Lieblings-Superhits. Guten Morgen mit Radio SAW Muckefuck um 10 nach 5. Und da fragt ihr euren Chef heute am besten mal, ob ihr heute Morgen ausnahmsweise mal auf Arbeit telefonieren dürft, ganz kurzes Handy rausholen dürft. Denn wir versorgen euch heute stündlich mit Tickets für One Republic in Halle.

0: Am 19. Juli werden sie auf der Peisnitz spielen. Das bedeutet für euch fit machen für nächste Woche Sonntag. Dann erlebt ihr sie zusammen mit Jessie J, die im Vorprogramm spielt. Britische Sängerin, die auch wahnsinnig abreißen wird.
1: Fantastisch. Die ersten Tickets, die gibt's hier bei uns heute in 40 Minuten.
0: Also um 10 vor 6 für alle, die jetzt noch ein bisschen
1: nicht richtig rechnen können.

0: Nachtschicht ist fast geschafft. Wir sorgen dafür, dass ihr gleich gut nach Hause kommt. Guten Morgen mit Radio SAW Muckefuck um 5.14 Uhr. Und wie sieht es da aktuell auf den Straßen aus, Nadine?
1: Auf der A14 Richtung Dresden zwischen Halle Trotha und dem Marsplatz Petersberg gibt es Behinderungen wegen eines liegengebliebenen Lasters. Hier befinden sich auch Personen auf der rechten Spur. Seid also bitte vorsichtig.
0: Noch frisch bei euch in Ilsenburg bei Bad Harzburg. 12 Grad stehen auf dem Thermometer, bis zu 25 Grad sind heute drin. Dazu ziehen jetzt so langsam die letzten Wolken ab und dann wird's richtig freundlich mit einer ganzen Menge Sonne und wenig Wolken.
1: Wunderschönen guten Morgen zusammen mit Radio SAW Muckefuck. Startet entspannt in den Mittwoch, jetzt mit The Kid LAROI. 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

0: Guten Morgen und herzlichen Glückwunsch an alle Geburtstagskinder im SAW-Land, die heute am 8. Juli Geburtstag haben. Guten Morgen von euren Radio SAW Muckefuchs um 5.16 Uhr. Ihr feiert heute zusammen mit Sängerin Joan Osborne. Hat uns einen der größten Gänsehaut-Superhits der 90er geliefert.
1: Außerdem hat heute übrigens noch Geburtstag der großartige Schauspieler Kevin Bacon und den kennt ihr aus dem Film Footloose.
0: Und wie heute für euch die Sterne auf dem Tanzhimmel stehen, das hört ihr jetzt.
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3: Bis zum Mittag seid ihr besonders

0: Produktiv. Ab dem Nachmittag geht ihr es ruhiger an.
1: Stier.
0: Ihr seid heute richtig verschmust. Nehmt euch Zeit dafür und genießt ein bisschen Zweisamkeit.
1: Zwillinge.
0: Jemand will euch mit Arbeit eindecken. Sagt also nicht zu offen, dass ihr nichts vorhabt.
1: Krebs.
0: Bringt den Haushalt schnell hinter euch. Ihr habt heute Wichtigeres zu tun.
1: Löwe.
0: Denkt mal ein bisschen längerfristig. Ihr verliert sonst schnell den Überblick. Den Terminkalender pflegen wäre schon mal ein Anfang.
1: Jungfrau.
0: Geht heute Abend nicht zu spät ins Bett. Das werdet ihr sonst sehr bereuen.
1: Waage.
0: Ihr seid gerade emotionaler als sonst. Sucht euch eine starke Schulter zum Anlehnen.
1: Skorpion.
0: Handwerkliche Aufgaben meistert ihr heute schnell. Ein paar Dinge könnt ihr zu Hause direkt erledigen.
1: Schütze.
0: Eure Laune könnte heute kaum besser sein. Ihr seht wirklich alles positiv.
1: Steinbock.
0: Seid ruhig ein bisschen direkter. Damit kommt ihr heute weiter, als ihr denkt.
1: Wassermann.
0: Ihr setzt lieber auf altbewährte Methoden. Experimente sind heute nicht euer Ding.
1: Fische.
0: Ausmisten ist mal wieder angesagt. Es ist an der Zeit, sich von einigen Dingen zu trennen. Physisch und mental.
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0: Guten Morgen um 5:30 am Mittwoch, dem 8. Juli. Die Nachrichten aus dem SAW-Land bekommt ihr jetzt von Cornelius Dräger.
1: Die USA haben neue massive Angriffe auf den Iran gestartet. Iranische Staatsmedien berichten von Explosionen im Süden des Landes. Die Führung in Teheran droht mit Vergeltung. Eigentlich gibt es einen Waffenstillstand zwischen den USA und dem Iran. Washington wirft Teheran aber vor, 3 Tanker in der Straße von Hormuz beschossen zu haben. Die Angriffe jetzt seien eine Reaktion darauf. Zuvor hatten die USA bereits Ölsanktionen gegen den Iran wieder in Kraft gesetzt. Aus der Opposition und von Gewerkschaften hagelt es Kritik an den Plänen von Familienministerin Prien zum Elterngeld. Es soll monatlich leicht erhöht, dafür aber nicht mehr so lange gezahlt werden. Jana Klunikowski.
2: Wenn es nach Prien geht, soll es Elterngeld nur noch für maximal 12 Monate geben, statt wie bisher 14. Der Mindestbetrag soll auf 330 Euro im Monat steigen. Das ist viel zu wenig, heißt es vom Deutschen Gewerkschaftsbund.
1: Raucher müssen ab kommendem Jahr tiefer in die Tasche greifen. Die Bundesregierung hat eine höhere Tabaksteuer auf den Weg gebracht. Bis 2030 könnte eine normale Schachtel Zigaretten bis zu 11 Euro kosten. Das soll mehr Geld in die Staatskasse spülen und dafür sorgen, dass weniger geraucht wird.
0: Die nächsten Nachrichten bekommt ihr um 6. 5.32 Uhr, hier ist für euch der Radio SAW Verkehrsservice, der schnellste im SAW-Land.
3: Vorsicht bitte auf der A2 Richtung Berlin. Zwischen der Auffahrt A14 Magdeburg-Kannenstieg und Magdeburg-Zentrum liegt ein Unterlegkeil auf der Fahrbahn. A2 Richtung Dortmund zwischen Bad Nenndorf und Lauenau ist die Strecke nach einem Unfall gesperrt. Hier staut es sich im Moment bis Wunstorf-Kohlenfeld herum. Wenn ihr könnt, bitte umfahrt das Gebiet äußerst weiträumig. Und im Harz zwischen Bad Suderode und Friedrichsbrunn ist die Ampelanlage außer Betrieb. Seid hier bitte äußerst vorsichtig. Die Flitzerblitzer stehen auf der A36 Richtung Braunschweig-Höhe Wernigerode Nord und in Halle auf der Karlsruher Allee. Und wenn ihr auch noch was habt, dann klingelt bitte kurz durch 0800 1630 630 oder schickt eine WhatsApp, die Nummer bei uns im Netz und in der App.
0: In vielen Teilen des SAW-Landes, da genießen wir schon die Sonne. So ein paar Wolken sind noch unterwegs und in Richtung Thüringen kann es auch noch mal ein bisschen Regen geben. Aber sobald das alles weg ist, ist es auch weg. Und dann ist erstmal heute freundlich mit bis zu 25 Grad. Aktuell haben wir 14 Grad bei euch in Kollau bei Eilenburg. Morgen der Donnerstag, anfangs noch wolkig mit ein bisschen Regen, später richtig freundlich bei bis zu 25 Grad.
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0: Kurz bevor es zur Arbeit geht, atmet ihr noch mal kurz durch. Vielleicht habt ihr eure Zeit heute perfekt eingeteilt, damit eine kleine Pause drin war. Und jetzt mal kurz durchatmen und dann reinstarten.
3: Einen Kaffee genießen mit den Superhits fürs SAW-Land. Entspannt aus den 90ern dabei, The Beloved in dieser halben Stunde mit Sweet Harmony. Und das hier sind die Jungs von Coldplay. Schönen guten Morgen.
0: Morgen.

0: 5.39 Uhr. Schönen guten Morgen mit euren Muckefuchs am Mittwoch. Ihr hört Radio SAW. Und vielleicht ist bei euch heute ja auch so ein Tag, an dem einfach der ganze Morgen mal wieder so richtig schön schief geht. Dann einfach mal kurz durchatmen. Ich habe heute Morgen zum Beispiel im Bad meinen ganzen Zahnputzbecher einmal umgeworfen. Durfte dann mein Bad auch einmal wischen. Aber als ich dann auf dem Weg zur Arbeit war, da habe ich dann einen Igel gesehen und irgendwie, das hat mich glücklich gemacht. Ich finde die einfach zu niedlich.
1: Das ist schön. Das freut uns, dass du auch für die kleinen Dinge des Lebens ein offenes Auge und ein offenes Herz hast.
0: Ja, manchmal macht auch sowas glücklich auf dem Mittwochmorgen.
1: 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Wir machen euch auch glücklich jetzt mit Elton John und I'm Still Standing.

0: Vielen Dank an alle Reinigungskräfte, die dafür sorgen, dass auf Arbeit immer schön alles sauber ist. Guten Morgen am Mittwoch mit euren Radio SAW Muckefox. 5.42 Uhr haben wir es. Und wie sieht es auf den Straßen aus, Nadine?
1: Auf der 2 Richtung Berlin zwischen Erxlim und dem Kreuz Magdeburg. Da geht es im Moment nur stockend voran. Vor der Baustelle 10 Minuten dauert es länger. Und in Richtung Dortmund ist die A2 gesperrt zwischen Bad Nenndorf und Launau. Hier hat es einen Unfall gegeben. Es staut sich bis Wunstorf-Kohlenfeld zurück. Bitte umfahrt das Gebiet.
0: 14 Grad haben wir aktuell bei euch in Felgeleben bei Schönebeck. Bis zu 25 Grad sind heute drin. Dazu ziehen die letzten Wolken jetzt so langsam in Richtung Thüringen ab. Da gibt's noch mal ein bisschen Regen, aber wenn der dann heute Morgen durch ist, dann ist richtig schön mit viel Sonne und wenig Wolken.
1: Und heute Ticketalarm bei Radio SAW Muckefuck. Den ganzen Morgen über schenken wir euch stündlich Karten für One Republic und Jessie J, die nächste Woche Sonntag in Halle spielen werden. Die ersten gibt's gleich nach Bruno Mars und Tate McRae. Moin!

wird richtig großartig, da bin ich mir ganz sicher. Ihr hört Radio SAW Muckefuck am Mittwochmorgen, 5.49 Uhr haben wir's. Und am nächsten Sonntag, da präsentieren wir euch One Republic in Halle.

0: Das Open-Air-Konzert auf der Peißnitzinsel ist übrigens das einzige Zusatzkonzert in ganz Deutschland. Da haben die Jungs auf jeden Fall den richtigen Riecher gehabt. Und ein bisschen Begleitung haben sie auch mit im Gepäck. Die britische Popsängerin Jessie J ist mit am Start. Also ein richtig schön großes Paket. Und die Karten für dieses Paket bekommt ihr jetzt.
1: 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Immer stündlich für One Republic und Jessie J auf der Peißnitz in Halle. Und jetzt für euch Katy Perry mit ihrer neuen Nummer Watch It Burn. 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
4: Ich bin Rebecca Göring. Guten Morgen. Wer mit dem Auto durch Magdeburg fährt, ist sie inzwischen gewohnt. Baustellen. Und die nächste Großbaustelle inklusive Sperrung steht schon in den Startlöchern. Laura Födisch dazu.
5: Ja, Freud und Leid liegen manchmal nah beieinander. Die Karl-Miller-Straße wird im Laufe des Tages endlich wieder freigegeben. Da steht schon die nächste Sperrung an. Die Hallische Straße ist ab morgen wieder dicht und damit eine der wichtigsten Hauptstraßen in die Innenstadt. Bis zum 21. September arbeitet die Deutsche Bahn hier an der Eisenbahnbrücke. Solange ist die Strecke für Autofahrer, Straßenbahnen, Radfahrer und Fußgänger gesperrt. Die Umleitung erfolgt über die Karl-Miller-Straße. Wer die Straßenbahn nutzt, muss Umwege und mehr Zeit einplanen.
4: Bis der Sprit an den Tankstellen wieder günstiger wird, könnte es noch eine Weile dauern. Nach den jüngsten Attacken auf mehrere Tanker in der Straße von Hormus hat das US-Militär erneut Ziele im Iran angegriffen. Tina Eck berichtet.
6: Die Spannungen sind verschärft. Die USA schlagen heftig zu. 4 bis 5-mal so schwere Bombenangriffe wie vor 10 Tagen, beschrieb ein US-Regierungsbeamter. Auch die Ölsanktionen gegen den Iran wurden wieder in Kraft gesetzt. Damit soll Teheran für die Angriffe auf Handelsschiffe in der Straße von Hormuz bestraft werden. Eine neue militärische Eskalation droht. Der diplomatische Prozess ist in Stocken geraten. Der Iran wirft den USA vor, gegen das bisher erzielte Rahmenabkommen zu verstoßen und droht mit entschlossenen Gegenmaßnahmen.
4: Die Härtefallkommission in Sachsen-Anhalt hat im vergangenen Jahr 30 Geflüchteten zu einer befristeten Aufenthaltserlaubnis verholfen. Unter ihnen seien auch insgesamt 10 Kinder, sagte Innenministerin Tamara Zieschang. Sie trifft die endgültige Entscheidung über die sogenannten Härtefälle. Die Betroffenen stammen unter anderem aus Syrien, dem Irak und Russland. Die Härtefallkommission prüft Fälle, in denen Menschen rein rechtlich Deutschland verlassen müssten, es aber besondere persönliche oder humanitäre Gründe gibt, die dagegen sprechen. Wird ein Fall genehmigt, darf die Person zunächst für 1 Jahr befristet in Sachsen-Anhalt bleiben. Bei der Fußball-WM sind nun die letzten beiden Teams ins Viertelfinale eingezogen. Argentinien besiegte Ägypten mit 3:2 und die Schweiz konnte sich im Elfmeterschießen gegen Kolumbien durchsetzen. Endstand 4:3. Die nächsten Nachrichten um 6.30 Uhr.
7: 2:06. Schönen guten Morgen am Mittwoch. Hier ist für euch der Radio SAW Verkehrsservice, der schnellste im SAW-Land. Nadine?
8: Auf der 2 Richtung Berlin braucht ihr heute Morgen vor der Baustelle zwischen Erzleben und Magdeburg im Moment 10 Minuten länger. Und die A2 ist in Richtung Dortmund gesperrt zwischen Bad Nenndorf und Lauenau. Hier hat es einen Unfall gegeben, es staut sich bis Kohlenfeld zurück. Wenn ihr könnt, umfahrt das Gebiet bitte weiträumig. Und seid bitte vorsichtig im Harz, denn zwischen Bad Soderode und Friedrichsbrunn, da blinkt die Ampelanlage dauerhaft gelb. Die Flitzerblitzer stehen auf der A36 Richtung Braunschweig, Höhe Wernigerode Nord, in Halle auf der Karlsruher Allee, in Bettin-Löbyhün auf der Bahnhofstraße und in Haldensleben wieder im Jungfernstieg. Wenn ihr dazu noch was habt, dann klingelt bitte kurz durch 0800 1630 630, oder ihr schickt eine WhatsApp. Die Nummer gibt's dazu bei uns im Netz und in der App.
7: Die Sonne kommt raus und bleibt heute. Wird richtig schön bei bis zu 25 Grad. Ein paar Wolken und ein bisschen Regen gibt's noch gerade in Richtung Thüringen, aber auch das zieht heute noch ab. Morgen, der Donnerstag, sieht ganz ähnlich aus. Anfangs wolkig mit ein bisschen Regen, später aber freundlich bei bis zu 25 Grad.
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10: Guten
3: Guten Morgen mit Nadine Radke und Eike Lange. In jeder Stunde schenken wir euch heute Morgen Tickets für das Konzert von One Republic in Halle am nächsten Sonntag. Entdeckt wurden die Jungs übrigens auf MySpace. Dort haben sie ihre Songs hochgeladen, noch bevor sie ein Plattenlabel hatten. Und entdeckt hat sie dann Musikproduzent Timbaland. Und dann ging es richtig steil.
8: Ja, MySpace ist übrigens so eine Seite wie Facebook, nur von Anno Knips. Nur für die Leute, die das nicht miterlebt haben. Die Tickets, die bekommt ihr gleich. Und dazu, wie immer, oben drauf die beste Mischung, die meiste Abwechslung, die Superhits fürs SAW-Land. Christina Aguilera ist noch aus den 90ern dabei mit Genie in a Bottle. Ihr bekommt die Swedish House Mafia und jetzt Shawn Mendes. Guten Morgen.
7: Morgen. Super.

kocht schon mal Kaffee für die Kollegen. Wir liefern euch Lieblings-Superhelden zum Wachwerden. Guten Morgen mit Radio SAW am Mittwoch. Hier sind eure Muckefuchs um 6.10 Uhr. Bei uns ist heute ein ganz besonderer Mittwoch, denn wir stimmen euch ein aufs OneRepublic-Konzert in Halle. Dort sind sie zusammen mit Jessie J.

0: Und für dieses Hammerkonzert schenken wir euch heute Morgen stündlich Tickets. Marcel aus Osterwiek im Harz, der ist jetzt bei uns in der Leitung. Marcel, wie geht's denn dir heute Morgen?
1: Gut, ich fahre gerade zur Arbeit.
2: Das hört sich doch schon mal schön an. Wo geht's hin für dich?
1: Nach Braunschweig.
2: Oh, da hast du ein bisschen auf der Uhr, oder? Jeden Tag?
1: Ja, 50 Kilometer jeden Morgen.
2: Was machst du während der Fahrzeit?
1: Radio in SAW.
0: Und da singst du natürlich ganz laut mit zu jedem One Republic Song, richtig?
1: Manchmal.
2: Und manchmal ein bisschen öfter, wenn du dann am 19. Juli, sprich nächste Woche Sonntag, auf der Peisnitz bist, dann bist du auf jeden Fall textsicher und melodienfest, weil wir schenken dir jetzt Tickets für die Jungs in Halle.
1: Okay, danke schön.
0: Ja, bitteschön. Und wenn es bei euch nicht geklappt hat mit dem Durchkommen, gar nicht schlimm, die nächsten Tickets, die gibt es schon in knapp 40 Minuten um 10 vor 7.
2: Und als Einstimmung jetzt die Jungs zusammen mit Timbaland. Hier ist für euch Apologize bei Radio SAW.

0: Beim Frühstück sind wir bei euch. Guten Morgen mit Radio SAW Muckefuck um 6.14 Uhr. Wie sieht's da auf den Straßen aus, Nadine?
1: Auf der R2 Richtung Berlin zwischen dem Kreuz Hannover Ost und dem Kreuz Hannover Buchholz liegen Gegenstände auf der Fahrbahn. Seid bitte vorsichtig. Und gute Nachrichten von der R2 Richtung Dortmund. Die Sperrung zwischen Bad Nenndorf und Lauenau wurde aufgehoben.
0: Ja, wir fühlen den Sommer im SAW-Land. Die letzten Wolken ziehen raus Richtung Thüringen. Gibt's noch mal ein bisschen Regen, aber auch der hört heute Morgen irgendwann auf und dann wird's freundlich mit viel Sonne. Mit bis zu 25 Grad, 14 Grad aktuell bei euch in Borsdorf bei Leipzig.
1: Und jetzt starten wir gemeinsam rein in den Tag, knallen uns noch eine Tasse Kaffee in den Kopf, damit es auch ordentlich was wird und genießen die Swedish House Mafia zusammen mit The Weeknd. Hier ist für euch Moth to a Flame bei SAW.
0: Morgen.

0: Danke, dass ihr in der Werkstatt oder im Büro die Stellung haltet für die Kollegen, die gerade im Urlaub sind. Guten Morgen mit Radio SAW Muckefuck am Mittwoch, 6.17 Uhr haben wir's. Jetzt Tipps für euren Feierabend.
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1: Und wenn eure Ferienkids jetzt schon gelangweilt vor ihrer Playstation sitzen, dann könnt ihr mit ihnen ins Magdeburger City Carré fahren. Dort geht's nämlich für euch direkt in die Eiszeit hinein. Noch bis zum 8. August seht ihr dort Mammuts, Säbelzahntiger und Wollnashörner in Lebensgröße und erfahrt auch alles, was es über die Tiere und auch den Alltag der Menschen, die damals lebten, zu erfahren gibt.
0: Und noch mehr Tipps gibt's jederzeit bei uns im Netz und die nächsten gibt's hier um 29.
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0: Beim Zähneputzen läuft ganz viel Lieblingsmusik. Guten Morgen mit Radio SAW Muckefuck am Mittwoch. Kurz vor 6:30 haben wir's. Wir sorgen dafür, dass ihr gut gelaunt und mit allen wichtigen Infos in den Tag startet.
1: Schönen guten Morgen.
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0: Halb sieben, guten Morgen am Mittwoch, dem 8. Juli. Alles Wichtige aus dem SAW-Land bekommt ihr jetzt von Rebecca Göring.
8: Guten Morgen. In Magdeburg steht für Autofahrer, Radfahrer und Fußgänger die nächste Großbaustelle auf dem Plan. Ab morgen ist die Hallische Straße erneut gesperrt. Die Deutsche Bahn arbeitet hier bis voraussichtlich zum 21. September an der Eisenbahnbrücke. Verkehrsteilnehmer müssen in dieser Zeit auf die Karl-Miller-Straße ausweichen. Die wird heute im Laufe des Tages wieder freigegeben. Eine Umleitung wird es auch für Straßenbahnen geben. Und jetzt mehr Nachrichten aus dem SAW-Land von unseren Reportern.
9: Neues Kapitel für die Kita Bummi in Aachen im Kreis Anhalt-Bitterfeld. Nach der Insolvenz des AWO-Kreisverbands Köthen haben Stadt und Deutsches Rotes Kreuz jetzt den neuen Trägervertrag unterzeichnet. Bürgermeister Jan-Hendrik Bahn sagt,
10: das ist für uns und die Eltern, für die Kinder ganz, ganz wichtig, dass wir hier jetzt wieder nachhaltig die Betreuung sicherstellen, dass es ein nahtloser Übergang auch ist. Und ab 1.8. steht dann da ein großes DAK Stadt Aachen-Elbe dran und da freuen wir uns schon sehr drauf.
9: Jetzt geht es für das Team darum, den Neustart vorzubereiten. Aus Aachen, Lena Vieregge, Radio SAW.
11: Hoch über dem Naumburger Marktplatz ist die Zeit stehen geblieben. Die Turmuhr der Wenzelskirche ist seit Juni kaputt. Damit bleibt auch das Geläut still. Die Untersuchung hat einen größeren Schaden ergeben. Unter anderem ist eine Welle gebrochen. Wie uns eine Stadtsprecherin sagte, ist das Ersatzteil eine Sonderanfertigung einer Spezialfirma. Die Instandsetzung der Turmuhr wird wohl noch eine Weile dauern. Aus Naumburg, Thorsten Rössler, Radio SAW.
12: Statt Mathe und Deutsch stehen in den Harzer Schulen jetzt Bohrmaschine und Farbrolle auf dem Stundenplan. Mit dem Ferienstart beginnen an mehreren Schulen Bau- und Sanierungsarbeiten. Im Mittelpunkt stehen Schulen in Wernigerode, Halberstadt, Dahlingerode und Quedlinburg. Handwerker erneuern Klassenräume, beseitigen Schäden, verbessern den Brandschutz und bringen die Außenanlagen auf Vordermann. Pünktlich zum neuen Schuljahr erwartet die Schülerinnen und Schüler dann eine bessere Lernumgebung. Aus Halberstadt, Laura Födisch, Radio SAW.
1: Die nächsten Nachrichten um 7.
0: 6.32 Uhr, hier ist für euch der Radio SAW Verkehrsservice, der schnellste im SAW-Land, Nadine.
1: A2 Richtung Berlin zwischen Irxlehm und dem Kreuz Magdeburg braucht ihr heute Morgen 10 Minuten länger und im Harz zwischen Bad Soderode und Friedrichsbrunn ist die Ampel kaputt. Die blinkt hier dauerhaft gelb, seid also bitte vorsichtig, wenn ihr die Kreuzung überquert. Flitzerblitzer stehen. Auf der A36 Richtung Braunschweighöhe Wernigerode Nord, in Halle auf der Karlsruher Allee, in Wettin-Löbühne auf der Bahnhofsstraße, in Haldensleben Jungfernstieg und in Grabow Richtung Thesen. Wenn ihr noch was habt, dann klingelt bitte kurz bei uns durch 0800 1630 630 oder ihr schickt eine WhatsApp. Die Nummer gibt's bei uns im Netz und in der App.
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0: Die letzten Wolken ziehen über Thüringen ab und damit verabschiedet sich dann auch der Regen aus dem SAW-Land. Heute wird's freundlich, eine ganze Menge Sonne ist mit dabei, 25 Grad. haben wir maximal 13 Grad aktuell bei euch in Röhrse bei Peine. Und auch morgen der Donnerstag sieht gut aus. Anfangs ein bisschen wolkig mit ein bisschen Regen, später dann aber richtig freundlich bis zu 25 Grad.
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0: Beim Stopp an der Tankstelle sind wir bei euch und versorgen euch heute Morgen mit fetten Konzerttickets. In knapp 20 Minuten gibt's die nächsten für OneRepublic in Halle am nächsten Sonntag.
13: Und immer obendrauf die beste Mischung, die meiste Abwechslung, die Superhits fürs SAW-Land. Die 90er machen gute Laune mit Labouche und Sweet Dreams, was ganz Neues. Einen frischen Superhit fürs SAW-Land gibt's von Tampa City. Und jetzt für euch Shabuzi.

0: 6:39. Ihr checkt, ob die Frisur sitzt. Wir checken, ob die Lieblings-Superhelden am Start sind. Sieht gut aus. Gleich für euch aus unserem Neuheiten-Stream. Miles Smith mit Drive Safe. Guten Morgen mit euren Muckefuchs.
1: Moin.
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3: Ja, Oberamtsrat Alfred Klausen?
4: Morgens, Alfred. Na, wie ist's?
3: Ja, ich bin schon den ganzen Vormittag am Rumtelefonieren, Hans Werner.
4: Wen rufst du denn an?
3: Diverse Vorsitzende der Sportvereine.
4: Warum das denn?
3: Weil ich mir einige Ergebnisse der letzten Vereinsmeisterschaften nochmal angeguckt habe. Und da gibt es einiges zu korrigieren.
4: Alfred, das ist jetzt nicht dein Ernst.
3: Ach, genau der Ernst war es, der mich beim Schleifchenturnier letztes Jahr mit seinem Schläger rumgewackelt komplett aus dem Konzept gebracht hat. Und deswegen haben Renate und ich auch das Halbfinale verloren.
4: Ja, und was willst du jetzt machen?
3: Ja, was wohl?
4: Ja, was denn?
3: Ich werde das Ergebnis analysieren und dann annullieren lassen. Ich bin Oberamtsrat und werde diese Entscheidung anfechten. Das kann ich mir nicht gefallen lassen.
4: Alfred, du kannst hier doch nicht den Donald Trump machen und Ergebnisse anfechten, die über ein Jahr zurückliegen.
3: Ha, natürlich kann ich das. Morgen um 15 Uhr bitte ich dich auch zum Tennisplatz zu kommen. Dann wird die Siegerehrung wiederholt.
4: Und ihr bekommt dann den Siegerpokal nachträglich.
3: Ja, Ernst will ihn noch nicht rausrücken. Der ist noch ein bisschen widerspenstig. Aber ich habe ihm angedroht, bei Nichtübergabe des Siegerpokals, dass ich seine Baugenehmigung für seine Doppelgarage zurückziehe.
4: Das ist jetzt aber Amtswillkür.
3: Bei weitem nicht, Hans Werner. Ich hole mir nur das zurück, was mir zusteht.
4: Ich fass es nicht.
3: Kommst du jetzt zur Siegerehrung oder nicht?
4: Ja, ich glaub schon. Ich will meine Garage nämlich behalten.
3: Brav, Hans Werner. Könntest du bitte ein paar Rasseln und Luftdruckhörner mitbringen? Ich will die Siegerehrung möglichst enthusiastisch gestalten.
4: Dringendes, das besprechen wir, Käffchen.
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0: Drive safe, fahrt vorsichtig, auch unsere Nachricht an euch heute Morgen. Schönen guten Morgen mit Radio SAW Muckefuck. Wie sieht es denn da heute Morgen auf den Straßen aus, Nadine?
1: Na, im Moment gibt es Probleme auf der A7 Richtung Hamburg. Zwischen Mellendorf und Berghof liegen Fahrzeugteile auf der Fahrbahn. Seid da bitte äußerst vorsichtig. Und auf der A2 Richtung Berlin zwischen Irxleben und dem Kreuz Magdeburg braucht ihr heute Morgen 10 Minuten länger.
0: 12 Grad stehen auf dem Thermometer bei euch in Schüttlitz bei Salzwedel. Bis zu 25 Grad sind heute drin. Dazu ziehen die letzten Wolken Richtung Thüringen ab, nehmen auch gleich den Regen mit und dann wird's heute richtig schön.
1: So, jetzt noch den letzten Schluck Kaffee genießen und dann aber ran Richtung Telefon. Denn in 5 Minuten gibt's wieder Tickets für euch für One Republic. Die präsentieren wir euch in Halle. Schönen guten Morgen.
0: Moin.

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0: Guten Morgen mit Radio SAW Muckefuck am Mittwoch. Eine knappe Minute noch, dann ist 7 und dann geht's auch langsam los in Richtung Arbeit.
1: Schönen guten Morgen.
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5: Ich bin Rebecca Göring. Guten Morgen. Wer mit dem Auto durch Magdeburg fährt, ist sie inzwischen gewohnt. Baustellen. Und die nächste Großbaustelle inklusive Sperrung steht schon in den Startlöchern. Laura Födisch berichtet.
6: Ja, Freud und Leid liegen manchmal nah beieinander. Die Karl-Miller-Straße wird im Laufe des Tages endlich wieder freigegeben. Da steht schon die nächste Sperrung an. Die Hallische Straße ist ab morgen wieder dicht und damit eine der wichtigsten Hauptstraßen in die Innenstadt. Bis zum 21. September arbeitet die Deutsche Bahn hier an der Eisenbahnbrücke. Solange ist die Strecke für Autofahrer, Straßenbahnen, Radfahrer und Fußgänger gesperrt. Die Umleitung erfolgt über die Karl-Miller-Straße. Wer die Straßenbahn nutzt, muss Umwege und mehr Zeit einplanen.
5: Bis die Spritpreise an den Tankstellen wieder sinken, könnte es noch dauern. Nach den jüngsten Attacken auf mehrere Tanker in der Straße von Hormus hat das US-Militär erneut Ziele im Iran angegriffen. Mehr dazu von Tina Eck.
7: Die Spannungen sind verschärft. Die USA schlagen heftig zu. 4 bis 5 Mal so schwere Bombenangriffe wie vor 10 Tagen, beschrieb ein US-Regierungsbeamter. Auch die Ölsanktionen gegen den Iran wurden wieder in Kraft gesetzt. Damit soll Teheran für die Angriffe auf Handelsschiffe in der Straße von Hormuz bestraft werden. Eine neue militärische Eskalation droht. Der diplomatische Prozess ist in Stocken geraten. Der Iran wirft den USA vor, gegen das bisher erzielte Rahmenabkommen zu verstoßen und droht mit entschlossenen Gegenmaßnahmen.
5: Und wir kommen nochmal zurück ins SAW-Land. Ob für den Verein, die Firma oder ein Projekt, wer Fördergeld beantragen will, braucht Zeit und Nerven. In Sachsen-Anhalt soll sich das ändern. Die Landesregierung will Förderprogramme stärker digitalisieren und Bürokratie abbauen. So sollen künftig öfter Pauschalen statt vieler einzelner Belege ausreichen. Außerdem entwickelt das Land eine Software, die Förderrichtlinien automatisch erstellt. Laut Finanzminister Michael Richter ließen sich so Fehler vermeiden und neue Förderprogramme schneller auf den Weg bringen. Sachsen-Anhalt werde in Zukunft weniger Geld für Fördermaßnahmen zur Verfügung haben als bisher. Deshalb müssten die Mittel effektiv eingesetzt werden. Argentinien und die Schweiz konnten sich bei der Fußball-WM die letzten beiden Plätze im Viertelfinale sichern. Mit einer spektakulären Aufholjagd besiegte Argentinien Ägypten gestern Abend mit 3:2. Die Schweiz und Kolumbien mussten ins Elfmeterschießen. Endstand 4:3 für die Schweiz. Die nächsten Nachrichten um 7.30 Uhr.
0: 2:07, schönen guten Morgen am Mittwoch.
1: Ich möchte ganz kurz noch darauf hinweisen.
0: Ich wollte gerade sagen, du wolltest noch was sagen.
1: Ich bin ja kein Fußballfan, aber jetzt drücke ich der Schweiz die Daumen, weil die habe ich nämlich in unserem Losverfahren gezogen. Wer hätte es gedacht, dass ich die in der Hand hatte, dass die Schweiz es überhaupt so weit schaffen würde. Also hoffentlich gewinnen die, dann kriege ich den Pott hier bei uns.
0: Okay, wir haben Nadine die Daumen drückt, wisst ihr, ich bin auf jeden Fall für Norwegen, ich finde Haaland sympathisch. Und jetzt der Blick auf die Straßen im Radio SAW Verkehrsservice. Wie sieht's denn aus, Nadine?
1: Da haben wir eine Meldung von der A7 Richtung Hamburg. Zwischen Mellendorf und Berghof liegen Fahrzeugteile auf der Fahrbahn und auf der A2 Richtung Berlin 10 Minuten mehr einplanen zwischen Irxleben und Magdeburg. Da ist es wegen der Baustelle ein bisschen knüppelig dick. Dann im Landkreis Harz zwischen Bad Soderode und Friedrichsbrunn eine kaputte Ampelanlage. Die Ampel zeigt dir dauerhaft gelb an und da bitte vorsichtig fahren und ansonsten Flitzerblitzer auf der A9 Richtung München zwischen Imeck und Kleinmarzehns, A36 Richtung Braunschweighöhe, Wernigerode Nord, in Halle auf der Karlsruher Allee. Es blitzt in Stendal auf der Osterburger Straße beidseitig, in Haldensleben auf dem Jungen Jungfernstieg und in Grabow Richtung Thesen. Wenn ihr auch noch was habt, gerne anrufen 0800 1630 630 oder eine WhatsApp schicken. Die Nummer bei uns im Netz und in der App. Und Vorsicht bitte, gerade reingekommene Meldungen von der A38 Richtung Göttingen. Zwischen Nordhausen und Nordhausen West liegt ein totes Reh auf der linken Spur.
0: Heute am Mittwoch wird's richtig schön. Viel Sonne, so ein paar lockere Wolken. Aktuell sind noch ein paar dichte Wolken unterwegs, gerade in Richtung Thüringen. Da kann es auch noch mal regnen, aber auch das erledigt sich irgendwann heute Morgen. 22 bis 25 Grad heute die Maxi-Werte. 13 Grad haben wir aktuell bei euch in Röhrse bei Peine. Morgen, der Donnerstag, wird auch anfangs wolkig, im Tagesverlauf aber immer freundlicher bei bis zu 25 Grad.
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1: Und Tickets für One Republic gibt's heute den ganzen Morgen bei uns. Muckefuchs, tolle Band, die ihr live in Halle erleben könnt. Die nächsten gleich nach der neuen Nummer von Taylor Swift. I knew it, I knew you. Und jetzt für euch Glockenbach. 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

0: Wir stimmen euch heute am Mittwoch schon mal ein auf nächsten Sonntag. Da präsentieren wir Radio SAW euch nämlich One Republic auf der Peisnitzinsel in Halle. Schönen guten Morgen mit Radio SAW Muckefuck. Und das Einstimmen, das machen wir einerseits musikalisch gleich mit One Republic und Counting Stars. Über 3,5 Milliarden Aufrufe allein auf Spotify. Also das ist ein richtig gefeierter Song. Und auf der anderen Seite machen wir das mit Tickets. Die schenken wir euch heute den ganzen Morgen lang. Und da ist jetzt in der Leitung die Lilly aus Biederitz bei Magdeburg. Lilly, du bist auch richtig großer One Republic-Fan, richtig?
1: Ja, genau. Ich würde da gerne hin.
2: Was findest du so toll an den Jungs?
1: Ach, ich mag die einfach. Ich finde die Musik cool. Genau.
0: Und du feierst einfach richtig mit. Hast du einen Lieblingssong?
1: Einen Lieblingssong habe ich nicht. Mit Songnamen, da habe ich nicht so.
0: Aber das Wichtige ist einfach, dass du bei der gesamten Musik mitfeiern kannst. Und das kannst du garantiert, denn du bist mit dabei am nächsten Sonntag bei One Republic auf der Peisnitzinsel in Halle zusammen mit Jessie J.
1: Wow, cool, dankeschön.
2: Und einen Lieblingsmenschen kannst du noch mitnehmen, damit du nicht alleine gehen musst.
1: Ja, das ist super, dankeschön.
0: Und wenn es bei euch jetzt nicht geklappt hat, ist gar nicht schlimm. Einfach dranbleiben, die nächsten Tickets, die gibt es hier in gut 40 Minuten um 7.50 Uhr.

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1: Ihr bringt die Kids zur Kita. Wir sind mit dabei um 7.15 Uhr. Schönen guten Morgen mit Radio SAW Muckefuck. Ich war gerade zwischen Mittwoch und Muckefuck, denn es ist Mittwoch hier in Muckefuck. Und wie sieht es heute Morgen auf den Straßen aus, Nadine?
2: Da klemmt es ein bisschen auf der A2 Richtung Berlin zwischen Irxlim und dem Kreuz Magdeburg. Hier braucht ihr heute Morgen 10 Minuten länger.
1: Die letzten Wolken ziehen in Richtung Thüringen ab und dann wird es heute richtig schön. Bis zu 25 Grad sind drin. Aktuell haben wir noch frische 15 Grad bei euch in Ragun bei Wolfen.
2: Mensch, und eigentlich kannst du von Glück reden, dass nicht gleich Michael Schulte mit 5 AM kommt am Mittwoch in Muckefuck, sondern erstmal Billie Eilish. Hier ist für euch Birds of a Feather. Schön.

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0: Zwei Minuten vor halb acht. Schönen guten Morgen mit euren Radio SAW Muckefuchs am Mittwoch.
1: Guten Morgen.
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0: Ganz genau, 7.30 Uhr, halb acht. Schönen guten Morgen am Mittwoch, dem 8. Juli. Alles Wichtige aus dem SAW-Land hört ihr jetzt von Rebecca Göring.
7: Guten Morgen. In Magdeburg steht für Autofahrer, Radfahrer und Fußgänger die nächste Großbaustelle auf dem Plan. Ab morgen ist die Hallische Straße erneut gesperrt. Die Deutsche Bahn arbeitet hier bis voraussichtlich zum 21. September an der Eisenbahnbrücke. Verkehrsteilnehmer müssen in dieser Zeit auf die Karl-Miller-Straße ausweichen. Die wird heute im Laufe des Tages wieder freigegeben. Eine Umleitung wird es auch für die Straßenbahnen geben. Und jetzt mehr Nachrichten aus dem SAW-Land von unseren Reportern.
8: Neues Kapitel für die Kita Bummi in Aachen im Kreis Anhalt-Bitterfeld. Nach der Insolvenz des AWO-Kreisverbands Köthen haben Stadt und Deutsches Rotes Kreuz jetzt den neuen Trägervertrag unterzeichnet. Bürgermeister Jan-Hendrik Bahn sagt,
9: das ist für uns und die Eltern, für die Kinder ganz, ganz wichtig, dass wir hier jetzt wieder nachhaltig die Betreuung sicherstellen, dass es ein nahtloser Übergang auch ist. Und ab 1.8. steht dann da ein großes DAK Stadt Aachen-Elbe dran und da freuen wir uns schon sehr drauf.
8: Jetzt geht es für das Team darum, den Neustart vorzubereiten. Aus Aachen, Lena Vieregge, Radio SAW.
10: Hoch über dem Naumburger Marktplatz ist die Zeit stehen geblieben. Die Turmuhr der Wenzelskirche ist seit Juni kaputt. Damit bleibt auch das Geläut still. Die Untersuchung hat einen größeren Schaden ergeben. Unter anderem ist eine Welle gebrochen. Wie uns eine Stadtsprecherin sagte, ist das Ersatzteil eine Sonderanfertigung einer Spezialfirma. Die Instandsetzung der Turmuhr wird wohl noch eine Weile dauern. Aus Naumburg, Thorsten Rössler, Radio SAW.
11: Statt Mathe und Deutsch stehen in den Harzer Schulen jetzt Bohrmaschine und Farbrolle auf dem Stundenplan. Mit dem Ferienstart beginnen an mehreren Schulen Bau- und Sanierungsarbeiten. Im Mittelpunkt stehen Schulen in Wernigerode, Halberstadt, Dahlingerode und Quedlinburg. Handwerker erneuern Klassenräume, beseitigen Schäden, verbessern den Brandschutz und bringen die Außenanlagen auf Vordermann. Pünktlich zum neuen Schuljahr erwartet die Schülerinnen und Schüler dann eine bessere Lernumgebung. Aus Halberstadt, Laura Födisch, Radio SAW.
7: Die nächsten Nachrichten um 8.
0: 7.32 Uhr, hier ist für euch der Radio SAW Verkehrsservice, der schnellste im SAW-Land.
12: A2 Richtung Berlin, Bauarbeiten zwischen Irxleben und dem Kreuz Magdeburg, deshalb braucht ihr hier 10 Minuten mehr. A9 Richtung München, zwischen Naumburg und Reußig gibt es Behinderungen, hier ist ein Auto liegen geblieben. Und im Harz bitte vorsichtig sein, zwischen Bad Soderode und Friedrichsbrunn, die Ampel funktioniert nicht richtig, sondern blinkt dauerhaft gelb. Flitzerblitzer stehen. Auf der A9 Richtung München zwischen Niemeck und Kleinmarzehns, A36 Richtung Braunschweig in Höhe Wernigerode Nord. Es blitzt in Halle auf der Karlsruher Allee. In Stendal auf der Osterburger Straße beidseitig. Haldensleben Jungfernstieg, in Grabow Richtung Thesen, in Döllnitz Richtung Bismarck und am Ortseingang Hornhausen in Richtung Oschersleben. Wenn ihr noch was habt, dann klingelt bitte kurz durch 0800 1630 630 oder ihr schickt uns eine WhatsApp. Die Nummer gibt's bei uns im Netz und in der App. Wir wünschen euch eine gute Fahrt durchs SAW-Land.
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0: Packt heute die Sonnenbrille mit ins Auto, denn die Sonne kommt raus. In Richtung Thüringen sind noch ein paar Wolken unterwegs, da gibt's auch noch letzte Schauer. Aber wenn die raus sind heute Morgen, dann sind sie raus. Und dann bleibt Sonne mit ein paar Wolken. Maximal 25 Grad kriegen wir heute. Aktuell haben wir 14 Grad bei euch in Nordschacht bei Helmstedt. Und morgen der Donnerstag sieht ganz ähnlich aus. Anfangs wolkig mit ein bisschen Regen, später freundlich bei bis zu 25 Grad.
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0: In etwa 20 Minuten schenken wir euch die Tickets für One Republic in Halle. Die nächsten Tickets, ja? Nächsten Sonntag ist es soweit. Übrigens wird das kein reiner Jungsabend auf der Bühne. Die bekommen nämlich Unterstützung von der britischen Sängerin Jessie J.
12: Und wir haben obendrauf für euch die Superhits fürs SAW-Land aus den 90ern noch mit dabei. Die tolle Nummer von Desiree, You Gotta Be, jetzt Banner.

0: 7:39 Uhr, schönen guten Morgen mit Radio SAW Muckefuck am Mittwoch und da überlegt er gerade vielleicht, welche Schuhe ihr anzieht. Ja, vielleicht mal die gelben oder die weißen.
1: Genau. Oder nehmt einfach mal die Schlappen, weil heute soll es ja gar nicht mal so unwarm werden.
0: Ja.
1: Jetzt gucken wir mal, was wir in Sachen WM-Wissen noch nicht so auf dem Schirm haben.
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3: Heute mit der Frage, wie viel Kreide verbraucht ein Kreidewagen zur Markierung des Fußballfeldes?
4: Wir reden jetzt von der Feldkreide und diese Art von Ankreiden ist vor jedem Spiel sogar erwünscht. Hierbei muss der gestresste Platzwart wissen, wie dicht ist das Gras? Wie oft muss der arme Kerl mit seinem Kreidewagen hin und her fahren? Und wie viel Kreide geht dabei drauf? Also, im Durchschnitt markiert man ein Feld mit einer Ladung Kreide. Das sind 15 Liter. Aber Moment, das ist nicht die Schulkreide, die der Klassenlehrer in der Grundschule früher nach uns geworfen hat. Hier handelt es sich um sogenannte Schlemmkreide. Und ein Tipp für alle knallharten Naturburschen da draußen, mit Schlemmkreide kann man sich auch die Zähne putzen. Also, liebe Fans, klaut doch nicht den Rasen nach dem Spiel, sondern lieber die Mittellinie und putzt euch damit ordentlich die Beißerchen.
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0: Der nächste Kaffee kocht. Guten Morgen um 7.44 Uhr mit euren Radio SAW Muckefuchs. Und den Blick auf die Straßen mit Nadine.
1: Auf der A2 klemmt's wieder in Richtung Berlin. Zwischen dem Rastplatz Lorkberg und Eilsleben ist die rechte Spur gesperrt, weil hier ein LKW liegen geblieben ist. Hier dauert's im Moment 20 Minuten länger. Und auf der A9 Richtung München zwischen Naumburg und Dreußig Behinderungen wegen eines kaputten Lasters.
0: Viel Sonne wartet heute am Mittwoch auf uns. Aktuell sind noch so ein paar Regenwolken unterwegs, gerade in Richtung Thüringen. Aber die ziehen raus und dann wird's freundlich bei bis zu 25 Grad. Aktuell 14 Grad bei euch in Boos bei Wittenberg.
1: Zauberhaften guten Morgen wünschen wir euch. Hier ist Radio SAW Muckefuck, startet mit einem Lächeln in den Tag. Gleich gibt's für euch den 2000er von Sunrise Avenue, Hollywood Hills, direkt nach Daft Punk und Pharrell Williams.
0: Morgen.

0: Guten Morgen auf dem Weg zur Arbeit mit Radio SAW Muckefuck am Mittwoch. 10 vor 8 haben wir's. Und auf dem Weg zur Arbeit, da sichert ihr euch heute Morgen richtig geile Erlebnisse. Bei Marcel aus Osterwiek und bei Lilly aus Biederitz, da hat's heute Morgen schon geklappt.
1: Okay, danke schön.
2: Das ist super. Dankeschön.
0: Und wenn ich jetzt mal auf die Uhr gucke, ja, dann ist das wieder soweit. Wir schenken euch stündlich Tickets für One Republic in Halle am nächsten Sonntag. Run, run, run.

0: Sozusagen steht Jessie J, die großartige britische Sängerin, mit auf der Bühne vor One Republic.
1: Also einfach anrufen und jetzt Tickets abschrauben an der kostenfreien Gewinnspiel-Hotline.
0: Das ist für euch die 0800 838 4000. 0800 838 4000. 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

0: herrlicher 90er von Desiree. Ihr hört Radio SAW Muckefuck am Mittwochmorgen. Kommt gut zur Arbeit um 7:45.
1: Guten Morgen.
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11: Ich bin Rebecca Göring. Guten Morgen. Wer öfter mal auf der Bahnstrecke Halle-Sangerhausen-Leinefelde unterwegs sein muss, ist ja Kummer gewöhnt. Jetzt wird es aber richtig hart. Thorsten Rössler, worauf müssen sich die Abellio-Kunden einstellen?
12: Ja, auf monatelange Behinderungen, und mit Behinderung meine ich, die Strecke wird in mehreren Abschnitten über Monate gesperrt. Reisende müssen auf Busse umsteigen. Die Deutsche Bahn modernisiert das Gleisnetz. Betroffen sind die Linien S7, RE8 und RE9. Los geht es am nächsten Dienstag mit dem Abschnitt zwischen Berger Kelbra und Nordhausen. Es fährt dann nur noch Schienenersatzverkehr. Insgesamt wird sich das Ganze bis in den Dezember hinziehen. Alle Infos dazu stehen auf radio-saw.de.
11: Und auch in Magdeburg müssen Pendler wieder mehr Geduld mitbringen. Zwar wird die Karl-Miller-Straße heute wieder für den Verkehr freigegeben, die dient dann aber auch gleich als Umleitung für die Hallische Straße. Hier arbeitet die Deutsche Bahn ab morgen an der Bahnbrücke. Das wird voraussichtlich bis zum 21. September dauern. Solange kommen Autofahrer, Straßenbahnen, Radfahrer und Fußgänger über andere Wege in die Innenstadt. Die Härtefallkommission in Sachsen-Anhalt hat im vergangenen Jahr 30 Geflüchteten zu einer befristeten Aufenthaltserlaubnis verholfen. Unter ihnen seien auch insgesamt 10 Kinder, sagte Innenministerin Tamara Zieschang. Sie trifft die endgültige Entscheidung über die sogenannten Härtefälle. Die Betroffenen stammen unter anderem aus Syrien, dem Irak und Russland. Die Härtefallkommission prüft Fälle, in denen Menschen rein rechtlich Deutschland verlassen müssten, es aber besondere persönliche oder humanitäre Gründe gibt, die dagegen sprechen. Wird ein Fall genehmigt, darf die Person zunächst für ein Jahr befristet in Sachsen-Anhalt bleiben. Bei der Fußball-WM sind nun die letzten beiden Teams ins Viertelfinale eingezogen. Argentinien besiegte Ägypten mit 3:2 und die Schweiz konnte sich im Elfmeterschießen gegen Kolumbien durchsetzen. Endstand 4:3. Die nächsten Nachrichten um 8.30 Uhr.
0: 8:02. Schönen guten Morgen auf den Straßen mit dem Radio SAW Verkehrsservice, dem schnellsten im SAW-Land. Nadine?
1: A2 Richtung Hannover zwischen Irxleben und Eilsleben hat es einen Unfall in der Baustelle gegeben. Hier braucht ihr im Moment 20 Minuten länger. Und in Richtung Berlin zwischen Rastplatz Lorkberg und Eilsleben ist die rechte Spur gesperrt, weil hier ein Laster liegen geblieben ist. Hier braucht ihr 25 Minuten mehr. A9 Richtung München zwischen Naumburg und Reußig. Behinderungen wegen eines liegen gebliebenen Autos. Und im Landkreis Harz zwischen Bad Suderode und Friedrichsbrunn immer noch die Probleme an der Ampel. Die ist im Moment außer Betrieb und deshalb ist nur eine Spur frei. Die Flitzerblitzer stehen auf der A9 Richtung München zwischen Niemeck und Kleinmarzens, A36 Richtung Braunschweighöhe Wernigerode Nord, in Halle auf der Karlsruher Allee, Stendal-Osterburger Straße beidseitig, in Grabow wurde Richtung Thesen aufgebaut, in Döllnitz Richtung Bismarck und sie stehen in Hornhausen Richtung Oschersleben. Wenn ihr dazu noch was habt, dann klingelt bitte kurz bei uns durch 0800 1630 630 oder ihr schickt eine WhatsApp. Die Nummer gibt's bei uns im Netz und in der App.
0: Im Harz und in Richtung Thüringen, da ist noch ein bisschen Regen unterwegs. In der Altmark sind noch ein paar dicke Wolken unterwegs, aber das klärt sich heute alles noch. Wir bekommen heute einen richtig schönen Sonne-Wolken-Mix bei bis zu 25 Grad maximal. Aktuell haben wir 16 Grad bei euch in Schortau bei Braunsbedra. Morgen, der Donnerstag, sieht ähnlich aus. Anfangs noch wolkig, im Tagesverlauf aber immer freundlicher bei bis zu 25 Grad. Und ab Freitag ist dann Sommer mit bis zu 28 Grad.
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0: Ha, ist das schön, euch heute Morgen so glücklich zu machen. Wir schenken euch stündlich Karten für das tolle Open-Air-Konzert von OneRepublic in Halle am nächsten Sonntag. Und da gibt's die nächsten Tickets hier in 6 Minuten.

0: Ihr hört eure Lieblings-Superhits am Mittwochmorgen bei Radio SAW Muckefuck. 8 und 9 haben wir's. Gleich für euch Good Life von One Republic. Und das Good Life, das gute Leben, das lebt ihr garantiert am nächsten Sonntag beim großartigen Konzert von One Republic und Jesse J auf der Peisnitzinsel in Halle. Wir schenken euch heute Morgen stündlich Tickets für dieses großartige Konzert. Pascal aus Nebra ist bei uns in der Leitung. Pascal, wie geht's dir?
1: Mir geht's soweit gut. Bin jetzt ein bisschen aufgeregt tatsächlich. Bin gerade in der Frühstückspause und dachte mir, ich rufe einmal an bei euch.
2: Was machst du beruflich?
1: Ich bin im Büro.
2: Ah, ja.
0: Aber beim Aktensortieren, da wird immer fleißig Musik gehört.
1: Natürlich, den ganzen Tag.
2: Ach, wie schön. Weißt du, was mich gerade wirklich so ein bisschen aus der Bahn wirft? Pascal ist für mich einfach ein reiner Männername.
1: Ja, genau. Ist es aber, also bei mir ist quasi ein E noch mit hinten dran als Verweiblichung.
2: Ah, so erklärt sich das Ganze. Und du hast richtig Bock auf One Republic in Halle?
1: Ja, sehr gerne.
0: Dann bist du mit dabei. Am nächsten Sonntag schicken wir dich nach Halle auf die Peisnitzinsel zu One Republic und Jesse J.
1: Sehr cool, geil. Vielen, vielen Dank.
2: Du darfst auch gerne noch jemanden mitnehmen, wenn du Bock hast.
1: Ja, vielleicht tatsächlich rufe ich eigentlich wegen meiner besten Freundin an, weil sie noch ein bisschen größere One Republic-Fan ist. Und ja, sie wird auf jeden Fall mitkommen.
2: Ach, das ist großartig, Mensch. Lass mal ein Foto da, wenn ihr da wart, ja?
1: Das machen wir, vielen Dank.
0: Das wird bestimmt ein richtiges Schreikonzert. Die wird sich richtig freuen, da bin ich mir garantiert. Und ihr könnt euch auch noch freuen. Ja, wir haben nämlich noch mehr Tickets für euch. 8.40 Uhr gibt's die nächsten bei uns.
2: Wenn er 8.50 Uhr draus macht, wird ein Schuh draus.
0: Stimmt, so war das.
2: 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Schönen guten Morgen jetzt mit One Republic und Good Life. Wow.

0: Wir starten mit euch ganz entspannt in diesem Mittwoch. 8.13 Uhr, guten Morgen von euren Radio SAW Muckefuchs. Wie sieht es da heute Morgen auf den Straßen aus, Nadine?
1: Na, ist ein bisschen voll auf der A2, mal wieder in Richtung Hannover zwischen Irxleben und Eilsleben. Da hat es einen Unfall in der Baustelle gegeben. 20 Minuten dauert es hier länger. Und in Richtung Berlin 25 Minuten mehr einplanen zwischen dem Rastplatz Lorkberg und Eilsleben. Hier ist ein LKW auf der rechten Spur liegen geblieben.
0: Wir werfen mal einen Blick aufs Thermometer bei euch in Ammann bei

0: Kommt gut zur Arbeit. Wir bringen euch sicher hin mit der besten Mischung, mit der meisten Abwechslung. Radio SAW Muckefuck ist hier um 8.16 Uhr.
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0: Wenn jemand im Hintergrund irgendwas organisiert, das dann aber von anderen Menschen ausgeführt wird, dann wird dieser jemand umgangssprachlich mal ganz gern als Drahtzieher bezeichnet. Das Wort Drahtzieher, das hören wir ja auch immer mal wieder in den Nachrichten. Aber wo kommt das eigentlich her? Frank Wiedemann.
2: Als Drahtzieher oder auch Strippenzieher wurden früher Puppenspieler bezeichnet, die ihre Marionetten an Drähten oder Schnüren über die Puppenbühne bewegt haben. Sie selbst waren vom Publikum nicht zu sehen, lenkten aber mit Drähten und Schnüren das Geschehen auf der Bühne. Deshalb werden die Hintermänner einer politischen oder terroristischen Aktion heute als Drahtzieher bezeichnet. Natürlich war der Drahtzieher auch ein ehrenwerter Beruf. Das war nämlich jemand, der aus Metallen wie Eisen oder Kupfern Drähte herstellte. 2013 ist der Ausbildungsberuf des Drahtziehers durch die Fachkraft für Metalltechnik ersetzt worden.
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0: Ihr checkt die ersten Mails des Tages. Wir sind mit dabei. Guten Morgen mit Radio SAW Muckefuck um 8:45.
1: Guten Morgen.
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0: So 30, 8:30, schönen guten Morgen am Mittwoch, dem 8. Juli. Die Nachrichten aus dem SAW-Land bekommt ihr jetzt von Rebecca Göring.
12: Guten Morgen. Pendler auf der Bahnstrecke Halle, Sangerhausen, Leinefelde müssen sich bis Dezember auf erhebliche Einschränkungen einstellen. Wegen umfangreicher Bauarbeiten der Deutschen Bahn wird die Strecke abschnittsweise über Monate gesperrt. Betroffen sind die Linien S7, RE8 und RE9. Los geht es am kommenden Dienstag zwischen Berger Kelbra und Nordhausen. Abellio-Kunden müssen hier dann auf Busse umsteigen. Und jetzt mehr Nachrichten aus dem SAW-Land von unseren Reportern.
13: Neues Kapitel für die Kita Bummi in Aachen im Kreis Anhalt-Bitterfeld. Nach der Insolvenz des AWO-Kreisverbands Köthen haben Stadt und Deutsches Rotes Kreuz jetzt den neuen Trägervertrag unterzeichnet. Bürgermeister Jan-Hendrik Bahn sagt,
14: das ist für uns und die Eltern, für die Kinder ganz, ganz wichtig, dass wir hier jetzt wieder nachhaltig die Betreuung sicherstellen, dass es ein nahtloser Übergang auch ist. Und ab 1.8. steht dann da ein großes DAK Stadt Aachen-Elbe dran. Und da freuen wir uns schon sehr drauf.
13: Jetzt geht es für das Team darum, den Neustart vorzubereiten. Aus Aachen, Lena Vieregge, Radio SAW.
15: Hoch über dem Naumburger Marktplatz ist die Zeit stehen geblieben. Die Turmuhr der Wenzelskirche ist seit Juni kaputt. Damit bleibt auch das Geläut still. Die Untersuchung hat einen größeren Schaden ergeben. Unter anderem ist eine Welle gebrochen. Wie uns eine Stadtsprecherin sagte, ist das Ersatzteil eine Sonderanfertigung einer Spezialfirma. Die Instandsetzung der Turmuhr wird wohl noch eine Weile dauern. Aus Naumburg, Thorsten Rössler, Radio SAW.
12: Statt Mathe und Deutsch stehen in den Harzer Schulen jetzt Bohrmaschine und Farbrolle auf dem Stundenplan. Mit dem Ferienstart beginnen an mehreren Schulen Bau- und Sanierungsarbeiten. Im Mittelpunkt stehen Schulen in Wernigerode, Halberstadt, Dahlingerode und Quedlinburg. Handwerker erneuern Klassenräume, beseitigen Schäden, verbessern den Brandschutz und bringen die Außenanlagen auf Vordermann. Pünktlich zum neuen Schuljahr erwartet die Schülerinnen und Schüler dann eine bessere Lernumgebung. Aus Halberstadt, Laura Födisch, Radio SAW.
16: Die nächsten Nachrichten um 9.
0: 8.32 Uhr, schönen guten Morgen auf den Straßen mit dem Radio SAW Verkehrsservice, dem schnellsten im SAW-Land.
1: A2 Richtung Hannover zwischen Irxleben und Eilsleben, Stop and Go nach einem Unfall in der Baustelle, 10 Minuten dauert es im Moment länger. Und in Richtung Berlin zwischen Allerengersleben und Eilsleben, Stop and Go nach einem Unfall, hier braucht ihr eine Viertelstunde mehr. Auf der A9 Richtung München zwischen Naumburg und Drossig gibt es Behinderungen wegen eines liegengebliebenen Autos. Und im Harz immer noch Probleme an der Ampel zwischen Bad Suderode und Friedrichsbrunn, die ist außer Betrieb. Flitzer, Blitzer stehen. Auf der A9 Richtung München zwischen Niemegg und Kleinmarzens, A36 Richtung Braunschweig, Höhe Wernigerode Nord. Auf der B79 blitzte es kurz vor dem Abzweig Richtung Wernigerode aus Dardesheim kommend. In Halle stehen sie auf der Karlsruher Allee, in Löwyün in der Bahnhofstraße. In Stendal auf der Osterburger Straße beidseitig. Gardelegen, Magdeburger Straße Richtung Zinau. In Haldensleben auf dem Jungfernstieg. In Schönebeck wurde wieder am Marktplatz aufgebaut. In Grabo stehen sie Richtung Thesen. In Döllnitz Richtung Bismarck. Am Ortseingang Hornhausen Richtung Oschersleben und am Ortseingang Ünglingen in Richtung Bismarck. Wenn ihr auch noch was habt, gerne anrufen 0800 1630 630 oder schickt eine WhatsApp, die Nummer bei uns im Netz und in der App.
0: Die letzten Wolken ziehen raus aus dem SAW-Land und nehmen den Regen mit. Bleibt trocken heute und richtig schön bei bis zu 25 Grad. Aktuell haben wir 15 Grad bei euch in Tangermünde bei Stendal. Morgen, der Donnerstag, sieht ganz ähnlich aus wie der heutige Mittwoch. Anfangs wolkig mit etwas Regen, später dann allerdings freundlich bei bis zu 25 Grad. Und ab Freitag ist dann auch wieder Sommer angesagt bei bis zu 28 Grad.
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0: Und das schöne Wetter, das nutzt ihr zum Beispiel in Goslar. Da feiert ihr aktuell eines der größten Volksfeste Deutschlands. Wir präsentieren euch das große Schützen- und Volksfest. Ganz egal, ob Sommerurlaub oder ob ihr die Woche noch arbeiten müsst. Da könnt ihr mit den Ferienkids auf jeden Fall mal richtig schönen Rummelbummel machen.
1: Und Sommermusik gibt's obendrauf gleich die aktuelle von Olivia Rodrigo, Drop Dead, nach Katy Perry. Und hier sind Luis Fonsi und Daddy Yankee. Schönen guten Morgen.
0: Morgen.
16: Aye.

0: 8:38 Uhr. Ihr checkt nochmal kurz, ob ihr alles habt. Schlüssel, Handy, Portemonnaie. Super, jetzt haben wir für euch. Schönen guten Morgen mit Radio SAW Muckefuck.
1: Moin.
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3: Ja, Oberamtsrat Alfred Klausen.
4: Morgens, Alfred. Na, wie ist's?
3: Ja, ich bin schon den ganzen Vormittag am Rumtelefonieren, Hans-Werner.
4: Wen rufst du denn an?
3: Diverse Vorsitzende der Sportvereine.
4: Warum das denn?
3: Weil ich mir einige Ergebnisse der letzten Vereinsmeisterschaften nochmal angeguckt habe. Und da gibt es einiges zu korrigieren.
4: Alfred, das ist jetzt nicht dein Ernst.
3: Ach, genau der Ernst war es, der mich beim Schleifchenturnier letztes Jahr mit seinem Schläger rumgewackelt komplett aus dem Konzept gebracht hat. Und deswegen haben Renate und ich auch das Halbfinale verloren.
4: Ja, und was willst du jetzt machen?
3: Ja, was wohl?
4: Ja, was denn?
3: Ich werde das Ergebnis analysieren und dann annullieren lassen. Ich bin Oberamtsrat und werde diese Entscheidung anfechten. Das kann ich mir nicht gefallen lassen.
4: Alfred, du kannst hier doch nicht den Donald Trump machen und Ergebnisse anfechten, die über ein Jahr zurückliegen.
3: Natürlich kann ich das. Morgen um 15 Uhr bitte ich dich auch zum Tennisplatz zu kommen. Dann wird die Siegerehrung wiederholt.
4: Und ihr bekommt dann den Siegerpokal nachträglich?
3: Ja, Ernst will ihn noch nicht rausrücken. Der ist noch ein bisschen widerspenstig. Aber ich habe ihm angedroht, bei Nichtübergabe des Siegerpokals, dass ich seine Baugenehmigung für seine Doppelgarage zurückziehe.
4: Das ist jetzt aber Amtswillkür.
3: Bei weitem nicht, Hans Werner. Ich hole mir nur das zurück, was mir zusteht.
4: Ich fass es nicht.
3: Kommst du jetzt zur Siegerehrung oder nicht?
4: Ja, ich glaub schon. Ich will meine Garage nämlich behalten.
3: Brav, Hans-Werner. Könntest du bitte ein paar Rasseln und Luftdruckhörner mitbringen? Ich will die Siegerehrung möglichst enthusiastisch gestalten.
4: Dringendes, das besprechen wir, Käffchen.
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1: Ihr bereitet im Kopf schon mal den Grillabend vor. Guten Morgen mit Radio SAW am Mittwoch. Hier sind eure Muckefuchs. Mit dem Blick auf die Straßen, Nadine.
2: Auf der A2 Richtung Hannover 10 Minuten plus zwischen Irxleben und Eilsleben nach einem Unfall im Baustellenbereich. Und in der Gegenrichtung zwischen Eilsleben und Allerengersleben 15 Minuten nach einem Unfall mehr einplanen.
1: Die letzten Wolken ziehen raus aus dem SAW-Land. In Thüringen gibt es noch ein bisschen Regen. Dann wird es freundlich mit viel Sonne bei bis zu 25 Grad.
2: Wunderschönen guten Morgen. Hier ist Radio SAW Muckefuck und gleich haben wir für euch nochmal Tickets für One Republic auf der Peisnitz. Nächste Woche Sonntag nach Harry Styles und jetzt Nicki Jung.

0: Es ist genau 8.50 Uhr. Hier ist der Radio SRW Verkehrsservice. Vorsicht bitte auf der A9 Richtung München. Zwischen dem Hermsdorfer Kreuz und Hermsdorf Süd liegen Metallteile. Auf der linken und der mittleren Spur A9 Richtung München. Zwischen Hermsdorfer Kreuz und Hermsdorf Süd Metallteile auf der linken und der mittleren Spur.
1: Wir sorgen dafür, dass ihr sicher durchs SAW-Land kommt. Und wir sorgen für euer Sommerferienprogramm. Hier ist Radio SAW Muckefuck am Mittwochmorgen. Und auch wenn ihr keine Sommerferien habt, gar nicht schlimm. Hauptsache, ihr habt am nächsten Sonntag Zeit. Dann präsentieren wir euch nämlich One Republic und Jessie J auf der Peisnitzinsel in Hall.

0: Für diese beiden großartigen Acts holt ihr euch jetzt. Übrigens erwarten euch auf der Bühne dann nicht nur One Republic Songs, sondern auch Songs von Adele, Ed Sheeran oder auch Taylor Swift, denn Frontman Ryan Tedder, der schreibt nicht nur für sich selbst Songs, sondern auch für andere Künstler und die bringt er auch ganz gerne mal mit auf Konzerte.
1: Und ihr wollt mit dabei sein und das erleben? Dann ruft uns jetzt an, kommt als Zehnte oder Zehnter durch unter 0800 838 4000. 0800 838 4000 und gewinnt Tickets für One Republic und Jessie J auf der Peisnitz in Halle nächste Woche Sonntag nur bei SAW.

0: Minuten ist es 9. Schönen guten Morgen von euren Radio SAW Muckefuchs.
1: Moin.
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1: Ich bin Rebecca Göring. Guten Morgen. Wer öfter mal auf der Bahnstrecke Halle-Sangerhausen-Leinefelde unterwegs sein muss, ist ja Kummer gewöhnt. Jetzt wird es aber so richtig hart. Thorsten Rössler, worauf müssen sich die Abellio-Kunden einstellen?
2: Ja, auf monatelange Behinderungen. Und mit Behinderung meine ich, die Strecke wird in mehreren Abschnitten über Monate gesperrt. Reisende müssen auf Busse umsteigen. Die Deutsche Bahn modernisiert das Gleisnetz. Betroffen sind die Linien S7, RE8 und RE9. Los geht es am nächsten Dienstag. Mit dem Abschnitt zwischen Berger-Kelbra und Nordhausen. Es fährt dann nur noch Schienenersatzverkehr. Insgesamt wird sich das Ganze bis in den Dezember hinziehen. Alle Infos dazu stehen auf radio-saw.de.
1: Ob für den Verein, die Firma oder ein Projekt. Wer Fördergeld beantragen will, braucht Zeit und Nerven. In Sachsen-Anhalt soll sich das ändern. Die Landesregierung will Förderprogramme stärker digitalisieren und Bürokratie abbauen. So sollen künftig öfter Pauschalen statt vieler einzelner Belege ausreichen. Außerdem entwickelt das Land eine Software, die Förderrichtlinien automatisch erstellt. Laut Finanzminister Michael Richter ließen sich so Fehler vermeiden und neue Förderprogramme schneller auf den Weg bringen. Sachsen-Anhalt werde in Zukunft weniger Geld für Fördermaßnahmen zur Verfügung haben als bisher. Deshalb müssten die Mittel effektiv eingesetzt werden. Die Hoffnung auf sinkende Spritpreise an den Tankstellen hat einen Dämpfer bekommen. Die Ölpreise ziehen wieder deutlich an. So kletterte etwa der Preis für ein Barrel der Referenzsorte Brent auf $76 und ist damit auf dem höchsten Stand seit Tagen. Hintergrund sind die neuesten Entwicklungen im Nahen Osten. Nach Attacken gegen Tanker in der Straße von Hormus hat das US-Militär Dutzende Ziele im Iran angegriffen. Zudem setzten die USA Sanktionen auf iranisches Öl wieder in Kraft. Und noch zum Sport. Fußballprofi Moritz Boroni-Kwarteng kommt zurück nach Magdeburg. Der 28 Jahre alte Offensivspieler war vor 3 Jahren vom FCM zum VfL Bochum gewechselt. Beide Vereine bestätigten nun den Transfer. Zur Ablösesumme machten sie keine Angaben. Die nächsten Nachrichten um 10.
3: 2:09, hier ist für euch der Radio SAW Verkehrsservice, der schnellste im SAW-Land. Nadine?
4: Und da gibt es eine Meldung von der Computer hat gerade gehackt. So, von der A14 Richtung Leipzig, also Richtung Dresden zwischen Halle Ost und Gröbers. Da liegen Gegenstände auf dem Beschleunigungsstreifen und zwar eine Metallstange. Seid bitte vorsichtig. Die A2 Richtung Hannover zwischen Irxleben und Eilsleben. Stop and go nach einem Unfall in der Baustelle. 10 Minuten dauert es länger. In der Gegenrichtung ein Unfall zwischen Alleringer-Sleben und Eilsleben. Hier braucht ihr eine Viertelstunde mehr. Im Harz zwischen Bad Soderode und Friedrichsbrunn bitte vorsichtig sein. Hier ist die Ampel außer Betrieb und Blitzer stehen. Auf der A9 Richtung München zwischen Niemeck und Kleinmarzehn, zur A36 Richtung Braunschweig, Höhe Wernigerode Nord. Auf der B79 kurz vor dem Abzweig Richtung Wernigerode aus Dadesheim kommend. In Halle auf der Karlsruher Allee, Löwyün, Bahnhofstraße, Gardeglegen, Magdeburger Straße. Es blitzt in Schönebeck am Marktplatz, in Döllnitz Richtung Bismarck, am Ortseingang Hornhausen Richtung Oschersleben. In Karlförde wurde im Amtsweg aufgebaut, am Ortseingang Rieder Richtung Blankenburg beidseitig. Sie stehen in Üngligen Richtung Bismarck und zwischen Demkau und Weiße Warte beidseitig. Und wenn ihr noch was habt, dann gerne anrufen 0800 1630 630, oder ihr schickt uns eine WhatsApp. Die Nummer gibt's bei uns im Netz und in der App.
3: Wir werfen mal einen Blick aufs Thermometer bei euch in Schwanebeck bei Halberstadt. 16 Grad, aktuell noch ein bisschen kühl, wird heute aber noch warm bei bis zu 25 Grad. Dazu gibt's einen freundlichen Mix aus Sonne und ein paar lockeren Wolken. In Richtung Thüringen gerade noch ein bisschen Regen, aber der lässt nach. Und morgen, der Donnerstag, sieht ähnlich aus. Anfangs wolkig mit etwas Regen, später freundlich bei bis zu 25 Grad.
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3: Heutzutage, da überlegen wir uns das ja eher viermal, ob wir zu einem Konzert gehen, entscheiden uns dann noch achtmal um. Nicht nur wegen der Spritpreise, sondern auch wegen der steigenden Ticketpreise. Und genau hier kommen ja wir ins Spiel, denn wir schenken euch heute den ganzen Morgen Tickets für One Republic in Halle.
4: So auch gleich nach der wahnsinnig coolen Nummer von Santana aus den 2000ern. Maria, Maria. Vorher gibt's für euch noch Two Colors und Safri Duo.
3: Morgen.

0: 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Guten Morgen mit Radio SAW Muckefuck am Mittwoch. Wir schicken euch heute Morgen zu einem fantastischen Open-Air-Erlebnis nach Halle. Zu One Republic auf der Peisnitzinsel. Richtig coole Band in einer richtig schönen Kulisse. Die liebe Christiane aus Sennewitz, die ist gerade bei uns in der Leitung. Christiane, was machst du denn heute Morgen so?
1: Ich bin auf der Arbeit, ganz fleißig.
2: Dann machst du schon mehr als wir. Wir sind nämlich nicht so fleißig, weil wir hauen heute einfach nur Tickets raus für One Republic.
1: Ja.
2: Das machen wir wahnsinnig gerne. Was sagt ihr so, die Band?
1: Finde ich total cool, weil die machen so abwechslungsreiche Musik und da kann man gut feiern, würde ich sagen.
0: Und ich würde sagen, du feierst einfach mit. Am nächsten Sonntag, was hältst du davon?
1: Oh, echt jetzt?
0: Ja, du kriegst die Tickets für One Republic und Jessie J am 19. Juli auf der Peisnitzinsel in Halle.
1: Wow, cool, dankeschön. Oh, ein Anruf und ja.
0: Ja, manchmal brauchst du nicht mehr.
1: Heute ist ein guter Tag. Dankeschön.
0: Gerne, gerne. Und ihr holt euch die Tickets für One Republic ganz einfach bei uns im Ticketshop. Und ein cooles Erlebnis gibt's heute Nachmittag noch bei unserem Kollegen Sven Bornschein. Der hat für euch Tickets für ein Filmevent im Harz.
2: Und als Einstimmung für nächste Woche Sonntag gibt's jetzt für euch die tolle Nummer von One Republic. Hier ist für euch Need Your Love bei Radio SAW.

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2: Und anstatt den Kopf in den Sand zu stecken, wie das Sprichwort es uns weiß machen möchte, nimmt der Strauß bei Gefahr die Beine in die Hand und macht sich aus dem Staub. Bis zu 70 km/h kann der Vogel laufen. Und noch mehr Fakten über das Tier gibt es für euch auf der Straußenfarm Nettlitz im Jerichoer Land. Dort kommt ihr mit euren Kids den Tieren ganz nah. Und wenn die Lütten dann genug Infos aufgenommen haben, können sie auf dem Gelände auch noch nach Lust und Laune spielen. Die Straußenfarm Nettlitz ist immer von Mittwoch bis Sonntag jeweils ab 13 Uhr geöffnet und Tickets bekommt ihr ab 6 Euro.
1: Und noch mehr Veranstaltungstipps gibt's jederzeit bei uns auf radio-saw.de und die nächsten Tipps gibt's hier um 3:45 bei Ingolf Kloss.
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8: 9:30 Uhr. Hier ist für euch der Radio SAW Verkehrsservice, der schnellste im SAW-Land. Nadine?
9: A2 Richtung Hannover zwischen Irxleben und Eilsleben. Stop and go nach einem Unfall in der Baustelle. 10 Minuten dauert es länger. Und in Richtung Berlin zwischen Allerengersleben und Eilsleben nach einem Unfall eine Viertelstunde mehr einplanen. Auf der A14 Richtung Magdeburg zwischen Leipzig Nord und Schkeuditz gibt's Behinderungen. Hier ist ein Fahrzeug liegen geblieben. Und Flitzerblitzer stehen. Auf der A9 Richtung München zwischen Niemeck und Kleinmarzins, A36 Richtung Braunschweig Höhe Wernigerode Nord, auf der B79 kurz vor dem Abzweig Wernigerode aus Dardesheim kommend. In Halle stehen sie auf der Karlsruher Allee, in Löbejün in der Bahnhofstraße, in Gardelegen auf der Magdeburger Landstraße, in Schönebeck am Marktplatz, in Magdeburg auf der Erich-Weinert-Straße in Höhe Amo, es blitzt in Zielitz in der Schrickerstraße, in Döllnitz Richtung Bismarck, in Kalförde im Amtsweg, am Ortseingang Hornhausen wurde Richtung Oschersleben aufgebaut, in Rieda Richtung Blankenburg beidseitig, in Üngelingen Richtung Bismarck und es blitzt zwischen Demker und Weiße Warte in beiden Richtungen. Wenn ihr dazu noch was habt, dann lasst es uns bitte wissen, kostenfrei 0800 1630 630 oder ihr schickt eine WhatsApp, die Nummer bei uns im Netz und in der App.
8: Bleibt trocken heute am Mittwoch und auch ansonsten recht schön. Sonne ist am Start. In Richtung Altmark sind ein paar dickere Wolken drin. Aber wie gesagt, Regen ist heute kein Thema mehr. Morgen, der Donnerstag, sieht ähnlich aus. Anfangs wolkig mit etwas Regen, später freundlich bei bis zu 25 Grad. Und desto weiter wir zum Wochenende kommen, desto freundlicher und desto schöner wird's. Sommer bei bis zu 28 Grad schon am Freitag.
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8: Auf der Baustelle macht ihr euch gerade noch einen Plan, wie der Tag weitergehen soll. Den Plan für eure Unterhaltung, den haben wir. Wir sorgen für gute Laune am Morgen.
9: Und das mit der besten Mischung, der meisten Abwechslung, den Superhits fürs SAW-Land. Gleich für euch noch in dieser halben Stunde die neue Nummer von Kygo, Save My Love. Ihr bekommt was Entspanntes von Olivia Dean, Man I Need. Und das hier ist ein cooler 2010er von Mike Posner, I Took a Pill in die

Radio SRB Verkehrsservice mit einer Sofortmeldung für die A4 Richtung Dresden zwischen Wandersleben und Neudietenteil. Dorf, Autoteile nach einem Unfall auf der Fahrbahn und A9 Richtung Berlin zwischen Dittersdorf und Treptow Spanngurte auf der Mittelspur.

der Frühstückspause sind wir bei euch mit ganz vielen Lieblings-Superhits. Guten Morgen mit Radio SAW Muckefuck am Mittwoch. Und heute, da gönnen sich auch die Fußball-WM-Teilnehmer mal eine kleine Pause. Heute ist nach knapp einem Monat der erste spielfreie Tag. Morgen, da geht's um 22 Uhr weiter mit dem Viertelfinale zwischen Frankreich und Marokko. Und welche News es trotzdem aus der Welt der Weltmeisterschaft gibt, das hört ihr hier um 10:45 in unserem Radio SAW WM-Ticker.

0: schönen guten Morgen mit Radio SAW Muckefuck am Mittwoch und ab 10 mit dem Kollegen Ingolf Kloss, der begleitet euch weiter durch den Mittwoch und wir hören uns morgen wieder und da schauen wir mal, wer von uns beiden hier, Nadine, eigentlich das sauberere Auto hat.
1: Um Gottes Willen.

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5: Ich bin Dirk Justes. Guten Tag. Der Krieg zwischen den USA und dem Iran flammt wieder auf. Die US-Armee hat über 80 Ziele angegriffen und begründet das mit iranischen Attacken gegen mehrere Schiffe in der Straße von Hormuz. Der Iran meldet seinerseits Angriffe auf US-Stützpunkte in Kuwait und Bahrain. Wird die Bundestagsabstimmung über das Krankenkassensparpaket noch gestoppt? Die Grünen prüfen, ob sie deswegen vors Bundesverfassungsgericht ziehen. Eigentlich soll am Freitag abgestimmt werden. Wegen vieler kurzfristiger Änderungen sei aber keine vernünftige Beratung möglich. In New York haben Polizei und Rettungsdienste mehrere Gebäude rund um einen Wolkenkratzer geräumt. Der 37-stöckige Turm ist womöglich einsturzgefährdet. Das Hochhaus wird gerade umgebaut. Dabei haben sich 2 tragende Säulen verformt. Großer Jubel bei unseren Nachbarn in der Schweiz. Die Nationalmannschaft steht bei der Fußball-WM im Viertelfinale. Die Schweizer haben sich im Elfmeterschießen gegen Kolumbien durchgesetzt. Coach Murat Yakin sagt:
6: Die beste WM von einem Schweizer Team zu sein, haben wir erreicht. Aber ich denke, die Reise geht weiter. Und wir haben die Möglichkeit, gegen Argentinien, gegen den Weltmeister zu spielen. Ich glaube, das hat sich im Vorfeld niemand so ganz erträumt. Aber trotzdem, die Qualität haben wir, das haben wir auch heute wieder gesehen. Und ich denke, der Mannschaft ist vieles möglich.
5: Im Viertelfinale geht's nun gegen Titelverteidiger Argentinien. Die Südamerikaner haben in ihrem Achtelfinale nach einem 0-2 Rückstand noch 3-2 gegen Ägypten gewonnen.
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7: Halle bekommt ein Haus des Sports. Der symbolische Baustart ist mit dem ersten Spatenstich an der Robert-Koch-Straße vollzogen worden. Die Finanzierung stand lange auf der Kippe. Jetzt kommen die 5,7 Millionen Euro aus dem Sonderprogramm Infrastruktur des Bundes. Das Haus mit seinen 3 Etagen wird die Zentrale des Landessportbundes. Direkt daneben befinden sich Sportschule, Schwimmhalle und das Leichtathletikstadion. Aus Halle Thorsten Rössler, Radio SAW.
5: Die nächsten Nachrichten in einer Stunde.
8: Schönen guten Tag zusammen. 2:02. Der Radio SAW Verkehrsservice, der schnellste im SAW-Land. Vorsicht, A4 Richtung Frankfurt zwischen Stadtroda und Jena Zentrum. Gegenstände auf der Fahrbahn im Baustellenbereich. A2 Richtung Hannover zwischen Irxleben und Eilsleben 90 Minuten stockend nach einem Unfall im Baustellenbereich. A7 Richtung Kassel zwischen Nordenhardenberg und Göttingen stockend nach Unfall 35 Minuten plus. A14 Richtung Magdeburg zwischen Leipzig Nord und Schkeuditz rechte Spur und Standstreifen gesperrt. A71 Richtung Sangerhausen zwischen Erfurt-Bindersleben und Mittelhausen, hier ist die rechte Spur gesperrt, da steht ein defekter LKW. Die Flitzerblitzer. Auf der A9 Richtung München zwischen Niemeck und Klammerzins, A36 Richtung Braunschweig, Höhe Wernigerode Nord, B79 kurz vor dem Abzweig Richtung Wernigerode aus Dadesheim, B184 Ortsausgang Wolfen Richtung Bitterfeld, in Halle Karlsruher Allee, Löbejün in der Bahnhofstraße, Gardeling, Magdeburger Landstraße Richtung Zinau, Schönebeck auf dem Marktplatz in Magdeburg, Erich-Weinhardt-Straße in Höhe Abo, in Zielitz Schricker-Straße, in Döllnitz Richtung Bismarck, Ortseingang Hornhausen Richtung Oschersleben, Ortseingang Kalförde Amtsweg, Ortseingang Rieder Richtung Blankenburg, beidseitig. Es bist auch am Ortseingang Sondershausen Frankenhäuser Straße, am Ortseingang Önglingen Richtung Bismarck und zwischen Demke und Weiße Warte beidseitig. Boah, ist das viel. Habt ihr vielleicht noch mehr? Oder habt ihr vielleicht gesehen, dass da schon wieder einer abgebaut wurde? Sagt doch bitte Bescheid. Die kostenfreie Service-Hotline 0800 1630 630. WhatsApp geht auch. Die Nummer auf radiosurvey.de. Dankeschön. Wir wünschen euch eine gute Fahrt durchs SAW-Land. Trocken, sonnig, ein paar Wolken noch unterwegs, aber ansonsten sieht's doch gut aus. Altmersleben bei Kalbe noch 16 Grad. Wir kriegen bis zu 25 Grad. Morgen erst viele Wolken, vielleicht noch mal ein paar Tropfen, dann wird's besser. 22 bis 25, Freitag bis 28 Grad.
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8: Seht ihr? Schon wieder Mittwoch. Noch zwei Tage, dann geht's rein ins Wochenende und das wird wieder so ein richtiges Sommerwochenende. Wir verwöhnen euch wieder zum Start mit Tickets und mit einem Trikot, nämlich dem neuen FCM Auswärtstrikot. Und wir haben noch mehr davon. Wie und wo, erzählen wir euch gleich. Vorher gibt's Musik von einer Künstlerin der 90er. Lebt in der Nähe von Nashville, Tennessee, tritt immer noch auf diversen Retro-Festivals auf mit ihrem Crush. Nämlich Jennifer Page kommt nach Lieblingsmusik von Kamrat, Hug Yourself nach der Purple Disco Machine. Super.

Nächste Woche Sonntag ist dann die Fußball-Weltmeisterschaft schon wieder Geschichte. Und dann ist erstmal Fußball-Päuschen, ne? Und dann geht's ja am 2. August-Wochenende weiter in Liga 2. Der FCM bereitet sich da kräftig drauf vor. In der Türkei, im Trainingslager, wir gedanklich auch und überlegen natürlich, wie könnte es denn aussehen? Das neue Auswärtstrikot, das wollen wir wissen. Das ist noch ein Geheimnis. Das wird erst am Freitag gelüftet und zwar ab 16 Uhr im Café Treibgut in Magdeburg. Gibt es ganz viel Unterhaltung für alle mit DJ, Fußballparcours und Hüpfburg und vieles, vieles mehr. Seid ihr kostenlos dabei, wenn ihr möchtet. Und ich weiß, viele halten es gar nicht mehr aus und sagen, oh, ich will unbedingt, egal wie es aussieht, das neue Auswärtstrikot des FCM haben. Besucht uns doch mal auf unseren Social-Media-Kanälen. Da verlosen wir das bei Facebook und bei Instagram. Radio Savi hier.

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1: Schönen guten Tag, 10.30 Uhr. Der Radio-SAW Verkehrsservice, der schnellste im SAW-Land. A2 Richtung Hannover, zwischen Irxleben und Eilsleben 30 Minuten. Stockend, da gab es einen Unfall im Baustellenbereich. A7 Richtung Kassel, zwischen Nordenhardenberg und Göttingen 35 Minuten stockend nach Unfall. A71 Richtung Sangerhausen, zwischen Erfurt-Bindersleben und Mittelhausen, rechte Spur gesperrt, da steht ein defekter LKW. Auf der B187 beide Richtungen ist die Ortsdurchfahrt Griebo nach einem LKW-Unfall gesperrt. Blitzer. Das sind ganz schön viele heute. Auf der A9 Richtung München, zwischen Niemeck und Lammerzins. A36 Richtung Braunschweig, Höhe Wernigerode-Nord. B79 kurz vor dem Abzweig in Richtung Wernigerode aus Dadesheim kommend. B184 Ortsausgang Wolfen Richtung Bitterfeld in Halle Karlsruher Allee. Löbejün, Bahnhofstraße, Gardelingen, Magdeburger Landstraße Richtung Zinaum. In Schönebeck am Markt stadteinwärts. Magdeburg, Erich-Weinhardt-Straße Höhe Amo. In Zieles in der Schrickerstraße, in Döllnitz Richtung Bismarck, Ortseingang Hornhausen Richtung Oschersleben, Ortseingang Karlförde Amtsweg, splitzt auch am Ortseingang Rieder Richtung Blankenburg beidseitig, Ortseingang Sondershausen Frankenhäuser Straße, Ortseingang Üngelingen Richtung Bismarck und zwischen Demker und Weiße Warte beidseitig. Okay, habt ihr vielleicht noch mehr? Flitzerblitzer oder Staus? Immer her damit. Vielleicht habt ihr aber auch gesehen, dass einer schon wieder verschwunden ist. Sagt doch bitte Bescheid. Die kostenfreie Service-Hotline 0800 1630 630. Geht auch per WhatsApp. Die Nummer auf radiosaw.de. Dankeschön. Wir wünschen euch eine gute Fahrt durchs SAW-Land. Seht ihr, die Sonne scheint. Auch wenn es noch nicht so richtig warm ist, Emmering bei Oschersleben 17 Grad, aber das wird noch. 22 bis 25 Grad. Sehr, sehr angenehmes Sommerwetter. Es sind ein paar Wolken unterwegs, aber es bleibt dann wohl trocken. Auch auf dem Brocken, da haben wir 14 Grad. Heute Nacht locker bewölkt, teilweise klar, bei 14 bis 11. Oben auf dem Brocken die Abkühlung bei 8 Grad. Und morgen der Donnerstag erst viele Wolken mit ein paar Tröpfchen. Und dann wird es immer besser und sonnig und wieder 22 bis 25 Grad. Und dann arbeiten wir uns nach oben. Freitag bis 28, Wochenende bis 30 Grad.
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1: Nicht wundern. Viele werden morgen früh sehr ausgeschlafen sein, haben schließlich kein Spiel am späten Abend gucken müssen. Heute ist nämlich bei der WM spielfrei.
2: Aha.
1: Aber es gibt trotzdem was zu erzählen. Was?
2: Oder gleich.

Der Radio-Service-Verkehrsservice mit einer Sofortmeldung. Aufpassen, A14 Richtung Schwerin. Zwischen Magdeburg-Reform und Rastplatz Sülzecourt. Mehrere Fahrzeugteile auf der linken Spur. Aufpassen, A14 Richtung Schwerin. Zwischen Magdeburg-Reform und Rastplatz Sülzecourt. Mehrere Fahrzeugteile auf der linken Spur. Vorsicht!

0: Dai Dai. Der offizielle WM-Song von Shakira und Burner Boy, der kommt gleich.
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0: So, die letzten beiden Achtelfinals sind gespielt und was für eine krasse Wende innerhalb von wenigen Minuten. Argentinien stand gegen Ägypten schon kurz vor dem Aus, aber dann drehte Messi nochmal richtig auf und führte Argentinien dann doch noch ins Viertelfinale. Am Ende stand es 3-2. Noch eine echte Überraschung. Die Schweiz kegelt Kolumbien raus im Elfmeterschießen. 11-3. Wow. Heute ist der erste Ruhetag bei der WM, aber nicht für den Kollegen Thilo Vogelsang. Nee, nee.
2: Nach fast 4 Wochen Fußballweltmeisterschaft wird heute Abend zum ersten Mal nicht gespielt. Eine Chance für die, die sich hin und wieder wegen der Spiele die Nächte um die Ohren geschlagen haben, mal etwas früher ins Bett zu gehen. Andere müssen früh aufstehen, um noch einen Flieger in die USA zu den Viertelfinals zu bekommen. Zum Beispiel in Norwegen. Der erste Sonderflug zum Spiel gegen England am Samstag war in Sekunden ausgebucht. Jetzt prüft die Fluggesellschaft, ob ein weiterer Direktflug organisiert werden kann. Längst abgeflogen sind die deutschen Kicker. Aber auch ohne Deutschland gibt es attraktive WM-Begegnungen. Das Achtelfinale Portugal-Spanien zum Beispiel sahen fast 10 Millionen Deutsche. Nur das Eröffnungsspiel, ebenfalls ohne deutsche Beteiligung, hatte mehr Zuschauer. Die Zukunft des DFB-Teams soll ja demnächst Jürgen Klopp in die Hand nehmen. Arsène Wenger, Trainerlegende der Premier League, sagte dazu in der TikTok-Sendung Groß und Groß: Niemand stellt die Qualität von Klopp in Frage. Gute Spieler brauchen einen großartigen Trainer, aber großartige Trainer brauchen auch gute Spieler. Wenger war unter anderem 22 Jahre Trainer von Arsenal London und gewann in seiner gesamten Karriere mehr als 20 Titel.
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6: Ich bin Dirk Jostes. Guten Tag. Wenn der Zug mal wieder zu spät ist, soll es wenigstens schneller Infos geben. Die Deutsche Bahn setzt jetzt auf künstliche Intelligenz und hat ein neues Sofortprogramm vorgestellt. Finn Riebesell-Freundlieb.
7: In Zukunft soll es unter anderem eine KI-Assistentin geben, die beantwortet in der DB-App etwa Fragen zu Verspätungen, Ausfällen oder Gleiswechseln. Bis Ende des Jahres soll das System für alle online sein. Die Bahn will insgesamt mit ihren Informationen nicht nur genauer, sondern auch schneller werden. Ein Beispiel, statt wie bisher erst nach einer Minute soll es künftig nur noch 2 Sekunden dauern, bis in der App angezeigt wird, wenn ein Zug von einem anderen Gleis fährt.
6: Die Lage im Iran-Krieg eskaliert wieder. Beide Seiten greifen sich gegenseitig an. US-Präsident Trump erklärte die ohnehin brüchige Feuerpause für beendet. Über die iranische Führung sagte er, es ist reine Zeitverschwendung, sich mit ihnen abzugeben. Nach satten 27 Tagen Fußball am Stück ist bei der WM heute mal ein Tag Pause. Teams und Fans können mal durchatmen, bevor morgen dann die Viertelfinals starten. Den Anfang macht Frankreich gegen Marokko, die weiteren Duelle Spanien gegen Belgien, Norwegen gegen England und Argentinien gegen Schweiz.
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8: Halle bekommt ein Haus des Sports. Der symbolische Baustart ist mit dem ersten Spatenstich an der Robert-Koch-Straße vollzogen worden. Die Finanzierung stand lange auf der Kippe. Jetzt kommen die 5,7 Millionen Euro aus dem Sonderprogramm Infrastruktur des Bundes. Das Haus mit seinen 3 Etagen wird die Zentrale des Landessportbundes. Direkt daneben befinden sich Sportschule, Schwimmhalle und das Leichtathletikstadion. Aus Halle Thorsten Rössler, Radio SAW.
6: Die nächsten Nachrichten in einer Stunde.
9: Gleich 11:02. Der Radio SAW Verkehrsservice, der schnellste im SAW-Land. Vorsicht, A7 Richtung Kassel, zwischen Nordenhardenberg und Göttingen-Nord Gegenstände. A2 Richtung Berlin, zwischen Allerhingersleben und Eilsleben, stockend nach Unfall, hier braucht 15 Minuten länger. Unbedingt eine Rettungsgasse bilden hier. A2 Richtung Hannover, zwischen Irxleben und Eilsleben, 40 Minuten stockend, da gab es einen Unfall im Baustellenbereich. A7 Richtung Kassel, zwischen Nordenhardenberg und Göttingen, 35 Minuten plus, hier stockt's auch nach einem Unfall. A71 Richtung Sangerhausen, zwischen Erfurt-Bindersleben und Mittelhausen, rechte Spur gesperrt, da steht ein defekter LKW. Auf der B187 beide Richtungen ist die Ortsdurchfahrt Grebo nach einem LKW-Unfall gesperrt. Die Blitzer. A9 Richtung München, zwischen Niemeyck und Klammerzins. A36 Richtung Braunschweig, Höhe Wernigerode Nord. B79 kurz vor dem Abzweig Richtung Wernigerode, wenn er hier aus Dadesheim kommt. B184 Ortsausgang Wolfen Richtung Bitterfeld. In Halle Karlsruher Allee, Löbbe-Jün in der Bahnhofstraße, Gadeling, Magdeburger Landstraße Richtung Zinau. In Schönebeck am Markt, Stadt Einmerz, Magdeburg, Erich-Weinert-Straße in Höhe Amo. In Zielitz in der Schreckerstraße, Döllnitz Richtung Bismarck. Rieder Richtung Ballenstedt beidseitig, Ortseingang Hornhausen Richtung Richtung Oschersleben, Ortseingang Kalbförde-Amtsweg, Ortseingang Sondershausen, Frankenhäuser Straße, aber Ortseingang Üngingen Richtung Bismarck und zwischen Demker und Weiße Warte beidseitig. Mein Gott, haben sie heute wieder alle rausgeholt. Vielleicht ist ja auch schon wieder einer verschwunden. Sag doch gerne Bescheid, auch wenn was Frisches aufgetaucht ist. 0800 1 630 630, das ist die kostenfreie Service-Hotline. Wir wünschen euch eine gute Fahrt durchs SAW-Land. Ist euch immer noch zu kalt, ja? Ja, am Wochenende wird uns wieder eingeheizt, keine Sorge. Jetzt aber in NATO bei Zerbst. 17 Grad kriegen wir heute immerhin bis zu 25 Grad. Die letzten Wolken sind durch, viel Sonne, wenig Wolken und trocken. Und morgen zum Donnerstag erst ein paar Wolken, vielleicht mal noch ein paar Tropfen und dann auch dann wird's besser. 22 bis 25 Grad.
4: Klaus.
9: Was wir ja gerade sehr gerne geradezu verschlingen, das sind ja Biopics, also Filmbiografien. Vor allem über Ikonen, die Musikgeschichte geschrieben haben. Da hatten wir ja zum Beispiel schon Whitney Houston, Freddie Mercury, Amy Winehouse, Robbie Williams, Bob Marley, Elvis Presley und na klar, zuletzt über Michael Jackson. Michael unter allen übrigens das erfolgreichste Biopic. Jetzt ist auch eins über die Bee Gees geplant und noch was ganz anderes. Was? Das hört ihr hier in 40 Minuten. Der Film über ihn heißt Rocketman, Elton John, zusammen mit Dua Lipa, jetzt für euch. Super.

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1: Heute bis 25 Grad und am Wochenende sind wir wieder bei so um die 30 Grad. Was ist so deine Lieblingstemperatur im Sommer, Michael Schulte?
2: Lieblingstemperatur irgendwo so zwischen 24 und 27 Grad, Sonne. Viel wärmer muss auch nicht sein, weil dann wird es hier in Deutschland auch schnell mal sehr, sehr schwül und das ist dann irgendwie auch nicht mehr so das, was ich geil finde.
1: Okay, also heute und morgen so dein Wetter und dein Lieblings-Sommersong?
2: Da habe ich gar keinen, aber um es jetzt mal einfach mal ein bisschen ekelhaft zu sagen, lass Ketchup. Mit hier,
1: Ach, der, ja. Michael Schulte hat was Neues, heißt Lovesick. Spielen wir jetzt.

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6: 11.30 Uhr, der Radio-SAW Verkehrsservice, der schnellste Messerwert. Vorsicht auf der A9 Richtung Berlin zwischen Klammerzehns und Nemeck, eine ungesicherte Unfallstelle auf der linken Spur. Und auch Vorsicht A14 Richtung Magdeburg zwischen Schkeuditz und Schkeuditzer Kreuz. Ein Unfall, die Rettungsfahrzeuge sind schon im Einsatz, da wird sich's wohl auch gleich stauen. Rüber zur A2 Richtung Berlin zwischen Allerengersleben und Eilsleben stockend nach Unfall, 15 Minuten plus, bitte bleibt. Bildet eine Rettungsgasse. So. A2 Richtung Hannover zwischen Irxleben und Eilsleben 60 Minuten plus. Hier stockt's nach einem Unfall im Baustellenbereich. A39 Richtung Salzgitter zwischen Tiede und Lebenstedt Nord ist die rechte Spur nach Unfall gesperrt. A71 Richtung Sangerhausen zwischen Erfurt-Bindersleben und Mittelhausen rechte Spur gesperrt. Hier steht ein defekter LKW. Auf der B187 beide Richtungen ist die Ortsdurchfahrt Griebo nach einem LKW-Unfall gesperrt. Und eine wichtige Meldung aus dem Landkreis Anhalt-Bitterfeld in der Innenstadt. Von Bitterfeld-Wolfen läuft im Moment ein Polizeieinsatz. Alle, die sich auskennen sollten, bitte einen großen Bogen drumherum machen. Die Polizei bittet außerdem darum, den Innenstadtbereich zu meiden, um sich selbst nicht in Gefahr zu bringen. Blitzer. Auf der A9 Richtung München zwischen Nemeck und Klammerzehns. A36 Richtung Braunschweig, Höhe Wernigerode Nord. B79 kurz vor dem Abzweig Richtung Wernigerode aus Dadesheim. B182 in Wörplitz, beide Richtungen. B184 Ortsausgang Wolfen Richtung Bitterfeld. Halle, Karlsruher Allee, Lübbejün, Bahnhofstraße. In Gardelegen, Magdeburger Landstraße Richtung Zinau. In Schönebecker Marktstadt einwärts, Magdeburg, Erich-Weinhardt-Straße Höhe Amo. In Zielitz, Schreckerstraße, Döllnitz Richtung Bismarck. In Rieder Richtung Ballenstedt beidseitig. Ortseingang Hornhausen Richtung Oschersleben, Ortseingang Kalförde Amtsweg, Ortseingang Sondershausen Frankenhäuserstraße. Am Ortseingang von Üngligen Richtung Bismarck und zwischen Demker und Weiße Warte steht auch noch einer, und zwar blitzt er in beide Richtungen. Wenn ihr auch noch was seht, Flitzerblitzer oder Staus, ruft gerne an, die kostenfreie Service-Hotline 0800 1630 630. WhatsApp geht auch, die Nummer auf radio-saw.de. Dankeschön. Wir wünschen euch eine gute Fahrt durchs SAW-Land.
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6: Sommer, die nächsten Tage und die nächsten Tage dann sogar noch ein bisschen mehr. Heute bis 25 Grad, jetzt haben wir schon 19 Grad in Westdorf bei Aschersleben. Die ganzen dicken, fetten Wolken sind durch. Viel Sonne, morgen auch wenn es dann wieder bewölkt losgeht mit ein paar einzelnen Tropfen, aber es wird dann immer besser, auch bis 25. Und das kriegen wir dann gesteigert am Freitag mit 28, Samstag bis 30 Grad.
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6: Samstag, gutes Stichwort. Es läuft dann das Volks- und Schützenfest Hornhausen. Und da gibt's zum Samstagabend die große Radio-Savi-Party. Was wird da alles mit euch vor? Das lest ihr bei uns im Netz, radio-savi.de. Lady Gaga macht schon mal Appetit aufs Wochenende mit ihrem Abracadabra. Kommt in 3 Minuten nach Alex Warren, Ordinary. 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

Michael Jackson. Mal wieder. Ja, läuft bei uns zu Hause gerade in Dauerschleife. Wir haben nämlich jetzt zwei kleine neue Fans daheim. Ständig höre ich irgendwo in den Kinderzimmern: Alexa, spiel Michael Jackson. Warum? Wir haben zusammen den Film geguckt. Michael, ne? Und seitdem gibt's Billie Jean, Smooth Criminal, Thriller, Beat It den ganzen Tag. Ja, mal gucken, ob sie das bald auch schafft. Britney Spears, die hat ja vor 3 Jahren ihre Memoiren geschrieben und die werden wohl demnächst verfilmt. Und zwar von den Machern von Wicked. Aktuell wird er wohl am Drehbuch geschrieben und Britney ist bei allen Entscheidungen dabei. Wir sind vor allem gespannt, wer sie verkörpern soll. Die Fans sagen Sabrina Carpenter, das wäre unser Wunsch. Der Regisseur John M. Chu sagt, ich habe das registriert, aber noch ist hier nichts entschieden. Es bleibt spannend. Dasha jetzt für euch.

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7: Ich bin Dirk Jostes. Guten Tag. Wenn der Zug mal wieder zu spät ist, soll es wenigstens schneller Infos geben. Die Deutsche Bahn setzt dafür künftig auf eine KI-Assistentin. Die soll in der DB-App etwa Fragen zu Verspätungen oder Ausfällen beantworten können. Und wenn ein Zug von einem anderen Gleis fährt, soll das künftig viel schneller in der App angezeigt werden. Nach 2 Sekunden statt wie bisher nach 1 Minute. Donald Trump wütet beim NATO-Gipfel. Der US-Präsident kündigt an, alle Handelsbeziehungen mit Spanien abzubrechen. Anne Brauer.
8: Ich will nichts mit Spanien zu tun haben, sagt Donald Trump. Spanien sei ein schrecklicher NATO-Partner. Völlig unklar allerdings, ob und wie so ein Schritt, also der Abbruch der Handelsbeziehungen, machbar wäre. Denn Spanien ist ja Mitglied der EU und die steht wirtschaftlich ganz eng zusammen. Und eine Drohung gegen ein Land dürfte die EU als Drohung gegen alle verstehen. Hintergrund ist übrigens Spaniens klares Nein zum Iran-Krieg. Stichwort Iran. Da hat Trump die Waffenruhe nun für beendet erklärt. Die USA und der Iran feuern wieder gegenseitig aufeinander.
7: Wird die Bundestagsabstimmung über das Krankenkassensparpaket noch gestoppt? Die Grünen haben beim Bundesverfassungsgericht einen Eilantrag eingereicht. Eigentlich soll übermorgen abgestimmt werden. Wegen vieler kurzfristiger Änderungen sei aber keine vernünftige Beratung möglich, so die Kritik.
6: Und jetzt mehr Nachrichten aus dem SAW-Land.
9: Eigentlich stand nur die Sanierung der Toilettenräume auf dem Plan. Jetzt kam raus, das Containergebäude der Lessing-Schule in Salzwede kann künftig nicht mehr für den Unterricht genutzt werden. Grund sind massive Schäden an der Abwassertechnik, heißt es vom Altmarkkreis Salzwede. Nun laufe die Suche nach einer Lösung, damit zum Start des neuen Schuljahres alle Schülerinnen und Schüler weiter unterrichtet werden können. Parallel soll der geplante Neu- und Erweiterungsbau der Lessing-Schule vorangetrieben werden. Aus Salzwede Rebecca Göring, Radio SAW.
7: Die nächsten Nachrichten in einer Stunde.
10: Guten Tag. Gleich 12:02. Der Radio-SAW-Verkehrsservice, der schnellste Messer-WLAN. A2 Richtung Hannover, zwischen Irxleben und Eilsleben 30 Minuten stockend nach einem Unfall im Baustellenbereich. A7 Richtung Hamburg, zwischen Mellendorf und Berghof 20 Minuten stockend. A9 Richtung Berlin, zwischen Niemeck und Brück stockend nach Unfall 15 Minuten plus. A14 Richtung Magdeburg, zwischen Schkeuditz und Schkeuditzer Kreuz, da ist nach einem Unfall nur die linke Spur frei. Auf der B187 ist in beiden Richtungen die Ortsdurchfahrt Griebo nach einem LKW-Unfall gesperrt. Die Umleitung Empfehlung ab Coswig über Möllensdorf und Strach. Die Flitzerblitzer stehen. Auf der A9 Richtung München, zwischen Niemeck und Klammerzins. A36 Richtung Braunschweig, Höhe Wernigerode Nord. B79, kurz vor dem Abzweig Richtung Wernigerode aus Dadesheim. B182 in Wörblitz, beide Richtungen. B184, Ortsausgang Wolfen Richtung Bitterfeld. In Halle, Karlsruher Allee, in Gadeling, Magdeburger Landstraße Richtung Zinau. Schönebeck am Marktstadt einwärts, in Magdeburg Erich-Weinert-Straße Höhe Amo. In Zielitz in der Schrickerstraße, in Rieder Richtung Ballenstedt beidseitig. Ortseingang Sondershausen in der Frankenhäuser Straße. Ortseingang Üngling in Richtung Bismarck und zwischen Demke und Weiße Warte auch hier beidseitig. Wenn ihr noch was gesehen habt, Flitzerblitzer oder Staus, ruft gerne an, die kostenfreie Service-Hotline 0800 1630 630 oder das Ganze per WhatsApp. Die Nummer auf radiosavi.de. Wir wünschen euch eine gute Fahrt durchs SAW-Land. Wir haben noch eine Sofortmeldung im Radio-Savi Verkehrsservice. Aufpassen A9 Richtung München zwischen Belitz und Brück, Gegenstände auf der Fahrbahn. A9 Richtung München zwischen Belitz und Brück, Gegenstände. Fahrt ihr bitte vorsichtig. So, wir bewegen uns in Richtung Sommer, Hochsommer, am Wochenende 30 Grad. Das merken wir jetzt noch nicht so ganz mit 18 Grad in Satuelle bei Haldensleben. Immerhin werden es heute bis zu 25 Grad. Schön viel Sonne. Morgen geht's erstmal so grau und mit so ein paar Regentropfen los. Aber auch dann wird's besser mit bis zu 25 Grad. Und Freitag sind wir dann schon bei bis 28.
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10: Also wenn hier die beste Mischung läuft und die meiste Abwechslung, zum Beispiel gleich der Sommer-Superhit von Big Mountain, Oh Baby I Love You Way, oder Lieblingsmusik von Leonie und Callum Scott mit ihrem Stay, oder gleich auch Dermot Kennedy mit seinem Kiss Me, dann darf ich euch das zwar präsentieren, zusammengestellt würde das aber von unserem Musikchef, von Poppy. Man könnte auch sagen, unserem Drahtzieher im Hintergrund. Warum man das sagt, wo der Begriff herkommt, wir decken das gleich mal auf. Super.

0: Ich weiß, die Swifties sehnen sich nach Taylor Swift in der Mittagspause. Krieg mal hin, Opolite, gleich.
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0: Radio lebt ja nicht nur von Musik und von den Menschen, die hier im Radio was erzählen, sondern da gibt es ja auch drumherum ganz viele, die da planen, organisieren und produzieren. Man könnte sagen, ja, ganz viele Drahtzieher, ja, sagt man ja umgangssprachlich. Also wenn jemand im Hintergrund irgendwas organisiert, das dann von anderen Menschen ausgeführt wird. Drahtzieher ist aber auch so ein Wort, das hören wir gerne mal in den Nachrichten. Wo kommt das eigentlich her, Frank Wiedemann?
2: Als Drahtzieher oder auch Strippenzieher wurden früher Puppenspieler bezeichnet, die ihre Marionetten an Drähten oder Schnüren über die Puppenbühne bewegt haben. Sie selbst waren vom Publikum nicht zu sehen, lenkten aber mit Drähten und Schnüren das Geschehen auf der Bühne. Deshalb werden die Hintermänner einer politischen oder terroristischen Aktion heute als Drahtzieher bezeichnet. Natürlich war der Drahtzieher auch ein ehrenwerter Beruf. Das war nämlich jemand, der aus Metallen wie Eisen oder Kupfern Drähte herstellte. 2013 ist der Ausbildungsberuf des Drahtziehers durch die Fachkraft für Metalltechnik ersetzt worden.
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Der Radius AW Verkehrsservice, eine Sofortmeldung für die A2 Richtung Berlin zwischen Netzen und Lenin. Ein liegen gebliebenes Fahrzeug auf dem Standstreifen. Vorsicht, A2 Richtung Berlin zwischen Netzen und Lenin.

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7: 12.30 Uhr, der Radio-SAW Verkehrsservice, der schnellste im SAW-Land. Vorsicht A2 Richtung Berlin zwischen Netzen und Lenin, ein defektes Fahrzeug. A2 Richtung Hannover zwischen Irxleben und Eilsleben, 30 Minuten stockend nach Unfall im Baustellenbereich. A7 Richtung Hamburg zwischen Mellendorf und Berghof, 20 Minuten stockend. A9 Richtung Berlin zwischen Kleimerzehns und Brück stockend nach Unfall, 15 Minuten plus. Und davor gab es jetzt nochmal einen Unfall. Vorsicht! A14 Richtung Magdeburg zwischen Schkeuditz und Schkeuditzer Kreuz, 10 Minuten plus stockend. Nach Unfall. Auf der B187 beide Richtungen ist die Ortsdurchfahrt Griebo nach einem LKW-Unfall gesperrt. Die Umleitungsempfehlung ab Coswig über Müllensdorf und Strach. Die Flitzerblitzer. A9 Richtung München zwischen Niemeck und Klammerzins. A36 Richtung Braunschweig, Höhe Wernigerode Nord. B79 kurz vor dem Abzweig Richtung Wernigerode aus Dadesheim. B100 zwischen Europachaussee und Ortseingang Halle. B182 Wörplitz, beide Richtungen. B184 Ortsausgang Wolfen Richtung Bitterfeld. Halle, Karlsruher Allee, Gardelegen, Magdeburger Landstraße Richtung Zienau. Stassfurt, Hohenerxlebener Straße stadtauswärts. In Schönebeck, da blitzt es am Markt stadteinwärts. In Magdeburg in Höhe Amo in der Erich-Weinert-Straße. In Holm aus Aschersleben, Ortseingang Sondershausen-Frankenhäuser-Straße, Ortseingang Üngelingen Richtung Bismarck und zwischen Demka und Weiße Warte beidseitig. Ganz schön viel. Vielleicht ist ja schon wieder einer verschwunden. Vielleicht ist aber auch noch ein frischer aufgetaucht. Sagt bitte Bescheid. Die kostenfreie Service-Online 0800 1630 630. WhatsApp geht auch. Die Nummer auf radiosaw.de. Dankeschön. Wir wünschen euch eine gute Fahrt durchs SAW-Land.
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7: Sonne scheint, Himmel blau, Wolken wenig und die Temperaturen gehen immer weiter nach oben. Heute bis 25 Grad, im Moment in Körner bei Nordhausen 21 Grad, morgen nochmal bis 25 und dann sind wir am Freitag schon bei bis 28 und Samstag bis 30 Grad.
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7: Lieblingsort Knipsen, Kohle gewinnen bei uns? Geht. Wie? Erzählen wir euch gleich. Vorher geht's in die Good Old Days, auch wenn das was brandneues ist, von Chris Sarandi. Wir haben für euch Nelly Furtado mit Lieblingsmusik All Good Things Come to an End nach Miles Smith.

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1: Gleich gibt's hier Will Smith, Man in Black aus 1997. Aus einer Zeit, als wir noch froh waren, dass wir überhaupt ein Handy hatten, mit dem wir telefonieren konnten. Ja? Nokia, Siemens oder ein schönes Motorola. Und eventuell konnten wir darauf auch schon mal eine Runde Snake spielen. 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Und jetzt ist unsere Galerie auf dem Smartphone voll mit Schnappschüssen. 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
2: Der Radio SAW Verkehrsservice mit einer Sofortmeldung. Aufpassen auf der A9 Richtung München. Zwischen Wiedemar und Schkodditzer Kreuz. Ein Plastikteil auf der Fahrbahn. Vorsicht, A9 Richtung München. Zwischen Wiedemar und Schkodditzer Kreuz.

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Der Radius-AW-Verkehrsservice mit einer Sofortmeldung für die A38 Richtung Halle. Zwischen Leinefelde-Worbis und Breiten-Worbis eine ungesicherte Unfallstelle auf dem Standstreifen. Vorsicht, A38 Richtung Halle. Zwischen Leinefelde-Worbis und Breiten-Worbis eine ungesicherte Unfallstelle auf dem Standstreifen. Fahrt ihr bitte vorsichtig. 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

Der Radio-SAW-Verkehrsservice mit der nächsten Sofortmeldung. Bitte aufpassen, A9 Richtung München, zwischen Bad Dürrenberg und Kreuz Rippachtal. Gegenstände auf der Fahrbahn, und zwar Reifenteile. Fahrt ihr bitte vorsichtig. Auf der A9 Richtung München, zwischen Bad Dürrenberg und Kreuz Rippachtal. Reifenteile auf der Fahrbahn, fahrt ihr bitte vorsichtig.

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1: Nadine, wie sieht eigentlich dein Auto aus?
2: Schwarz, 4 Türen, 4 Reifen. Wieso?
1: Also ich meinte jetzt eher so Sauberkeitszustand, so innen und außen.
2: Ja, also der könnte durchaus mal wieder eine Wäsche gebrauchen. Also außen geht's fast noch, innen. Innen ist mein Auto eher so ein Gebrauchsgegenstand und außerdem habe ich auch einen Hund. Also, ne, da kann es nicht richtig sauber sein.
1: Ich bin halt eher so ein bisschen Sauberkeitsfetischist in der Richtung. Ich mag das gar nicht, wenn da irgendwie Krümel auf der Fußmatte liegen oder irgendwelcher Müll drin rumliegt.
2: Wie ist das eigentlich bei euch? Seid ihr beim Team Auto blitzeblank oder eher rollende Keksdose, so wie ich? Das würden wir morgen gerne von euch wissen.
1: Ruft uns gerne jetzt schon mal an der kostenfreien 0800 1630 630 oder schickt uns eine WhatsApp-Sprachnachricht.
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8: Ich bin Dirk Jostes, guten Tag. Wenn der Zug mal wieder zu spät ist, soll es wenigstens schneller Infos geben. Die Deutsche Bahn setzt dafür künftig auf eine KI-Assistentin. Die soll in der DB-App etwa Fragen zu Verspätungen oder Ausfällen beantworten können. Und wenn ein Zug von einem anderen Gleis fährt, soll das künftig viel schneller in der App angezeigt werden. Nach 2 Sekunden statt wie bisher nach 1 Minute. Donald Trump wütet beim NATO-Gipfel. Der US-Präsident kündigt an, alle Handelsbeziehungen mit Spanien abzubrechen. Anne Brauer.
9: Ich will nichts mit Spanien zu tun haben, sagt Donald Trump. Spanien sei ein schrecklicher NATO-Partner. Völlig unklar allerdings, ob und wie so ein Schritt, also der Abbruch der Handelsbeziehungen, machbar wäre. Denn Spanien ist ja Mitglied der EU und die steht wirtschaftlich ganz eng zusammen. Und eine Drohung gegen ein Land dürfte die EU als Drohung gegen alle verstehen. Hintergrund ist übrigens Spaniens klares Nein zum Iran-Krieg. Stichwort Iran. Da hat Trump die Waffenruhe nun für beendet erklärt. Die USA und der Iran feuern wieder gegenseitig aufeinander.
8: Wird die Bundestagsabstimmung über das Krankenkassensparpaket noch gestoppt? Die Grünen haben beim Bundesverfassungsgericht einen Eilantrag eingereicht. Eigentlich soll übermorgen abgestimmt werden. Wegen vieler kurzfristiger Änderungen sei aber keine vernünftige Beratung möglich, so die Kritik.
0: Und jetzt mehr Nachrichten aus dem SAW-Land.
10: Eigentlich stand nur die Sanierung der Toilettenräume auf dem Plan. Jetzt kam raus, das Containergebäude der Lessing-Schule in Salzwede kann künftig nicht mehr für den Unterricht genutzt werden. Grund sind massive Schäden an der Abwassertechnik, heißt es vom Altmarkkreis Salzwede. Nun laufe die Suche nach einer Lösung, damit zum Start des neuen Schuljahres alle Schülerinnen und Schüler weiter unterrichtet werden können. Parallel soll der geplante Neu- und Erweiterungsbau der Lessing-Schule vorangetrieben werden. Aus Salzwede Rebecca Göring, Radio SAW.
8: Die nächsten Nachrichten in einer Stunde.
11: 2:01, der Radio-SAW Verkehrsservice, der schnellste im SAW-Land. A2 Richtung Hannover, zwischen Irxleben und Eilsleben, 30 Minuten stockend, weil hier gebaut wird. A7 Richtung Hamburg, zwischen Mellendorf und Berghof, 20 Minuten stockend, ein defekter LKW. A9 Richtung Berlin, zwischen Kleinmarzehns und Niemeck, Behinderung nach einem Unfall. A14 Richtung Magdeburg, zwischen Schkeuditzer Kreuz und, zwischen Schkeuditz und Schkeuditzer Kreuz, so rum, 10 Minuten stockend nach Unfall. Auf der B187 in beiden Richtungen ist die Ortsdurchfahrt Griebo nach einem LKW-Unfall gesperrt. Die Umleitungsempfehlung ab Coswig über Möllensdorf und Strach. Flitzerblitzer auf der A9 Richtung München zwischen Niemek und Klammerzins. A36 Richtung Braunschweig, Höhe Wernigerode Nord. B100 zwischen Europachaussee und Ortseingang Halle. B182 in Wörwlitz, beide Richtungen. In Halle, Karlsruher Allee. In Staßfurt, Hohenerxlebener Straße stadtauswärts und Holm aus Aschersleben kommend. Und alle anderen wurden wohl weggeräumt. Kann ja sein, dass wieder ein frischer aufgebaut wurde. Sag doch bitte Bescheid. Die kostenfreie Service-Hotline 0800 1630 630 oder das Ganze per WhatsApp, die Nummer auf radiosaw.de. Dankeschön. Wir wünschen euch eine gute Fahrt durchs SAW-Land. Heute mit Sonnenbrille. Die brauchen wir. Denn die scheint's da oben. Und wie? Den ganzen Tag. Körner bei Nordhausen 21 Grad. Dunzenhausen bei Sömmerda 22 Grad. Wir kriegen bis zu 25. Morgen auch. Auch wenn es morgens vielleicht hier und da noch ein bisschen grau ist und noch so ein paar Tropfen runterkommen, im Laufe des Tages wird es besser und die nächsten Tage auch noch wärmer. Freitag bis 28, am Wochenende bis 30 Grad.
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11: Wir machen euch mal ein bisschen Appetit auf den Freitag. Das ist ja frei, Ticket Freitag und nicht nur das. Gibt noch einiges mehr. Was? Erzählen wir euch gleich. Brandneue Musik in der Playlist von Tiffany Harris, Vertigo. Spielen wir euch. Adele hätten wir auch dabei mit Rolling in the Deep. Kommt nach The Weeknd.

0: Wir hatten ja vorhin schon das Thema Drahtzieher, ja, vielleicht auch mal positiv betrachtet, Männer im Hintergrund, die vielleicht gar nicht so groß in Erscheinung treten, aber die sagen, wo es lang geht. Und manchmal sind sie eben auch verantwortlich für die ganz großen Hits. Zum Beispiel Alex Christensen, ne? Was wir dem alles zu verdanken haben. Zum Beispiel Ritmo de la Noche. Oder das Boot. Oder die ganzen Songs von Prince Idol Joe und Marky Mark. Er steckt auch hinter ATC. Oder hinter diesem Song hier. Ride to Fred. Alles stammt von Alex Christensen.
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9: 13:30 Uhr, der Radio-SAW-Verkehrsservice, der schnellste Messerbilanz. A2 Richtung Hannover, zwischen Irxleben und Eilsleben, Stop and Go. Ein Schwertransport im Baustellenbereich, deswegen dauert es 30 Minuten länger. A2 Richtung Berlin, zwischen Allerengersleben und Eilsleben, 15 Minuten stockend, hier wird's gebaut. A7 Richtung Hamburg, zwischen Mellendorf und Berghof, 20 Minuten stockend, ein defekter LKW. Und B187, beide Richtungen, in Griebo, eine Sperrung wegen LKW-Bergungsarbeiten. Am besten macht einen großen Bogen um diesen Bereich. Flitzerblitzer. Habt ihr uns gemeldet? Dankeschön. Auf der A9 Richtung München, zwischen Niemeck und Klammerzins. A36 Richtung Braunschweig, Höhe Wernigerode Nord. B182 in Wörplitz, beide Richtungen. In Halle, Karlsruher Allee und Berliner Chaussee, Höhe Europachaussee, stadteinwärts. Stassfurt, Hohenerxlebener Straße, in Holm aus Aschersleben und Ortsausgang Altheidensleben Richtung Ackendorf. Das war's. Habt ihr noch was gesehen? So ein Flitzerblitzer oder ein Stau? Ruft uns gerne an, die kostenfreie Service-Hotline 0800 1630 630. WhatsApp ist auch möglich. Die Nummer auf radiosaw.de. Wir wünschen euch eine gute Fahrt durchs SAW-Land.
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9: Sommerferien. Und was ist denn jetzt so mit Sommer? Was denn jetzt mit 30 Grad und Sonne und Badewetter? Ja, das kriegen wir dann spätestens wieder am Wochenende. Das sieht gut aus. Bis zu 30 Grad. Im Moment Tappendorf bei Salzmünde. 21, heute bis 25 Grad. Morgen geht es dann nochmal ein bisschen grau los, aber auch da wird es im Laufe des Tages besser. So.
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9: Heute Abend im ZDF, Aktenzeichen XY ungelöst, moderiert von Rudi Zerne. Und da kommt heute Abend auch ein Fall aus dem SAW-Land. Und diesen Fall gucken wir uns gleich mal ein bisschen genauer an. Vorher Lieblingsmusik von Madonna, Like a Prayer, nach Alex Warren und nach Echo Smith. 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

0: coole Musik im Radio. Gwen Stefani haben wir gleich in der Playlist. Auch Hurts und die Purple Disco Machine und Wonderful Life. Und Teddy Swims haben wir auch dabei. Heute Abend im ZDF mal wieder Aktenzeichen XY ungelöst. Um 20.15 Uhr moderiert wird das Ganze von Rudi Zerne. Und da kommt ein Fall aus dem SAW-Land.
1: Ja, ein klassischer Vermisstenfall. Seit einem Streit mit ihrem Freund am 7. April 2014 fehlt von Jutta Schulz aus Thale in Sachsen-Anhalt jede Spur. Sie war hochverschuldet und lernte zuvor einen neuen Mann kennen. Ihr Lebensgefährte gab an, die 53-Jährige habe nach dem Streit das Haus ohne persönliche Gegenstände verlassen und am nächsten Tag sei sie noch einmal zurückgekehrt und habe ihre Kleidung und einige Habseligkeiten abgeholt, bevor sie dann auch endgültig verschwand. Ihren geliebten Hund, das war ein Rottweiler, den hat sie zurückgelassen.
0: Okay, was genau erhoffen Sie sich heute Abend?
1: Na, ganz einfach, dass jemand was zu Ihrem Aufenthaltsort sagen kann. Wir haben auch hier ein Foto der Frau, das wir zeigen werden, logischerweise. Sie hat ja auch als Bardame, sie hatte wohl einen Antiquitätenladen, aber da sie, wie gesagt, hoch verschuldet war, hatte sie noch ein zweites Standbein sich aufgebaut und hat als Barfrau in einem Laufhaus gearbeitet.
0: Dankeschön. Rudi Zerne, ein Fall aus Thale heute Abend im ZDF bei Aktenzeichen XY ungelöst bei Rudi Zerne. 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
2: Ja, also der könnte durchaus mal wieder eine Wäsche gebrauchen. Also außen geht's fast noch, innen. 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
1: Ich bin halt eher so ein bisschen Sauberkeitsfetischist in der Richtung. Ich mag das gar nicht, wenn da irgendwie Krümel auf der Fußmatte liegen oder irgendwelcher Müll drin rumliegt.
2: 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Seid ihr beim Team Auto blitzeblank oder eher rollende Keksdose, so wie ich? Das würden wir morgen gerne von euch wissen.
1: Ruft uns gerne jetzt schon mal an der kostenfreien 0800 1630 630 oder schickt uns eine WhatsApp-Sprachnachricht.
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11: Ich bin Dirk Joostes, guten Tag. Wenn der Zug mal wieder zu spät ist, soll es wenigstens schneller Infos geben. Die Deutsche Bahn setzt dafür künftig auf eine KI-Assistentin. Die soll in der DB-App etwa Fragen zu Verspätungen oder Ausfällen beantworten können. Und wenn ein Zug von einem anderen Gleis fährt, soll das künftig viel schneller in der App angezeigt werden. Nach 2 Sekunden statt wie bisher nach 1 Minute. Donald Trump wütet beim NATO-Gipfel. Der US-Präsident kündigt an, alle Handelsbeziehungen mit Spanien abzubrechen. Anne Brauer.
12: Ich will nichts mit Spanien zu tun haben, sagt Donald Trump. Spanien sei ein schrecklicher NATO-Partner. Völlig unklar allerdings, ob und wie so ein Schritt, also der Abbruch der Handelsbeziehungen, machbar wäre. Denn Spanien ist ja Mitglied der EU und die steht wirtschaftlich ganz eng zusammen. Und eine Drohung gegen ein Land dürfte die EU als Drohung gegen alle verstehen. Hintergrund ist übrigens Spaniens klares Nein zum Iran-Krieg. Stichwort Iran. Da hat Trump die Waffenruhe nun für beendet erklärt. Die USA und der Iran feuern wieder gegenseitig aufeinander.
11: Wird die Bundestagsabstimmung über das Krankenkassensparpaket noch gestoppt? Die Grünen haben beim Bundesverfassungsgericht einen Eilantrag eingereicht. Eigentlich soll übermorgen abgestimmt werden. Wegen vieler kurzfristiger Änderungen sei aber keine vernünftige Beratung möglich, so die Kritik.
0: Und jetzt mehr Nachrichten aus dem SAW-Land.
13: Eigentlich stand nur die Sanierung der Toilettenräume auf dem Plan. Jetzt kam raus, das Containergebäude der Lessing-Schule in Salzwede kann künftig nicht mehr für den Unterricht genutzt werden. Grund sind massive Schäden an der Abwassertechnik, heißt es vom Altmarkkreis Salzwede. Nun laufe die Suche nach einer Lösung, damit zum Start des neuen Schuljahres alle Schülerinnen und Schüler weiter unterrichtet werden können. Parallel soll der geplante Neu- und Erweiterungsbau der Lessing-Schule vorangetrieben werden. Aus Salzwede Rebecca Göring, Radio SAW.
11: Die nächsten Nachrichten in einer Stunde.
14: Gleich 2 nach 2. Der Radio-SAW-Verkehrsservice, der schnellste im SAW-Land. A2 Richtung Hannover, zwischen Irxleben und Eilsleben, 30 Minuten Stop and Go. Ein Schwertransport steht hier im Baustellenbereich. A7 Richtung Hamburg, zwischen Mellendorf und Berghof, 15 Minuten stockend, ein defekter LKW. Die B187 ist in beiden Richtungen in Griebo wegen LKW-Bergungsarbeiten gesperrt. Am besten umfahrt diesen Bereich weiträumig. Blitzer. A9 Richtung München, zwischen Niemek und Klammerzehns. A36 Richtung Braunschweig, Höhe Wernigerode Nord. In Halle, Karlsruher Allee und Berliner Chaussee, Höhe Europachaussee, Stadt Einwärts. In Staßfurt, Hohenerxlebener Straße. In Holm aus Aschersleben und Ortsausgang Altheidensleben Richtung Ackendorf. Und falls ihr noch was sehen solltet, sagt doch bitte Bescheid. Die kostenfreie Service-Hotline 0800 1630 630. Geht selbstverständlich auch per WhatsApp. Die Nummer auf radiosaw.de. Wir wünschen euch eine gute Fahrt durchs SAW-Land. Und wann kommt der Sommer? Ja, so ganz langsam. Heute mit bis zu 25 Grad, jetzt in Biere bei Schönebeck 21. Sonne, wenig Wolken, bisschen Wind, kein Regen, bleibt trocken. Heute Nacht sternenklar bei 14 bis 11 Grad, schön frisch auf dem Brocken vor allem. Das ist immer bei 8 Grad. Morgen der Donnerstag ähnlich. Erst die Wolken, dann die Sonne 22 bis 25. Aber dann Freitag viel Sonne. 28. Samstag viel Sonne bis 30 Grad. Das ist Sommer.
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14: Und da hätten wir ja auch was zu feiern am Samstag, ne? Die große Radio-SAW-Party in Hornhausen. Und jederzeit können wir auch rein zu den Giganten der Eiszeit zur Abkühlung. Und zwar in Magdeburg. Was, wie, wo, wann genau, hört ihr in 40 Minuten in Freddys Familienwelt. Vorher packen wir euch 90er in die Playlist von Genesis. Jesus, He Knows Me. Lieblingsmusik von Leonie, Don't Worry. Und jetzt so ganz langsam Richtung Feierabends mit Shawn Mendes, auch wenn es noch ein bisschen dauert. Super.

0: Der Mittwoch gleich mit One Republic in der Playlist All the Right Moves. Die Herren aus Colorado, die wir euch am 19. Juli in Halle präsentieren. Heute Morgen gab es jede Stunde die Tickets dafür zu gewinnen. Radio Sowie Muckefuck zugeschlagen haben, unter anderem Lilly aus Biederitz.
1: Wow, cool, danke schön.
0: Die Pascal aus Nebra.
2: Sehr cool, geil, vielen, vielen Dank.
0: Marcel aus Osterwiek.
3: Okay, danke schön.
0: Und auch zugeschlagen hat Christiane aus Sennewitz.
4: Wow, cool, danke schön. Oh, ein Anruf und ja.
0: Manchmal klappt's, ja? 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Juli, da gibt's kein Eis in der Schirker Feuerstein Arena, höchstens im Begrüßungscocktail. Und danach guckt ihr euch Sex in the City Teil 2 an. 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
1: Gleich 14.30 Uhr. Der Radio-SAW Verkehrsservice, der schnellste Messerwelands. A2 Richtung Berlin. Zwischen Raststätte Zweidorfer Holz und Braunschweighafen eine ungesicherte Unfallstelle und Fahrzeugteile auf allen Spuren. Vorsicht. A2 Richtung Hannover. Zwischen Irxleben und Eilsleben 20 Minuten Stop and Go. Da steht immer noch ein Schwertransport im Baustellenbereich. A7 Richtung Hamburg. Zwischen Mellendorf und Berghof 15 Minuten stockend ein defekter LKW. Und B187. Beide Richtungen. In Grebo. Wegen LKW-Bergungsarbeiten gesperrt. Umfahrt am besten diesen Bereich weiträumig. Die Flitzerblitzer. A9 Richtung München, zwischen Niemeyck und Lammerzins. A36 Richtung Braunschweig, Höhe Wernigerode Nord. In Halle, Karlsruher Allee und Berliner Chaussee, Höhe Europachaussee Stadt Einmerz. Und Ortsausgang Altheidensleben Richtung Ackendorf. Das war's. Habt ihr noch was gesehen? Sagt gerne Bescheid. Die kostenfreie Service-Hotline 0800 1630 630 oder ihr macht das Ganze per WhatsApp, die Nummer auf radiosav.de. Dankeschön. Wir wünschen euch eine gute Fahrt durchs SAW-Land. So, jetzt sind wir Ü20. 21 in Welpsleben bei Aschersleben, bis zu 25 Grad heute, morgen auch. Zwischendurch eine recht frische Nacht und dann geht's weiter bergauf. Freitag bis 28, Samstag bis 30 Grad.
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1: Und Lieblingsmusik von Jennifer Lopez und David Guetta, Save Me Tonight, kommt gleich. Jetzt Pink.

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1: Endlich mal wieder eine Radio-Survey-Party. Jetzt am Wochenende in Hornhausen bei Oschersli. Da gibt es ja von Freitag bis Sonntag das traditionelle Volks- und Schützenfest. So mit Schützenumzügen und Kinderschützenfest und Frühschoppen und Abendpartys. Und das Highlight. Samstagabend Radio-Survey-Party mit unserem Englishman Warren Green, mit unseren Dancern auf dem Festplatz, am Sportplatz. Auch dabei Real Culture und die 90er und 2010er Megashow. 20 Uhr geht's los. Der Eintritt kostet 15 Euro in Hornhausen. Ich hab's schon gesehen. Das kann man sich mal angucken. Die Eiszeit im City Carré. Da stehen die ganzen Giganten noch bis zum 8. August. Da können wir mal schön in diese Zeit eintauchen. Als auf der Erde noch die riesigen Giganten, die Mammuts und Säbelzahntiger und Wollnashörner standen, gibt's dort als lebensgroße Nachbildung. Ne? Und nebenbei ganz viele Infos über die Tiere und auch über das Leben der Menschen zu dieser Zeit. Ihr könnt auch beim Eiszeit-Quiz mitmachen. Der Eintritt ist frei. Besuchen könnt ihr das Ganze immer während der Öffnungszeiten des City Carrés. Noch mehr Tipps jederzeit bei uns im Netz radio.sw.de und dann nachher bei meinem Kollegen Sven Bornschein. Um 18.45 Uhr mit ihm geht's weiter. Gleich ab 3.
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7: Ich bin Dirk Jostes, guten Tag. Wenn der Zug mal wieder zu spät ist, soll es wenigstens schneller Infos geben. Die Deutsche Bahn setzt dafür künftig auf eine KI-Assistentin. Die soll in der DB-App etwa Fragen zu Verspätungen oder Ausfällen beantworten können. Und wenn ein Zug von einem anderen Gleis fährt, soll das künftig viel schneller in der App angezeigt werden. Nach 2 Sekunden statt wie bisher nach 1 Minute. Donald Trump wütet beim NATO-Gipfel. Der US-Präsident kündigt an, alle Handelsbeziehungen mit Spanien abzubrechen. Anne Brauer.
8: Ich will nichts mit Spanien zu tun haben, sagt Donald Trump. Spanien sei ein schrecklicher NATO-Partner. Völlig unklar allerdings, ob und wie so ein Schritt, also der Abbruch der Handelsbeziehungen, machbar wäre. Denn Spanien ist ja Mitglied der EU und die steht wirtschaftlich ganz eng zusammen. Und eine Drohung gegen ein Land dürfte die EU als Drohung gegen alle verstehen. Hintergrund ist übrigens Spaniens klares Nein zum Iran-Krieg. Stichwort Iran. Da hat Trump die Waffenruhe nun für beendet erklärt. Die USA und der Iran feuern wieder gegenseitig aufeinander.
7: Wird die Bundestagsabstimmung über das Krankenkassensparpaket noch gestoppt? Die Grünen haben beim Bundesverfassungsgericht einen Eilantrag eingereicht. Eigentlich soll übermorgen abgestimmt werden. Wegen vieler kurzfristiger Änderungen sei aber keine vernünftige Beratung möglich, so die Kritik.
6: Und jetzt mehr Nachrichten aus dem SAW-Land.
9: Eigentlich stand nur die Sanierung der Toilettenräume auf dem Plan. Jetzt kam raus, das Containergebäude der Lessing-Schule in Salzwede kann künftig nicht mehr für den Unterricht genutzt werden. Grund sind massive Schäden an der Abwassertechnik, heißt es vom Altmarkkreis Salzwede. Nun laufe die Suche nach einer Lösung, damit zum Start des neuen Schuljahres alle Schülerinnen und Schüler weiter unterrichtet werden können. Parallel soll der geplante Neu- und Erweiterungsbau der Lessing-Schule vorangetrieben werden. Aus Salzwede Rebecca Göring, Radio SAW.
7: Die nächsten Nachrichten in einer Stunde.
10: 2:02 der Radio SAW Verkehrsservice, der schnellste im SAW-Land. A2 Richtung Hannover zwischen Irxleben und Eilsleben. Stop and go, da steht ein Schwertransport. Das Ganze in der Baustelle, da 20 Minuten Verzögerung dadurch. Dann A2 Richtung Berlin zwischen Allerlingersleben und Eilsleben. Eine Baustelle, 10 Minuten Stop and go. Und die B187 in beiden Richtungen in Griebow wegen LKW-Bergungsarbeiten. Dicht, Umfahrt weiträumig. Flitzer Blitzer auf der A9 Richtung München zwischen Niemek und Kleinmarzenz. Auf der A36 Richtung Braunschweig Höhe Wernigerode Nord. In Halle Karlsruher Allee und auf der Berliner Chaussee Höhe Europachaussee stadteinwärts. Und noch einer Mordsausgang Altheidensleben Richtung Ackendorf. Und wenn da irgendwas fehlt, ihr noch ein Update habt, ruft da kurz durch hier kostenfrei. An der Radio SAW Service Hotline 0800 1630. Danke und gute Fahrt durchs SAW-Land. Aktuelle Temperaturen: Falkenstein im Harz 18 Grad, heute ein ruhiger Sonne-Wolken-Mix. Nicht zu heiß, nicht zu kühl, heute Nacht dann oft nur wenige lockere Wolken und 14 bis 11 Grad. Morgen anfangs noch wolkig mit ganz viel Pech, so ein bisschen Regen bei euch, wird aber zum Nachmittag sonniger bei 22 bis 25 Grad und dann ab Freitag viel Sonne und sehr warme Maxi-Temperaturen um die 28 Grad.
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10: Hi zusammen, wir haben eine tolle Gegenveranstaltung zur Fußball-WM für euch, vor allem für euch Mädels im SAW-Land. Wir schicken euch zum Sommerkino, ein schöner Frauenfilm, Open Air, dazu lecker was zu schlürfen, alles auf unseren Nacken, wie man so schön sagt. Wo, was und eure Tickets dafür gleich nach dem frischen Support von Katy Perry, Watch It Burn, direkt nach den Jungs von Coldplay und Feuer Loy. Super.

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1: Katy Perry, Watch It Burn.

Geht gut ins Ohr. Der neue von Katy Perry, Watch It Burn. Hier ist Radio SAW. Von 3 bis 3. Und jetzt werden wir dafür sorgen, dass ihr Ladies mit euren Mädels mal wieder einen richtig schönen Abend habt. Ja, mit Gackern, Spaß haben, ein bisschen was schlürfen, gemeinsam auf Toilette gehen und was ihr sonst noch alles so gerne dazu macht. Wir spendieren euch einen tollen Sommerkinoabend. Am Freitag, den 17. Juli, läuft in bzw. an der Schirker Feuerstein Arena der Film Sex and the City 2 Open Air. Tja, und dafür schenken wir euch und euren 3 Lieblingsmädels einmal 4 Tickets und es gibt auch noch für alle einen leckeren Begrüßungscocktail obendrauf. Das ist wirklich ein Abend, an dem ihr einfach mal vom Kopf her abschaltet, Spaß habt, den Sommer und einen guten Film genießt. Jetzt mal schnell anrufen an der kostenfreien Radio SAW Gewinnhotline. Und als 10. durchkommen, 0800 838 4000, euer Sommerkinoabend am Freitag, den 17. Juli, Sex and the City 2 in bzw. an der Schirker Feuerstein Arena. 20 Uhr geht's da los mit dem Film und einmal 4 Tickets jetzt an der 0800 838 4000.

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12: Halb vier, der Radio SAW Verkehrsservice, der schnellste im SAW-Land, A2 Richtung Hannover zwischen Irxleben und Eilsleben, immer noch Stop and Go, 20 Minuten, da steht ein Schwertransport im Baustellenbereich. A2 Richtung Berlin zwischen Allerengersleben und Eilsleben, da eine Baustelle 10 Minuten stockend und die B187 in beiden Richtungen in Griebo gesperrt, da laufen weiterhin LKW-Bergungsarbeiten und Fahrt weiträumig. Die Flitzerblitzer auf der A9 Richtung München zwischen Niemeck und Kleinmarzehns. Auf der A36 Richtung Braunschweig, Höhe Wernigerode Nord. In Halle, Karlsruher Allee und Berliner Chaussee, Höhe Europachaussee statt einwärts. Und noch einer Mordsausgang Altheidensleben Richtung Ackendorf. Wenn ihr noch ein Update habt, ruft kurz durch, kostenfrei an der Radio SAW Service Hotline 0800 1630 630 oder per WhatsApp schicken, Nummer auf radio-saw.de.
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12: Aktuelle Temperaturen Widerstedt bei Hettstedt 22 Grad. Ja, das ist doch heute schon mal ganz nett. Sonne, fluffige Wolken, kein Regen. Temperaturen, bei denen sich die meisten doch sehr wohl fühlen. Nachts kaum Wolken, trocken um die 13 Grad. Ja, und dann geht's morgen etwas wolkiger rein in den Donnerstag. Vielleicht noch so ein paar letzte kleine Schauer mit dabei. Nachmittags wieder mehr Sonne, trocken bis zu 25 Grad. Und ab übermorgen dann so richtig Sommer. 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Gleich haben wir Sommerkino in Schierke für euch. Einmal 4 Tickets nach Deepish Mode, nach Tame Impala. Und jetzt Nico und Vince, Am I Wrong?

0: Event The City 2 Open Air an der Schirker Feuerstein Arena. Ihr könnt natürlich gerne auch als Kerle hingehen, kein Problem. Der Sven hier, wer sind da?
1: Hallo, hier ist die Luisa aus Staßfurt.
0: Hi Luisa aus Staßfurt. Na, was machst du gerade an diesem durchaus schönen Mittwoch?
1: Ich komme gerade vom Einkaufen. Wir haben den Wocheneinkauf erledigt. Also wir haben ja schon mitten in der Woche, aber ja. Den Resteinkauf erledigt, genau.
0: Okay, habt ihr bis Dienstag gebraucht, um alles aufzuessen. Sehr gut. Und das nächste Wochenende, zumindest den Freitag, den könnten wir jetzt schon mal richtig schön verplanen. Sommerkino mit Sex and the City 2. Warum wäre das was?
1: Ja, das wäre cool. Ich liebe den Film und es wäre schon sehr spannend, ja.
0: Ja, Open Air im Sommer mit schön Sonne und so weiter, Sonnenuntergang.
1: Ja, fantastisch.
0: Welche drei Leute würdest du denn dafür einpacken?
1: Meine Schwester, meine Mutter und mein Verlobten.
0: Oh, alle schon, hast du die alle schon mitgeplant?
1: Genau.
0: Du, Luisa, Cocktails gibt es ja auch noch oben drauf. Eintritt ist frei, du bist nämlich als Zehntes durchgekommen. Viel Spaß.
1: Ja, yippie, cool, danke.
2: Kommt gut durch den Nachmittag. 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
11: Ich bin Dirk Jostes. Guten Tag. Wenn der Zug mal wieder zu spät ist, soll es wenigstens schneller Infos geben. Die Deutsche Bahn setzt dafür künftig auf eine KI-Assistentin. Die soll in der DB-App etwa Fragen zu Verspätungen oder Ausfällen beantworten können. Und wenn ein Zug von einem anderen Gleis fährt, soll das künftig viel schneller in der App angezeigt werden. Nach 2 Sekunden statt wie bisher nach 1 Minute. Donald Trump wütet beim NATO-Gipfel. Der US-Präsident kündigt an, alle Handelsbeziehungen mit Spanien abzubrechen. Anne Brauer.
12: Ich will nichts mit Spanien zu tun haben, sagt Donald Trump. Spanien sei ein schrecklicher NATO-Partner. Völlig unklar allerdings, ob und wie so ein Schritt, also der Abbruch der Handelsbeziehungen, machbar wäre. Denn Spanien ist ja Mitglied der EU und die steht wirtschaftlich ganz eng zusammen. Und eine Drohung gegen ein Land dürfte die EU als Drohung gegen alle verstehen. Hintergrund ist übrigens Spaniens klares Nein zum Iran-Krieg. Stichwort Iran. Da hat Trump die Waffenruhe nun für beendet erklärt. Die USA und der Iran feuern wieder gegenseitig aufeinander.
11: Wird die Bundestagsabstimmung über das Krankenkassensparpaket noch gestoppt? Die Grünen haben beim Bundesverfassungsgericht einen Eilantrag eingereicht. Eigentlich soll übermorgen abgestimmt werden. Wegen vieler kurzfristiger Änderungen sei aber keine vernünftige Beratung möglich, so die Kritik.
10: Und jetzt mehr Nachrichten aus dem SAW-Land.
13: Eigentlich stand nur die Sanierung der Toilettenräume auf dem Plan. Jetzt kam raus, das Containergebäude der Lessing-Schule in Salzwede kann künftig nicht mehr für den Unterricht genutzt werden. Grund sind massive Schäden an der Abwassertechnik, heißt es vom Altmarkkreis Salzwede. Nun laufe die Suche nach einer Lösung, damit zum Start des neuen Schuljahres alle Schülerinnen und Schüler weiter unterrichtet werden können. Parallel soll der geplante Neu- und Erweiterungsbau der Lessing-Schule vorangetrieben werden. Aus Salzwede Rebecca Göring, Radio SAW.
11: Die nächsten Nachrichten in einer Stunde.
14: 2:04, der Radio SAW Verkehrsservice, der schnellste im SAW-Land. A2 Richtung Hannover zwischen Irxleben und Eilsleben. Da stockt es immer noch in der Baustelle wegen eines Schwertransportes, der da rumsteht. 20 Minuten Verzögerung dadurch. Und weiter zwischen Lehrte Ost und Lehrte 10 Minuten stockend. A2 Richtung Berlin zwischen Kreuz Hannover Ost und Lehrte Ost, da 25 Minuten Stop and Go. A369 Richtung Bad Harzburg in Höhe Harlingerode aufpassen, da gab es einen Unfall. Und die B187 in beiden Richtungen in Griebow wegen LKW-Bergungsarbeiten gesperrt, Umfahrt weiträumig. Flitzer Blitzer auf der A9 Richtung München zwischen Niemek und Kleinmarzens, dann auf der A36 Richtung Braunschweig, Höhe Wernigerode Nord. In Halle, Karlsruher Allee und Europa, nee, auf der Berliner Chaussee, Höhe Europa Chaussee statt einwärts. So ist richtig. Ja, dann wär's. Wenn da irgendwas fehlt, ihr noch ein Update für uns habt, gerne anrufen, Bescheid sagen. An der kostenfreien Service-Hotline 0800 1630 630. Danke und gute Fahrt durchs SAW-Land. Aktuelle Temperatur in Braunrode bei Mansfeld 22 Grad, eine Ladung Sonne auf die Nase. Im Feierabend sehr gut möglich, denn es gibt Sonne und Wolken im Mix, bleibt trocken und die Temperaturen auch gut. Heute Nacht nur wenige Wolken, zwischen 14 und 11 Grad und dann geht's morgen wieder hoch auf 22 bis 25 Grad, dazu erst viele Wolken. Vielleicht noch so ein paar letzte Schauer mal möglich. Nachmittags auf jeden Fall schöner, mehr Auflockerung, mehr Sonne. Und Freitag ist dann sowieso wieder Schwitzen angesagt. Und jetzt müssen wir nochmal hier auf die Straßen gucken. Der Radio SAW Verkehrsservice, Sofortmeldung für die B107. Vorsicht in beiden Richtungen, zwischen Redekin und Gentin. Wald, da sind 10 Rinder auf und neben der Fahrbahn. Vorsicht auf der B107, zwischen Redekin und Gentin. Wald, 10 Rinder auf und neben der Fahrbahn.
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14: Hi zusammen, so fühlte sich also an, ein Tag ohne Fußball. WM-Experte Thomas Müller, der konnte es gestern auch nicht glauben, dass heute zum ersten Mal seit fast 4 Wochen kein Spiel läuft.
3: Bis übermorgen, morgen spielfrei.
15: Und was? Klappt es vielleicht auch?
3: Wirklich?
15: Ja.
3: Und
15: vielleicht
16: ist der erste spielfreie Tag?
15: Was war denn morgen?
3: Ich glaube, ja.
16: Morgen. Das ist eine lahme Veranstaltung.
3: Hoffentlich stimmt's.
16: Was machen wir da? Hoffentlich
3: stimmt's.
15: Aber ich glaube, was machen
14: wir denn da? Ja, was machen wir da? Vielleicht endlich mal wieder früh schlafen gehen. Und wie das besser klappt, trotz vermurkstem WM-Schlafrhythmus, hört er gleich nach Wakefield. Miles Smith und Ed Sheeran.

0: Spiele um 22 Uhr oder auch mitten in der Nacht um 2 Uhr. Die WM ist eine Katastrophe für jeden Schlafrhythmus eines Fußballfans, muss man schon sagen. 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Heute ist ja der erste spielfreie WM-Tag seit knapp 4 Wochen. Und falls ihr mal richtig gut Schlaf nachholen und euren kaputten Rhythmus ein bisschen überlisten und überarbeiten wollt, wir haben den einzig wahren Weg ins Land der Träume für euch. Die 4-7-8-Methode. Ja, die 4-7-8-Methode. Das ist eine uralte Atemtechnik, die ein Mediziner aus den USA entwickelt hat. Und zwar einfach, wenn ihr entspannt im Bett liegt, die Zungenspitze hinter die Vorderzähne ans Zahnfleisch legen. Dann 4 Sekunden durch die Nase einatmen, 7 Sekunden Luft halten und 8 Sekunden lang durch die Lippen ausatmen. Das soll unseren Körper so entspannen, dass wir dadurch wesentlich besser einschlafen. Und deshalb auch die 4-7-8-Methode. Wir probieren das jetzt mal live aus mit SAW-Reporter Christoph Schödel, der gerade auf dem Sofa in unserem Radio-SAW-Ruheraum drüben liegt. Mal gucken, ob das klappt auch mit dem Müdewerden. Chris, leg mal los. 4-7-8.
1: Ich hoffe, ihr habt alle schön gemütlich. Ich habe jetzt hier keine Couch oder sowas, sondern ich werde jetzt mich hier einfach mal auf den Boden legen. Oh Gott, ey, alter Mann, muss erstmal runterkommen. Also das ist schon mal sehr, sehr entspannt. Jetzt kräftig ausatmen. Jetzt die Zunge hinter die voller Zähne ans Zahnfleisch. Ans Zahnfleisch dran. 4 Sekunden durch die Nase einatmen. Das war viel zu kurz. Ich mach nochmal. Das ist auch viel zu kurz. Ich kann gar nicht so lange einatmen. Verdammt, was ist hier los? 7 Sekunden Luft anhalten. Oh, ich glaube, ich sterbe gleich. Oh. So, jetzt 8 Sekunden durch die Lippen ausatmen. Das ist schon, ja, sehr entspannt. Also ich kann mir vorstellen, dass das funktioniert. Und ich werde auch gerade schon so ein bisschen

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10: Gleich ab 5, der Radio SAW Verkehrsservice, der schnellste im SAW-Land. Wir haben mal eine gute Nachricht von der B187, die ist in beiden Richtungen in Griebo wieder frei. Die LKW-Bergungsarbeiten, die sind da beendet. A2 Richtung Hannover zwischen Irxleben und Eilsleben. Stau, da steht immer noch ein Schwertransport im Baustellenbereich. Mittlerweile hat sich das auf 40 Minuten zusammengestaut. Und weiter zwischen Lehrte Ost und Lehrte nochmal 10 Minuten Stop and Go. A2 Richtung Berlin, Gegenrichtung, zwischen Kreuz Hannover Ost und Lehrte Ost, 10 Minuten stockend und zwischen Eilsleben und Bornstedt auch nochmal eine Baustelle, 10 Minuten Stop and Go. Und A369 Richtung Bad Harzburg in Höhe Harlingerode, Behinderung wegen Bergungsarbeiten. Die Flitzerblitzer auf der A9 Richtung München zwischen Niemek und Klein-Marzens, auf der A36 Richtung Braunschweig, Höhe Wernigerode Nord. In Halle, Karlsruher Allee und Berliner Chaussee, Höhe Europachaussee stadteinwärts. Das wär's, wenn ihr sagt nö, dann gerne hier mal euer Update durchgeben an der kostenfreien Service-Hotline 0800 1630 630 oder ihr schickt eine WhatsApp ins Studio, die Nummer auf radio-saw.de.
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10: Aktuelle Temperaturen Taucher bei Leipzig, 23 Grad, heute immer wieder Sonne mit dabei, bleibt trocken, ein bisschen windig, auch in der Nacht nur wenige Wolken und keine Schauer im Anmarsch, da ja ist aber der Fakt, dass die morgen früh vielleicht mal reinziehen im SAW-Land, morgens, vormittags mal gucken, so ein bisschen Regen durchaus mal möglich, da nämlich viele Wolken über dem SAW-Land, aber wird zum Nachmittag immer aufgelockerter, immer mehr Sonne da mit dabei und es bleibt trocken bei 22 bis 25 Grad im Donnerstag Feierabend und der Freitag dann wieder richtig schön sommerlich. Und jetzt macht euch einen schönen Mittwoch. Feierabend mit Benson Boone.

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1: Heute mit der Frage: Sind Nationalspieler früher mehr gelaufen als heute?
2: Entgegen dem Gerücht, Profis seien heute lauffaul, belegt eine Studie der Uniklinik Halle genau das Gegenteil. Während Beckenbauer, Müller und Co. in den 70ern nur etwa 4 Kilometer pro Spiel zurückgelegt haben, liegt der Schnitt heute bei 11 Kilometern.

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1: Der Radio SAW Verkehrsservice, Sofortmeldungen für die A2 Richtung Hannover. Zwischen Irxleben und Bornstedt ist die Autobahn aktuell dicht. Da gab es einen Unfall mit mehreren Fahrzeugen. Umfahrt erstmal sehr weiträumig. Die A2 Richtung Hannover zwischen Irxleben und Bornstedt nach einem Unfall mit mehreren Fahrzeugen gesperrt.

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8: Ich bin Silas Quiring, guten Tag. Beim NATO-Gipfel ist US-Präsident Trump auf Spanien losgegangen und droht damit, alle Handelsbeziehungen mit dem Land abzubrechen. Ein indirekter Angriff auch auf die EU, denn Spanien ist ja Mitglied. Auslöser ist Spaniens klares Nein zum Iran-Krieg. Bei dem Gipfel ging es auch um die Verteidigungsausgaben der NATO. Da fordert Trump ja immer wieder, dass die Länder mehr Geld in die Hand nehmen sollen. Bundeskanzler Merz sagte dazu:
9: Wir tun alle mehr und wir tun es nicht zum Gefallen einzelner Mitgliedstaaten der NATO, sondern wir tun es aus unserem eigenen Interesse. Und vielleicht kann man es etwas salopper ausdrücken, die Trittbrettfahrerei der Europäer ist jetzt halt zu Ende.
8: Riesiger Polizeieinsatz an einem Gymnasium in Schongau, südwestlich von München. Ein 16-Jähriger soll dort 2 Mädchen schwer verletzt haben. Laut Polizei gibt es Hinweise auf eine Amoktat. Der Jugendliche wurde festgenommen. Er soll mit einem Messer und einer Schusswaffe bewaffnet gewesen sein. Nach satten 27 Tagen Fußball am Stück ist bei der WM heute mal ein Tag Pause. Teams und Fans können mal durchatmen, bevor morgen dann die Viertelfinals starten. Den Anfang macht Frankreich gegen Marokko. Die weiteren Duelle Spanien-Belgien, Norwegen-England und Argentinien-Schweiz.
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10: Wer heute durch die Magdeburger Innenstadt geht, kann eine Glückwunschkarte kaum übersehen. Am ehemaligen Karstadt-Gebäude hängt jetzt eine riesige Glückwunschkarte für alle Abiturienten. Der Absender? Die Uni Magdeburg. Sie will mit der Karte auf ihre Studienangebote aufmerksam machen. Für viele zulassungsfreie Studiengänge ist die Einschreibung noch bis zum 15. September möglich. Neben der größten Karte am Gebäude gibt es gleichzeitig auch die kleinste Karte im Schaufenster zu sehen. Sie ist nur mit einer Lupe zu lesen. Aus Magdeburg, Laura Födisch, Radio SAW.
8: Die nächsten Nachrichten in einer Stunde.
11: 2 nach 5, der Radio SAW Verkehrsservice, der schnellste im SAW-Land. Die A2 ist in Richtung Hannover zwischen Irxleben und Bornstedt nach Unfall mit mehreren Fahrzeugen aktuell gesperrt. Umfahrt den Bereich sehr weiträumig, da es sich auf der B1-Umleitung auch schon staut. Dann weiter Richtung Hannover zwischen Lehrte Ost und Lehrte, 10 Minuten Stop and Go. A2 Richtung Berlin zwischen Kreuz Hannover Ost und Lehrte Ost, da 10 Minuten stockend und weiter zwischen Alleringer-Sleben und Bornstedt, da eine Baustelle, halbe Stunde, Stop and Go. Und die A369 ist in Richtung Bad Harzburg in Höhe Harlingerode wegen Bergungsarbeiten gesperrt und fährt den Bereich über Fienenburg. Die Flitzer-Blitzer auf der A9 Richtung München zwischen Niemek und Kleinmarzehns, auf der A36 Richtung Braunschweig, Höhe Wernigerode Nord. In Gardelingen aufpassen, Isenschnipperstraße, den hat Elke per WhatsApp gemeldet. Danke dir, Elke. In Halle aufpassen, Schönewitzer Straße, Trotha Straße, Karlsruher Allee und Berliner Chaussee, Höhe Europachaussee stadteinwärts. Und wer ist da noch?
12: Hey Svenny, hier ist der Sven. Ich habe mal wieder einen frischen Blitzeranhänger für dich. Da steht in Leipzig Gohlis und zwar auf der Kurt-Beck-Straße, kurz nach dem Koppiplatz, stadtauswärts. Ciao.
11: Alles klar, danke dir Svenny. Aufpassen in Leipzig, Kurt-Beck-Straße. Wenn ihr auch noch ein Update habt, ja gerne her damit. Kostenfrei anrufen, die Radio SAW Service Hotline 0800 1630 630. Danke und gute Fahrt durchs SAW-Land. Sandau bei Havelberg, aktuell 22 Grad, heute ein wirklich entspannter Sonne-Wolken-Mix und die Temperaturen, ja, im Bereich Wohlfühltemperaturen, ich habe mal gelesen, irgendwie Wohlfühltemperatur der Deutschen im Sommer so 24 Grad, also insofern, ja, da kommen wir doch fast hin. Heute Nacht nur wenige Wolken, 14 bis 11 Grad, morgen dann anfangs wolkig, die ziehen nämlich in der Nacht rein, die Wolken, mit ein bisschen Pech bringen sie ein paar Schauer bei euch vorbei, aber wird zum Nachmittag immer besser, bei 22 bis 25 Grad.
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11: Hi zusammen, wir machen im Sommer Dampf, damit er so langsam wieder loslegt. Mit der perfekten Musik in dieser halben Stunde von Dario G. Sunshine. Dann gibt es den frischen Supert von Taylor Swift. Es ist schon wieder so ein verdammter Ohrwurm, der nicht mehr rausgeht aus dem Kopf. Die kann das einfach. I knew it, I knew you. Und was haben Taylor Swift und Dua Lipa gemeinsam? Na klar, großartige Musik, erfolgreich ohne Ende, beide frisch verheiratet. Und beide in dieser halben Stunde. Dua Lipa, jetzt mit Houdini, die beste Mischung, die meiste Abwechslung. So

Der Radio SAW Verkehrsservice. Wir haben eine Sofortmeldung für die A391 Richtung Braunschweig Südwest. Aufpassen zwischen Braunschweig Gartenstadt und dem Dreieck Braunschweig Südwest. Da gab es einen Unfall. Das Ganze ist noch nicht gesichert und Personen dort auf der Fahrbahn. Vorsicht, A391 Richtung Braunschweig Südwest zwischen Gartenstadt und Braunschweig Südwest. Eine ungesicherte Unfallstelle und Personen dort auf der Fahrbahn.

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Es gibt ja im Internet Webseiten, die nichts anderes machen, als Trikots von Fußballmannschaften zu leaken, also zu veröffentlichen, obwohl die noch nicht draußen sind und im Laden hängen. Aber auch da, nichts zu sehen vom neuen Auswärtstrikot des 1. FC Magdeburg. Also, wie sieht es aus, das neue Teil für Liga 2? Wir werden es am Freitag erfahren, denn da gibt es extra ein richtig schönes Fan- und Familien-Event im Café Treibgut in Magdeburg. Das ist ein Beachclub an der Elbe, da wird dann ganz viel Musik und Programm sein. Natürlich auch für die Ferienkids ordentlich was los, ein paar FCM-Legenden schauen vorbei. Und dort wird dann das neue Auswärtstrikot des FCM zum ersten Mal öffentlich gezeigt. Also diesen Freitag ab 16 Uhr. Mal schon mal vormerken, Café Treibgut, Magdeburg. 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
8: 5:30, schönen Feierabend. Hier ist der Radio SAW Verkehrsservice, der schnellste im SAW-Land. Die A2 ist in Richtung Hannover zwischen Irxleben und Bornstedt nach Unfall mit mehreren Fahrzeugen aktuell dicht. Umfahrt sehr weiträumig. Die B1 als Umleitung auch schon ziemlich verstopft. Dann A2 Richtung Berlin zwischen Kreuz Hannover Ost und Lehrte Ost. Da ein defekter LKW, deswegen 10 Minuten Stop and Go. Und weiter zwischen Allerengersleben und Bornstedt nochmal eine Baustelle. Da 40 Minuten Verzögerung dadurch aktuell. A14 Richtung Dresden in der Ausfahrt Schönebeck aufpassen, ein defektes Fahrzeug, das Ganze im Kurvenbereich. Die A369 in Richtung Bad Harzburg, Höhe Harlingerode wegen Bergungsarbeiten gesperrt, Umfahrt über Fienenburg. A391 Richtung Braunschweig Südwest zwischen Braunschweig Gartenstadt und Dreieck Braunschweig Südwest, da Behinderung nach einem Unfall. Ohne Meldung aus dem Salzlandkreis auf der Landstraße zwischen Aschersleben und Mehringen, da strecken die Bahnschranken. Öffnen nicht mehr, deswegen das Ganze erstmal umfahren. Bahnmitarbeiter sind unterwegs. Hoffentlich nicht mit Zug. Flitzerblitzer auf der A9 Richtung München zwischen Niemek und Kleinmarzens, dann A36 Richtung Braunschweig, Höhe Wernigerode Nord. In Gardelegen, Isenschnipperstraße, in Brandenburg, Gürdenallee. In Halle, Schönewitzer Straße, Trotaer Straße, Karlsruher Allee und Berliner Chaussee, Höhe Europachaussee stadteinwärts. Und in Leipzig, Kurt-Beck-Straße. Und wenn ihr da noch irgendwas hinzufügen wollt oder irgendwas schon wieder weg ist, dann sagt gern Bescheid, kostenfrei an der Radio SAW Service Hotline 0800 1630 630 oder mal schnell eine WhatsApp schicken, die Nummer auf radio-saw.de.
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8: Aktuelle Temperatur in Heimburg bei Blankenburg 23 Grad, Sonne, ja, ein paar schöne, fluffige, weiße Wolken, kein Regen, also ein richtig schöner, entspannter Mittwochnachmittag. Temperaturen auch durchaus angenehm. In der Nacht kaum Wolken unterwegs, bleibt weiter trocken bei um die 13 Grad, wobei sich dann, je mehr es Richtung morgen früh geht, immer mehr Wolken entwickeln und immer mehr Wolken reinziehen. Dann kann es morgen früh und am Vormittag durchaus mal örtlich ein paar kleine Schauer geben. Am Nachmittag wieder schöner, mehr Sonne mit dabei bei bis zu 25 Grad und ab übermorgen dann Sonne.

0: Ja, Oberamtsrat Alfred Clausen?
1: Morgens, Alfred. Na, wie ist?
0: Ja, ich bin schon den ganzen Vormittag am Rumtelefonieren, Hans-Werner.
1: Wen rufst du denn an?
0: Diverse Vorsitzende der Sportvereine.
1: Warum das denn?
0: Weil ich mir einige Ergebnisse der letzten Vereinsmeisterschaften nochmal angeguckt habe. Und da gibt es einiges zu korrigieren.
1: Alfred, das ist jetzt nicht dein Ernst.
0: Ach, genau der Ernst war es, der mich beim Schleifchenturnier letztes Jahr mit seinem Schläger rumgewackelt komplett aus dem Konzept gebracht hat. Und deswegen haben Renate und ich auch das Halbfinale verloren.
1: Ja, und was willst du jetzt machen?
0: Ja, was wohl?
1: Ja, was denn?
0: Ich werde das Ergebnis analysieren und dann annullieren lassen. Ich bin Oberamtsrat und werde diese Entscheidung anfechten. Das kann ich mir nicht gefallen lassen.
1: Alfred, du kannst hier doch nicht den Donald Trump machen und Ergebnisse anfechten, die über ein Jahr zurückliegen.
0: Ha, natürlich kann ich das. Morgen um 15 Uhr bitte ich dich auch zum Tennisplatz zu kommen. Dann wird die Siegerehrung wiederholt.
1: Und ihr bekommt dann den Siegerpokal nachträglich.
0: Ja, Ernst will ihn noch nicht rausrücken. Der ist noch ein bisschen widerspenstig. Aber ich habe ihm angedroht, bei Nichtübergabe des Siegerpokals, dass ich seine Baugenehmigung für seine Doppelgarage zurückziehe.
1: Das ist jetzt aber Amtswillkür.
0: Bei weitem nicht, Hans Werner. Ich hole mir nur das zurück, was mir zusteht.
1: Ich fasse es nicht.
0: Kommst du jetzt zur Siegerehrung oder nicht?
1: Ja, ich glaube schon. Ich will meine Garage nämlich behalten.
0: Brav, Hans Werner. Könntest du bitte ein paar Rasseln und Luftdruckhörner mitbringen? Ich will die Siegerehrung möglichst enthusiastisch gestalten.
1: Dringendes, das besprechen wir, Käffchen.
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8: Ich bin Silas Quiring. Guten Abend. Das war's dann endgültig mit der ohnehin brüchigen Feuerpause im Iran-Krieg. Für US-Präsident Trump ist sie nach den gegenseitigen Angriffen letzte Nacht vorbei. Jana Klonikowski berichtet.
9: In einer typischen Trump-Schimpftirade bezeichnete er die iranische Seite unter anderem als Lügner, krank und Abschaum. Und er wütet nicht nur gegen den Iran, sondern auch gegen Spanien. Trump sagt, er will alle Handelsbeziehungen mit Spanien abbrechen. Hintergrund ist das spanische Nein zum Iran-Krieg. Damit stellt sich Trump auch gegen die EU, denn Spanien ist ja Mitglied. Und der US-Präsident hat einmal mehr Grönland zum Thema gemacht und warum die Insel zu den USA gehören sollte.
8: Wegen 15-fachen Mordes muss ein Berliner Palliativarzt lebenslang ins Gefängnis. Das Landgericht stellte die besondere Schwere der Schuld fest und ordnete Sicherungsverwahrung an. Der 41-Jährige hat nach Ansicht der Richter schwer kranke Patienten mit Medikamenten getötet. 12 Morde gab er selbst vor Gericht zu. Die Reiselust der Deutschen ist ungebrochen. Viele machen in diesem Sommer wieder Urlaub. Der Deutsche Reiseverband rechnet mit einem Umsatz von fast 57 Milliarden Euro. Das wäre etwas mehr als im Vorjahr. Thorsten Schäfer vom DRV sagte uns:
10: Wir sehen, dass trotz Krisen und Unsicherheiten die meisten Deutschen sich den Urlaub nicht nehmen lassen. Und wir sehen für den Sommer, dass das Mittelmeer vor allem sehr, sehr stark gebucht ist. Die Türkei, Spanien und Griechenland, das sind die Top-Reiseziele.
8: Im Bremer Weserstadion ist eine Tribüne zum Teil eingestürzt. Laut Betreibern wurde bei Fensterarbeiten an einer Loge eine tragende Säule beschädigt. Dann krachten Betonteile ein. Verletzt wurde niemand. Ob alles bis zum Bundesligastart Ende August repariert ist, ist unklar. Bei der WM heißt es heute durchschnaufen. Nach 27 Tagen Nonstop-Fußball ist ein Tag Pause. Morgen geht's weiter mit den Viertelfinals. Zum Auftakt ist Frankreich gegen Marokko gefordert. Außerdem spielen Spanien gegen Belgien, Norwegen gegen England und Titelverteidiger Argentinien gegen die Schweiz. Die nächsten Nachrichten in einer Stunde.
11: 6:02 der Radio SAW Verkehrsservice. Der schnellste im SAW-Land, die A2 ist in Richtung Hannover zwischen Irxleben und Bornstedt nach Unfall mit mehreren Fahrzeugen noch immer dicht, Umfahrt weiträumig. Auch auf der B1-Umleitung schon ziemlich viel Stau. A2 Richtung Berlin zwischen Allerengersleben und Bornstedt, Stau wegen Bauarbeiten, halbe Stunde plus. A14 Richtung Dresden in der Ausfahrt Schönebeck, ein defektes Fahrzeug, das Ganze im Kurvenbereich und eine Meldung aus dem Salzlandkreis auf der Landstraße zwischen Aschersleben und Mehringen. Öffnen die Schranken am Bahnübergang immer noch nicht, umfahrt den Bereich Flitzerblitzer auf der A9 Richtung München zwischen Niemeck und Kleinmarzens auf der A36 Richtung Braunschweig, Höhe Wernigerode Nord. In Garde liegen Isenschnipper Straße, in Brandenburg-Görden-Allee, in Halle auf der Schönewitzer Straße, Trotaer Straße, Karlsruher Allee und Berliner Chaussee, Höhe Europachaussee, stadteinwärts. Aufpassen auf der Kurt-Beck-Straße in Leipzig. Und das wär's soweit von uns. Wenn ihr noch was habt, ruft kurz durch, sagt Bescheid. 0800 1630 630, die kostenfreie Radio-SAW-Service-Hotline. Danke und gute Fahrt. Aktuelle Temperatur in Krüden bei Seehausen in der Altmark, 22 Grad. Es ist sonnig im Feierabend, ein paar Wolken unterwegs, aber die sind harmlos. Heute Nacht nur wenige Wolken, zwischen 14 bis 11 Grad, wobei es dann Richtung morgen früh wieder wolkiger wird. Und da kann es dann auch durchaus mal so ein paar Schauer geben, morgens und am Vormittag. Nachmittags wieder schöner bei 22 bis 25 Grad.
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11: Hi zusammen, gleich in der Radio SAW Playlist eine Wiederholungstäterin, Shakira. Ja, für die aktuelle WM hat sie ja den offiziellen WM-Song Die Die gemacht. Und sie hat es 2010 für die WM in Afrika ja auch schon getan. Wacker, wacker. Die Die. Wacker, wacker. Ich erkenne ein Muster. Gleich wacker, wacker auf jeden Fall in eurem Feierabendradio. Es gibt einen Superhit, der wie so eine Hängematte für die Ohren ist. Hören, reinlegen, entspannen. Harry Styles mit American Girls gleich und jetzt ab in den Feierabend mit Fastboy und Raff. Super.

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2: Gleich ab 7 der Radio SAW Verkehrsservice, der schnellste im SAW-Land, A2 Richtung Hannover zwischen Irxleben und Bornstedt. Bergungsarbeiten, deswegen aktuell 70 Minuten Verzögerung dadurch. Es geht einspurig an der Unfallstelle vorbei, also habt dort auf jeden Fall viel Geduld. A2 Richtung Berlin zwischen Allerdingersleben und Bornstedt. Eine Baustelle, halbe Stunde Stop and Go und noch eine Meldung aus dem Salzlandkreis auf der Landstraße zwischen Aschersleben und Mehringen. Da öffnen derzeit die Schranken am Bahnübergang, nicht umfahrt den Bereich. Flitzer Blitzer auf der A9 Richtung München zwischen Niemek und Kleinmarzehns, auf der A36 Richtung Braunschweig Höhe Wernigerode Nord. In Garde liegen Isenschnipper Straße, in Brandenburg Gördenallee, in Halle Schönewitzer Straße, Trotha Straße, Karlsruher Allee und Berliner Chaussee Höhe Europa Chaussee stadteinwärts. Und noch einer in Leipzig, Kurt-Beck-Straße. Das wär's dann aber auch schon. Wenn da irgendwas fehlt, ihr noch was entdeckt auf dem Weg nach Hause, ja, dann ruft gern durch. Kostet ja nichts. 0800 1630 630 oder das Ganze per WhatsApp durchschicken. Sprachnachricht zum Beispiel. Die Nummer haben wir euch auf radio-sab.de gepackt.
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2: Aktuelle Temperatur in Gladau bei Hohenseeden 23 Grad. Gucken wir, ein schöner sonniger Feierabend ist das doch heute. Bleibt trocken, nicht allzu viele Wolken. Ja, ein bisschen windig vielleicht, aber jetzt auch nicht so, dass euch da auf jeden Fall die Bluse wegliegt. Heute Nacht anfangs gering bewölkt, trocken. Das wird dann aber ein bisschen wolkiger, je mehr es Richtung morgen früh geht. Und dann haben wir morgen früh und morgen Vormittag durchaus mal die Chance, dass da so ein bisschen Regen noch mit dabei ist. Wird aber im Laufe des Tages wieder besser und das bei 22 bis 25 Grad.
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0: Extra 4 Musik für euren Feierabend oder die Sommerferien. Gleich Madonna mit ihrem Sommerhit Frozen. Wir haben den frischen Support von Martin Garrix, Ed Sheeran, Repeated und die Imagine Dragons.
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5: Ich bin Holger Dilk. Guten Abend. Das war es dann endgültig mit der unentbrüchigen Feuerpause im Iran-Krieg. Für US-Präsident Trump ist sie nach den gegenseitigen Angriffen vergangene Nacht vorbei. Jana Klonikowski.
6: In einer typischen Trump-Schimpftirade bezeichnete er die iranische Seite unter anderem als Lügner, krank und Abschaum. Und er wütet nicht nur gegen den Iran, sondern auch gegen Spanien. Trump sagt, er will alle Handelsbeziehungen mit Spanien abbrechen. Hintergrund ist das spanische Nein zum Iran-Krieg. Damit stellt sich Trump auch gegen die EU, denn Spanien ist ja Mitglied. Und der US-Präsident hat einmal mehr Grönland zum Thema gemacht und warum die Insel zu den USA gehören sollte.
5: Die Hoffnung auf einen Wirtschaftsaufschwung bekommt den nächsten Dämpfer. Der Internationale Währungsfonds traut Deutschland in diesem Jahr noch etwas weniger Wachstum zu, als noch im April prognostiziert. Grund sind vor allem die hohen Energiepreise wegen des Iran-Kriegs. Die Reiselust der Deutschen ist ungebrochen. Viele machen in diesem Sommer wieder Urlaub. Der Deutsche Reiseverband rechnet mit einem Umsatz von fast 57 Milliarden Euro. Das wäre etwas mehr als im Vorjahr. Thorsten Schäfer vom DRV sagte uns:
7: Wir sehen, dass trotz Krisen und Unsicherheiten die meisten Deutschen sich den Urlaub nicht nehmen lassen. Und wir sehen für den Sommer, dass das Mittelmeer vor allem sehr, sehr stark gebucht ist. Die Türkei, Spanien und Griechenland, das sind die Top-Reiseziele.
5: Riesiger Polizeieinsatz an einem Gymnasium in Schongau südwestlich von München. Ein 16-Jähriger soll dort 2 Mädchen schwer verletzt haben. Laut Polizei gibt es Hinweise auf eine Amoktat. Der Jugendliche wurde festgenommen, er soll mit einem Messer und einer Schusswaffe bewaffnet gewesen sein. Russische Teams dürfen wieder bei den Olympischen Spielen mitmachen. Das Internationale Olympische Komitee lockert weitere Beschränkungen. Die Mannschaftssportler treten dann unter neutraler Flagge an. Auch die Nationalhymne bleibt tabu, genau wie bei russischen Einzelsportlern. Die Ukraine sagt, das ist verfrüht und unbegründet. Nach 27 Tagen Fußball am Stück ist bei der Fußball-WM heute ein Tag Pause. Teams und Fans können mal durchatmen, bevor morgen dann die Viertelfinals starten. Den Anfang macht Frankreich gegen Marokko. Die weiteren Duelle: Spanien gegen Belgien, Norwegen gegen England und Argentinien gegen Schweiz. Die nächsten Nachrichten in einer Stunde.
8: 2:07 der Radio SAW Verkehrsservice, der schnellste im SAW-Land. A2 Richtung Hannover zwischen Irxleben und Bornstedt, Stau wegen Bergungsarbeiten, da geht's nur einspurig an der Unfallstelle vorbei. 3/4 Stunde plant er immer noch mehr ein. Dann die A2 Richtung Berlin zwischen Allerengersleben und Eilsleben, Stop and Go nach Unfall mit PKW und LKW, 1/2 Stunde plus. Und eine Meldung aus dem Salzlandkreis auf der Landstraße zwischen Aschersleben und Mehringen, da öffnen immer noch nicht die Schranken am Bahnübergang. Umfahrt den Bereich. Blitzer, Blitzer auf der A9 Richtung München zwischen Niemek und Kleinmarzins auf der 36 Richtung Braunschweig Höhe Wernigerode Nord. In Gardelegen Isenschnipper Straße, in Brandenburg Gördenallee, in Halle Schönewitzer Straße, Trotha Straße, Karlsruher Allee und Berliner Chaussee Höhe Europa Chaussee. Und in Leipzig stehen sie Kurt-Beck-Straße. Wenn ihr noch irgendwas entdecken solltet, gerne anrufen, kostenfrei 0800 1 630 630. Danke und gute Fahrt durchs SAW-Land. aktuelle Temperatur in Farsleben bei Wolmerstedt 22 Grad. Heute, ja, einfach ein ganz unspektakulärer, schöner Tag gewesen. Die Nacht auch nicht wirklich auffällig. Wenige Wolken, trocken und 14 bis 11 Grad. Wobei es sich dann bis morgen früh so ein bisschen zuziehen soll. Und dann kann es durchaus mal morgen früh und vormittags wolkig sein und ein paar örtliche Schauer geben. Wird dann aber zum Nachmittag wieder besser bei 22 bis 25 Grad. Und am Freitag viel Sonne und bis zu 28 Grad.
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8: Hi zusammen für alle Tennisfans unter euch. Der Deutsche Alex Zverev, der steht im Wimbledon-Halbfinale, hat vorhin seinen Angstgegner Taylor Fritz rausgehauen mit 6 zu 4, 6 zu 4 und 6 zu 2. Weitere wichtige Zahl, 19 zu 7, One Republic. Am 19. Juli auf der Peisnitzinsel in Halle ins SAW-Land geholt von uns. Heute früh haben unsere Muckefuchs ja für dieses Konzert-Highlight stündlich Tickets rausgehauen. Wenn ihr auch noch welche braucht, ja dann schnellstens ab auf radio-saw.de. Und gleich gibt's die Jungs aus Colorado mit frischem Superhelden Need Your Love.

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1: Ja, gestern beinahe die große Überraschung, Argentinien kurz vorm Ausscheiden, aber am Ende hat es dann doch für den Sieg gegen Ägypten gereicht. Noch das Spiel gedreht, 3-2 gewonnen, also Viertelfinale. Auch die Schweiz heute Nacht gegen Kolumbien ins Viertelfinale eingezogen und heute ist spielfrei. Was macht man dann so? Keine Ahnung, vielleicht hat SAW-Kollege Thilo Vogelsang eine Idee.
2: Nach fast 4 Wochen Fußballweltmeisterschaft wird heute Abend zum ersten Mal nicht gespielt. Eine Chance für die, die sich hin und wieder wegen der Spiele die Nächte um die Ohren geschlagen haben, mal etwas früher ins Bett zu gehen. Andere müssen früh aufstehen, um noch einen Flieger in die USA zu den Viertelfinals zu bekommen. Zum Beispiel in Norwegen. Der erste Sonderflug zum Spiel gegen England am Samstag war in Sekunden ausgebucht. Jetzt prüft die Fluggesellschaft, ob ein weiterer Direktflug organisiert werden kann. Längst abgeflogen sind die deutschen Kicker. Aber auch ohne Deutschland gibt es attraktive WM-Begegnungen. Das Achtelfinale Portugal-Spanien zum Beispiel sahen fast 10 Millionen Deutsche. Nur das Eröffnungsspiel, ebenfalls ohne deutsche Beteiligung, hatte mehr Zuschauer. Die Zukunft des DFB-Teams soll ja demnächst Jürgen Klopp in die Hand nehmen. Arsène Wenger, Trainerlegende der Premier League, sagte dazu in der TikTok-Sendung Groß und Groß: Niemand stellt die Qualität von Klopp in Frage. Gute Spieler brauchen einen großartigen Trainer, aber großartige Trainer brauchen auch gute Spieler. Wenger war unter anderem 22 Jahre Trainer von Arsenal London und gewann in seiner gesamten Karriere mehr als 20 Titel.
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1: So, dann machen wir mal ein bisschen Feierabend mit der besten Mischung der meisten Abwechslung. Gleich von Alanis Morissette aus den 90ern, Ironic, vorher Kygo, jetzt auf Monsters and Men.

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2: 7:30 auf der Uhr, hier ist der Radio SAW Verkehrsservice, der schnellste im SAW-Land. A2 Richtung Hannover, zwischen Irxleben und Bornstedt, Stau wegen Bergungsarbeiten, nur eine Spur frei für euch. Da geht's an der Unfallstelle ziemlich langsam vorbei, eine Stunde Verzögerung dadurch. A2 Richtung Berlin, zwischen Allerengersleben und Eilsleben, da Stop and Go nach Unfall, 20 Minuten plus. Und eine Meldung aus dem Salzlandkreis, auf der Landstraße zwischen Aschersleben und Mehringen, da streiken die Schranken immer noch, Bahnübergang öffnet nicht, umfahrt den Bereich. Blitzer, Blitzer auf der A9 Richtung München zwischen Niemek und Kleinmarzens. A36 Richtung Braunschweighöhe, Wernigerode Nord. In Halle, Karlsruher Allee und Berliner Chaussee, Höhe Europachaussee stadteinwärts. Und in Leipzig, Kurt-Beck-Straße. Wenn ihr noch ein Update für uns habt, ruft kurz durch. Hier kostet ja nichts. 0800 1630 630 oder ihr schickt das Ganze per WhatsApp. Die Nummer auf radio.saw.de. Danke und gute Fahrt. Aktuelle Temperatur in Sargstedt bei Aspenstedt, 22 Grad. Ja, es ist schön sonnig zum Feierabend, in der Nacht auch nicht wirklich viele Wolken unterwegs. Wobei die mehr werden, je näher es Richtung Donnerstag geht, desto mehr Wolken. Morgen früh und morgen Vormittag dann durchaus mal so ein paar kleine örtliche Schauer möglich. Aber dann wird es im Laufe des Tages wieder schöner. Nachmittag Sonne mit dabei bei 22 bis 25 Grad. Schönen Feierabend mit Sophie and the Giants.

Peter, was ist denn nun so los gewesen bei der Hochzeit von Taylor Swift? Hier ist Radio SAW von 3 bis 2 Millionen Swifties auf der ganzen Welt rätseln immer noch, sind verzweifelt, weil immer noch nicht viel von der geheimen Hochzeit von Taylor Swift rauskommt und sie weiterhin sehr geheim bleibt. Es wird ja gemunkelt, dass es eventuell einen Hochzeitsfilm geben könnte. Angeblich hat ihr Ehemann, der Footballspieler Travis Kelce, hemmungslos und fast durchgehend geweint. Und angeblich soll jetzt die Nachwuchsplanung angegangen werden. Also ganz viel angeblich. Was Fakt ist, gleich Taylor mit Opalite in der Radio SAW Playlist. Kid Rock, der kommt gleich mit seinem Pickup-Truck hier vorbeigefahren und hat All Summer Long auf der Ladefläche. Und vor noch Michael Schulte. Und ab 8 geht's dann weiter mit Patricia Pickert. Ich bin Sven Bornschein. Schönen Mittwoch im SAW-Land.

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3: Ich bin Holger Dilk. Guten Abend. Beim NATO-Gipfel ist US-Präsident Trump auf Spanien losgegangen und droht damit, alle Handelsbeziehungen mit dem Land abzubrechen. Ein indirekter Angriff auch auf die Europäische Union, denn Spanien ist ja EU-Mitglied. Auslöser ist Spaniens klares Nein zum Irankrieg. Bei dem Gipfel ging es auch um die Verteidigungsausgaben der NATO. Da fordert Trump ja immer wieder, dass die Länder mehr Geld in die Hand nehmen sollen. Bundeskanzler Friedrich Merz sagte:
4: Wir tun alle mehr und wir tun es nicht zum Gefallen einzelner Mitgliedstaaten der NATO, sondern wir tun es aus unserem eigenen Interesse. Und vielleicht kann man es etwas salopper ausdrücken, die Trittbrettfahrerei der Europäer ist jetzt halt zu Ende.
3: Riesiger Polizeieinsatz an einem Gymnasium in Schongau südwestlich von München. Ein 16-Jähriger soll dort 2 Mädchen schwer verletzt haben. Laut Polizei gibt es Hinweise auf eine Amoktat. Der Jugendliche wurde festgenommen, er soll mit einem Messer und einer Schusswaffe bewaffnet gewesen sein. Trotz Krisen und Unsicherheit lassen sich die Deutschen ihren Sommerurlaub nicht nehmen. Für die laufende Saison erwartet der Deutsche Reiseverband einen Umsatz von fast 57 Milliarden Euro. Besonders beliebt ist das Mittelmeer und da vor allem die Türkei, Griechenland und Spanien. Thorsten Schäfer vom DRV sagte uns:
5: Bei den Buchungszahlen sehen wir, dass bis zum Ausbruch des Nahostkrieges die Menschen sehr, sehr frühzeitig gebucht haben. Und im Mai und Juni entfallen die Buchungen vor allem auf die Last-Minute-Buchungen. Man will kurzfristig noch weg und sucht sich jetzt noch die letzten Möglichkeiten aus, in den Sommerferien noch in Richtung Mittelmeer und Kreuzfahrten zu kommen.
3: Deutschlands bester Tennisspieler Alexander Zverev steht erstmals in seiner Karriere im Halbfinale von Wimbledon. Der Hamburger besiegte seinen Angstgegner Taylor Fritz aus den USA glatt in 3 Sätzen. Halbfinalgegner von Zverev ist der ungesetzte Brite Arthur Ferry. Bei der Fußball-WM heißt es heute durchatmen. Nach 27 Tagen Nonstop-Fußball ist ein Tag Pause drin. Morgen geht es weiter mit den Viertelfinals. Zum Auftakt ist Frankreich gegen Marokko gefordert. Außerdem spielen Spanien gegen Belgien, Norwegen gegen England und Titelverteidiger Argentinien gegen die Schweiz. Die nächsten Nachrichten in einer Stunde.
6: Und wir gucken auf die Uhr. 20:02 der Radio SAW Verkehrsservice. Das ist der schnellste im SAW-Land. Und wir haben die A2 Richtung Hannover zwischen Irxleben und Bornstedt. Da staut es sich wegen einem defekten Schwertransport im Baustellenbereich. Und da braucht ihr echt Gedulden. Plus 70 Minuten. Wir sind bei euch. Dann haben wir die A2 Richtung Berlin zwischen Kreuz Wolfsburg und Königslutter. Und Königslutter stockend geht's da voran. Grund ist da die Baustelle. 10 Minuten plus. Und weiter zwischen Allerengersleben und Eilsleben stockend. Grund auch hier eine Baustelle plus 15 Minuten. In Salzgitter-Wartenstedt, da gibt es derzeit einen Großbrand in der Eisenhüttenstraße bei der Flachstahl GmbH. Da werden die Anwohner gebeten, wegen der starken Rauchentwicklung Fenster und Türen geschlossen zu halten. Geblitzt wird? Auf der A9 Richtung München zwischen Niemeck und Kleinmarzehns. Dann haben wir die A36 Richtung Braunschweig, Höhe Wernigerode Nord. In Halle wird geblitzt, in der Karlsruher Allee. Auf der Berliner Chaussee, Höhe der Europachaussee stadteinwärts. Und in Leipzig in der Kurt-Beck-Straße. Das war's, zumindest von unserer Seite. Haben wir was vergessen? Dann klingelt doch gerne mal durch an der kostenfreien Service-Hotline. Das ist die 0800 1 630 630. Oder ihr schickt uns eine WhatsApp rüber. Alle Infos und natürlich auch die Nummer, die findet ihr unter radio-saw.de. Wir wünschen euch jetzt eine gute Fahrt durchs SAW-Land. Aktuell liegen die Temperaturen bei euch in Weddersleben bei Quedlinburg bei 23 Grad. Ja, heute Abend passiert eigentlich so gut wie nichts mehr. Hier und da noch so ein paar Wolken, aber kein Regen. Und auch in der Nacht, da sieht es soweit trocken aus. Bis 11 Grad gehen wir dann runter. Morgen gibt es dann erstmal viele Wolken, aber gegen Nachmittag gibt es dann mehr Sonne und bis zu 25 Grad. Mittwochabend, das war für mich immer auch so ein Abend von Aktenzeichen XY ungelöst. Und da ist heute auch jemand aus unserem SAW-Land mit dabei. Seit 2014 wird nämlich die Jutta Schulz aus Thale vermisst, 53 Jahre alt und ist nach einem Streit mit ihrem Freund verschwunden. Um 20.15 Uhr Thema im ZDF. Was zum Angucken gibt's auch bei uns auf TikTok. Wir sind live und da könnt ihr mal gerne zuschauen, was ich hier so treibe, was ich hier so mache. Hallo in den Stream. Ich bin Patricia Pickert, hab jetzt Lost Frequencies mit Reality.

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2: Bei Netflix streamt ihr den dritten Teil von Enola Holmes, in dem die kleine Schwester des berühmten Sherlock Holmes einen neuen Fall verfolgen muss, anstatt zu ihrer eigenen Hochzeit zu gehen.
3: Es geht um ihren Bruder. Sherlock ist entführt worden.
2: Und in der ZDF-Mediathek läuft die zweite Staffel von A Good Girl's Guide to Murder. Nachdem Pip das Verschwinden ihrer Mitschülerin Andy aufgeklärt hat, hat sich ihr Leben drastisch verändert. Sie ist zu einer Berühmtheit in ihrem Ort geworden und der nächste Fall wartet schon.
4: Ist das nur Zufall, dass Jane gegen Max Hastings aussagt und jetzt ist er verschwunden.
5: Ich glaube, dass ihm was zugestoßen ist.
4: Wenn niemand sonst nach Jamie sucht, dann mache ich es.
2: A Good Girl's Guide to Murder, die zweite Staffel jetzt in der ZDF Mediathek.
6: Im Kino seht ihr Virginia Woolf's Night and Day, eine Romanzenkomödie, die Anfang des 20. Jahrhunderts spielt. Die junge Catherine ist Wissenschaftlerin mit Herz. Sie will Mathematik und Astronomie studieren. Ihr Vater und ihr Großvater halten davon aber eher wenig.
7: Du wirst heiraten und Ehefrau sein.
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6: Eine herrliche Geschichte über eine Frau, die ihren eigenen Weg in einer Männerwelt geht und dabei auch noch die Liebe findet.
9: Ist es so abwegig für Sie, sich vorzustellen, dass ein Mann den Erfolg einer Frau unterstützen will?
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Bei dem Song muss ich immer überlegen. Ist es Doji mit Anxiety? Nein, es ist Somebody That I Used To Know. So, 8:30. Wir schauen auf die Straßen. Der Radio SAW Verkehrsservice. Das ist der schnellste im SAW-Land. Die A2 Richtung Hannover zwischen Irxleben und Bornstedt. Da geht es noch stockend voran. Grund ist da die Baustelle 15 Minuten plus. Dann haben wir die A2 Richtung Berlin zwischen dem Kreuz Wolfsburg-Königslutter und Königslutter stockend wegen der Baustelle 20 Minuten plus da. Und weiter zwischen Allerengersleben und Eilsleben auch hier eine Baustelle. Auch hier stockender Verkehr. Hier sind es noch 10 Minuten plus. Und in Salzgitter-Wartenstedt, da gibt es derzeit einen Großbrand in der Eisenhüttenstraße bei der Flachstahl GmbH. Da werden Anwohner gebeten, wegen der starken Rauchentwicklung Fenster und Türen geschlossen zu halten. Geblitzt wird auf der A9 Richtung München zwischen Niemek und Klein-Marzehns. Dann Anhänger auf der A36 Richtung Braunschweig, Höhe Wernigerode Nord. In Halle wird geblitzt, in der Karlsruher Allee und auf der Berliner Chaussee, Höhe Europachaussee statt einwärts. Und dann haben wir noch einen Anhänger in Leipzig in der Kurt-Beck-Straße. So. Habt ihr noch was gesehen, irgendwas entdeckt, Stau oder noch ein Blitzer, dann ruft uns an unter der kostenfreien Service-Hotline. Das ist die 0800 1 630 630. Euch jetzt eine gute Fahrt durchs SAW-Land. Und wir gucken mal nach Alsdorf bei Hilbra. Dort haben wir noch 22 Grad. Ja, heute Abend passiert wettertechnisch nicht ganz so viel mehr, also hier und da noch so ein paar Wolken, Regen ist aber keiner mit dabei, auch in der Nacht, da bleibt es soweit trocken. Temperaturen, die sinken bis auf 11 Grad. Morgen starten wir dann erstmal in den Tag rein mit vielen Wolken. Gegen Nachmittag, da kommt dann aber wieder häufiger die Sonne raus, dazu gibt's trockene 22 bis 25 Grad. Ich bin Patricia Pickert, schönen Mittwochabend im SAW-Land, gleich mit Manu Diao, da tanzt mal eine Runde. Wir haben den ganz frischen von Shakira, Die Die, jetzt Sia, the greatest.

Tja, für die deutsche Mannschaft ist das Turnier ja vorbei. Naja, gute Musik geht natürlich immer und die gibt's bei uns. Und TikTok live am Start. Viele schreiben, sie sind gerade im Urlaub. Grüße an alle, die uns da zuhören und verfolgen und auch gerade zuschauen. Apropos Urlaub und unterwegs, wie sieht's denn eigentlich so bei euch im Auto aus? Seid ihr da eher so Team Blitzblank oder gleicht euer Wagen inzwischen eher einer rollenden Krümelbude? Genau das wollen die Muckefuchs morgen früh von euch wissen. Schickt uns doch jetzt schon gerne eure WhatsApp-Sprachnachricht ins Studio. Die Nummer findet ihr auf radio-saw.de. So, ich würde sagen, wir apropos aufräumen. Wir räumen hier jetzt erstmal auf. Ah, endlich sehe ich da auch mal, was wir die kommende halbe Stunde haben. Sumbre mit Homewrecker. Und jetzt Robin Schulz, Show Me Love. Ihr seid bei Radio.

Der Verkehrsservice mit einer Sofortmeldung. Vorsicht auf der A2 Richtung Berlin zwischen Lehrte Ost und Hämmerlerwald. Hier ist eine ungesicherte Unfallstelle auf der rechten und der mittleren Spur. Vorsicht auf der A2 Richtung Berlin zwischen Lehrte Ost und Hämmerlerwald. Hier ist eine ungesicherte Unfallstelle auf der rechten und der mittleren Spur.

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1: Ich bin Holger Dilk. Guten Abend. Beim NATO-Gipfel ist US-Präsident Trump auf Spanien losgegangen und droht damit, alle Handelsbeziehungen mit dem Land abzubrechen. Ein indirekter Angriff auch auf die Europäische Union, denn Spanien ist ja EU-Mitglied. Auslöser ist Spaniens klares Nein zum Irankrieg. Bei dem Gipfel ging es auch um die Verteidigungsausgaben der NATO. Da fordert Trump ja immer wieder, dass die Länder mehr Geld in die Hand nehmen sollen. Bundeskanzler Friedrich Merz sagte:
2: Wir tun alle mehr und wir tun es nicht zum Gefallen einzelner Mitgliedstaaten der NATO, sondern wir tun es aus unserem eigenen Interesse. Und vielleicht kann man es etwas salopper ausdrücken, die Trittbrettfahrerei der Europäer ist jetzt halt zu Ende.
1: Der Streit um das Krankenkassensparpaket geht weiter. Nach den Grünen hat auch die Linke einen Eilantrag beim Bundesverfassungsgericht eingereicht. Beide Parteien wollen verhindern, dass der Bundestag am Freitag über die umstrittene Reform abstimmt. Der Schock sitzt tief in Schongau in Oberbayern. Zwei Mädchen sind bei einer Attacke an einem Gymnasium schwer verletzt worden. Die Ermittler gehen von einer Amoktat aus. Ein 16-Jähriger wurde festgenommen. Er soll mit einem Messer und einer Schusswaffe bewaffnet gewesen sein. Bundesinnenminister Dobrindt sagte:
3: Der Täter ist ein ehemaliger Schüler des Gymnasiums. Wir gehen weiter davon aus, dass es sich um eine psychische Ausnahmesituation gehandelt hat. Der Täter, das ist jetzt schon bekannt, war in Behandlung.
1: Die Hoffnung auf einen Wirtschaftsaufschwung bekommt den nächsten Dämpfer. Der Internationale Währungsfonds traut Deutschland in diesem Jahr noch etwas weniger Wachstum zu, als noch im April prognostiziert. Grund sind vor allem die hohen Energiepreise wegen des Irankriegs. Deutschlands bester Tennisspieler Alexander Zverev steht erstmals in seiner Karriere im Halbfinale von Wimbledon. Der Hamburger besiegte seinen Angstgegner Taylor Fritz aus den USA glatt in 3 Sätzen. Halbfinalgegner von Zverev ist der ungesetzte Brite Arthur Ferry. Nach 27 Tagen Fußball am Stück ist bei der Fußball-WM heute ein Tag Pause. Teams und Fans können mal durchatmen, bevor morgen dann die Viertelfinals starten. Den Anfang macht Frankreich gegen Marokko. Die weiteren Duelle: Spanien gegen Belgien, Norwegen gegen England und Argentinien gegen Schweiz. Die nächsten Nachrichten in einer Stunde.
4: Und damit ist es 21.03 Uhr. Schönen guten Abend. Der Radio SAW Verkehrsservice, der schnellste im SAW-Land. A2 Richtung Berlin zwischen Lehrte und Hemmelerwald. Da geht es stockend nach einem Unfall voran plus 10 Minuten. Und weiter zwischen dem Kreuz zu Wolfsburg, Königslutter und Königslutter stockend. Hier ist eine Baustelle, auch hier 10 Minuten plus. Und weiter zwischen Allerengersleben und Eilsleben stockend. Hier sind Bergungsarbeiten. Da müsst ihr noch eine Viertelstunde länger einplanen. Geblitzt wird auf der A9 Richtung München zwischen Niemek und Kleinmarzehns. Dann haben wir die A36 Richtung Braunschweig, höher Wernigerode Nord. In Halle wird geblitzt, in der Sebener Straße, in der Karlsruher Allee und auf der Berliner Chaussee, höher Europachaussee, falls ihr stadteinwärts unterwegs seid. Und in Leipzig, da steht noch ein Anhänger in der Kurt-Beck-Straße. Habt ihr noch irgendwas entdeckt? Stau, Blitzer, irgendwas, was nicht auf die Straßen gehört? Dann klingelt doch gerne mal durch. Das geht an der kostenfreien Service-Hotline. Das ist die 0801 630 630. Oder ihr schickt uns eine WhatsApp durch. Alle Infos und natürlich auch die Nummer findet ihr unter radio-saw.de. Wir wünschen euch jetzt eine gute Fahrt durchs SAW-Land. Ja, heute Abend bleibt es recht entspannt da oben. Mal so ein paar Wolken, mal ist der Himmel klar. Regen ist auf jeden Fall nicht dabei. Auch die Nacht, die verläuft trocken. Temperaturen, die gehen auf etwa 11 Grad zurück. Bei euch in Balditz, bei Bad Dürrenberg, haben wir jetzt 11 Grad gemessen. Nein, das kann nicht sein. 21 Grad, was erzähle ich denn hier? Morgen gibt es zum Start noch viele Wolken. Im Laufe des Nachmittags, da lockert es aber immer mal wieder auf. Und die Sonne, die zeigt sich dann auch ein bisschen häufiger. Höchstwerte liegen bei bis zu 25 Grad. Guten Abend, 11 Grad, es wäre jetzt auch echt dolle kalt gewesen. Nee, 21 Grad, alles gut, es ist Sommer. Und egal, ob ihr noch gerade unterwegs seid, den Abend genießt oder schon langsam runterkommt, wir begleiten euch durch den Abend. Ich bin Patricia Pickert und wir hören jetzt Kygo zusammen mit Ava Max. Super.

21.15 Uhr. Lady Gaga, Abracadabra. Und damit auch Abracadabra bei der WM heute spielfrei. Was ist denn da los? Ihr seid bei Radio SAW am Abend. Ja, normalerweise sprechen wir um die Uhrzeit so über das WM-Spiel des Tages, also eins, das gerade läuft oder halt dann später am Abend angepfiffen wird. Und heute habe ich bei der Sendungsvorbereitung erstmal so gedacht, hä, was ist denn da los? Euch kein Spiel, was ist? Ja, gut, habe ich mal nachgeschaut, ganz professionell gegoogelt, so wie sich das gehört. Und tatsächlich, heute ist Pause, heute passiert nichts. Wir haben es ja auch gerade in den Nachrichten gehört, nach den Achtelfinals gibt es einen Tag Pause, damit sich die Teams erholen können, bevor dann morgen die Viertelfinals starten. Gut, dann bleiben die Fußballschuhe wohl heute im Spind. Wir drehen stattdessen die Musik auf, hier bei Radio SAW. Jetzt mit

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4: Gleich 9:30 der Radio SAW Verkehrsservice, der schnellste im SAW-Land. Vorsicht auf der A2 Richtung Dortmund zwischen Ziesa und dem Rastplatz Wüstenforst Nord. Da sind noch Gegenstände auf der Fahrbahn. A2 Richtung Berlin zwischen Lehrte und Hemmelerwald stockend nach einem Unfall. Und weiter zwischen dem Kreuz Wolfsburg-Königslutter und Königslutter stockend. Hier ist eine Baustelle. Und weiter zwischen Allerengersleben und Eilsleben stockend. Hier laufen noch Bergungsarbeiten. Geblitzt wird. A9 Richtung München zwischen Niemeck und Klein-Marzens. A36 Richtung Braunschweig, Höhe Wernigerode Nord. In Halle wird geblitzt, in der Sebener Straße, in der Karlsruher Allee und auf der Berliner Chaussee, Höhe Europachaussee, Stadt Einwärts. Dann haben wir noch einen Anhänger in Leipzig und der steht in der Kurt-Beck-Straße. Habt ihr noch was? Her damit, einfach anrufen, kostenfrei unter der 0801 630 630 oder ihr schickt uns eine WhatsApp durch. Alle Infos und natürlich auch die Nummer findet ihr unter radiosaw.de. Kommt gut an! Gucken mal, nach Sandau bei Havelberg, da haben wir gerade 18 Grad. Ja, heute Abend, da ziehen noch so ein paar Wolken durch. Ansonsten bleibt es aber wirklich trocken in der Nacht. Da ändert sich recht wenig. Tiefstwerte liegen so um die 11 Grad. Morgen geht es dann erstmal bewölkt los. Am Nachmittag wird es wieder freundlicher. Es bleibt trocken und wird warm bis zu 25 Grad.
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4: Und wir haben sie, eure Lieblings-Superhits, gleich mit Talk Talk, It's My Life. Ich bin Patricia Pickert, jetzt Imagine Dragons, whatever it takes.

vor 10. Hier ist Radio SAW Talk Talk mit It's My Life, ein echter 80er-Klassiker. Wenn ihr auf genau den Sound steht, mehr davon gibt's jederzeit in unserem 80er-Stream auf radiosaw.de und natürlich auch in der Radio SAW App. Und da warten noch jede Menge andere Musikwelten auf euch, von Rock bis Relax, von Schlagerparty bis Urban Music oder von den 70ern bis zu den aktuellen Neuheiten. Also da ist für jeden was mit dabei. Und auch in unserer Playlist, da gibt's gleich ein paar Kracher, wenn ich hier so durchgucke, gleich gibt's Anastasia. Sick and Tired. Da verhaspelt man sich auch gerne bei der. Und von Krank und Müde geht's zu Früh aufstehen. Gleich mit Michael Schulze. 5 AM. Also, wenn ich an Party denke, da fällt mir ja sofort David Guetta ein. Falls ihr schon mal so einen kleinen Vorgeschmack auf unseren Party-Stream braucht, hier ist er. David Guetta, Bebe Rexha.

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3: Ich bin Cornelius Dreger. Guten Abend. Trotz der wiederaufgenommenen Angriffe im Iran-Krieg rechnet Donald Trump mit einem sehr schnellen Ende. Das hat der US-Präsident zum Abschluss des NATO-Gipfels in Ankara gesagt. Zuvor hatte er noch mit wütenden Worten gegen Teheran gewettert. Auch gegenüber den NATO-Partnern zeigte er sich zum Abschluss versöhnlicher und lobte die europäischen Länder für ihre steigenden Verteidigungsausgaben. Auch Kanzler Merz sagte, die NATO ist europäischer denn je.
4: Wir tun alle mehr und wir tun es nicht zum Gefallen einzelner Mitgliedstaaten der NATO, sondern wir tun es aus unserem eigenen Interesse. Und vielleicht kann man es etwas salopper ausdrücken, die Trittbrettfahrerei der Europäer ist jetzt halt zu Ende.
3: Der Schock sitzt tief in Schongau in Oberbayern. Zwei Mädchen sind bei einer Attacke an einem Gymnasium schwer verletzt worden. Die Ermittler gehen von einer Amoktat aus. Ein 16-Jähriger wurde festgenommen. Er soll mit einem Messer und einer Schusswaffe bewaffnet gewesen sein. Bundesinnenminister Dobrindt sagte:
5: Der Täter ist ein ehemaliger Schüler des Gymnasiums. Wir gehen weiter davon aus, dass es sich um eine psychische Ausnahmesituation gehandelt hat. Der Täter, das ist jetzt schon bekannt, war in Behandlung.
3: Der Streit um das Krankenkassensparpaket geht weiter. Nach den Grünen hat auch die Linke einen Eilantrag beim Bundesverfassungsgericht eingereicht. Beide Parteien wollen verhindern, dass der Bundestag am Freitag über die umstrittene Reform abstimmt. Sie finden, es gab zuletzt viele kurzfristige Änderungen an dem Sparpaket, deshalb könne man nicht vernünftig darüber beraten. Ein Antrag auf Verschiebung ist im Bundestag bereits gescheitert, mit der Mehrheit von Union und SPD wurde er abgewiesen. Die Deutsche Bahn setzt jetzt auf künstliche Intelligenz. Nicht um die Züge pünktlicher zu machen, aber immerhin um ihre Kunden besser über Verspätungen und Co. zu informieren. Eine KI-Assistentin soll einem künftig genaue und individuelle Infos zu den geplanten Fahrten geben. Bis Ende des Jahres soll das System für alle online sein. Im Bremer Weserstadion ist eine Tribüne zum Teil eingestürzt. Laut Betreibern wurde bei Fensterarbeiten an einer Loge eine tragende Säule beschädigt. Dann krachten Betonteile ein. Verletzt wurde niemand. Ob alles bis zum Bundesligastart Ende August repariert ist, ist unklar. Die nächsten Nachrichten in einer Stunde.
6: 22:02 Uhr, der Radio SAW Verkehrsservice, der schnellste im SAW-Land. Vorsicht auf der A2 Richtung Dortmund, Einfahrt Hannover-Langenhagen, hier ist ein defekter LKW. Dann haben wir die A2 Richtung Berlin, zwischen Lehrte und Hemmelerwald, da geht es stockend nach einem Unfall voran. Und weiter zwischen dem Kreuz Wolfsburg-Königslutter und Königslutter stockend, hier ist eine Baustelle. Und weiter zwischen Allerengersleben und Eilsleben stockend, hier sind noch Bergungsarbeiten. Geblitzt wird auf der A9 Richtung München zwischen Niemeck und Kleinmarzehns. A36 Richtung Braunschweig, Höhe Wernigerode Nord. In Halle wird geblitzt in der Sebener Straße sowie in der Karlsruher Allee. Und auf der Berliner Chaussee, Höhe Europachaussee, falls ihr stadteinwärts unterwegs seid. In Leipzig steht noch ein Anhänger in der Kurt-Beck-Straße. Und die Jeanette, die hat uns über WhatsApp was gemeldet. In Halle, da wird geblitzt in der Trotha Straße stadtauswärts. Danke fürs Melden. Wie sieht's aus? Habt ihr noch was entdeckt? Stau, Blitzer, irgendwas anderes? Dann klingelt doch gerne mal durch an der kostenfreien Service-Hotline. Das ist die 0800 1 630 630, oder ihr schickt uns einfach eine WhatsApp durch. Alle Infos und natürlich auch die Nummer findet ihr unter radio-saw.de. Wir wünschen euch jetzt eine gute Fahrt durchs SAW-Land. Und aktuell Aktuell liegen die Temperaturen bei euch in Mauken bei Pretsch bei 20 Grad. Ja, heute Abend passiert eigentlich so gut wie nichts mehr. Hier und da noch so ein paar Wolken, aber kein Regen. Und auch in der Nacht, da sieht es soweit trocken aus. Bis 11 Grad gehen wir in der Nacht runter. Morgen gibt es dann erstmal viele Wolken. Gegen Nachmittag dann aber Sonne und bis zu 25 Grad. Kurz nach 10, viele gehen bald ins Bett und für alle, die heute Abend ja nicht so richtig in den Schlaf finden, ich will gleich mal mit euch so eine Methode ausprobieren, die euch vielleicht schneller ins Land der Träume bringt. Es soll angeblich helfen, wir probieren es ja gemeinsam. Nach 3 Superhits seid ihr mit dabei, ich bin Patricia Pickert und ich freue mich, dass ihr mitmacht.

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0: Und wir gucken auf die Straßen. Um 10:30 der Radio SAW Verkehrsservice, der schnellste im SAW-Land. Vorsicht auf der A2 Richtung Dortmund, Einfahrt Hannover-Langenhagen. Hier sind defekter LKW, aufpassen. A2 Richtung Berlin zwischen Lehrte und Hemmelerwald. Da geht es stockend nach einem Unfall voran. Und weiter zwischen dem Kreuz Wolfsburg-Königslutter und Königslutter stockend. Hier ist eine Baustelle. Und weiter zwischen Allerengersleben und Eilsleben stockend. Hier sind Bergungsarbeiten. Geblitzt wird. Auf der A9 Richtung München zwischen Niemeck und Klein-Marzehns. A36 Richtung Braunschweig, Höhe Wernigerode Nord. In Halle wird geblitzt, in der Sebener Straße sowie in der Karlsruher Allee. Und auf der Berliner Chaussee, Höhe der Europachaussee stadteinwärts. In Leipzig wird noch geblitzt, in der Kurt-Beck-Straße. Und in Halle in der Trotha Straße stadtauswärts. Danke an Jeanette fürs Durchgeben. Habt ihr noch was gesehen, irgendwas entdeckt, Stau oder Blitzer, dann ruft uns gerne an unter der 0801 630 630, für alle natürlich kostenfrei. Oder ihr macht's wie die Jeanette und schreibt uns eine WhatsApp rüber. Die Nummer und Infos findet ihr auf radio-saw.de. Wir wünschen euch jetzt eine gute Fahrt durchs SAW-Land. Und wir gucken mal nach Lodersleben bei Querfurt. Dort haben wir aktuell 19 Grad. Ja, heute Abend passiert wettertechnisch da oben nicht mehr ganz so viel. Hier und da noch ein paar Wolken, Regen ist aber keiner mit dabei. Auch in der Nacht, da bleibt es soweit trocken. Temperaturen sinken bis auf 11 Grad. Und morgen starten wir dann erstmal mit vielen Wolken in den Donnerstag rein. Gegen Nachmittag, da kommt aber dann wieder ganz häufig die Sonne raus. Und dazu gibt's trockene 22 bis 25 Grad.
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0: Ich bin Patricia Pickert. Schönen Abend.

0: Radio SAW hier, Wonderful Life, ja, wunderschönes Leben, aber manchmal fehlt ja auch was, so, keine Ahnung, bei mir im Studio fehlt zum Beispiel manchmal mein Hund, so ein kleiner vierbeiniger Kollege, der einfach immer gute Laune verbreitet, zumindest bei mir. Wie sieht's bei euch aus? Fehlt euch vielleicht auch irgendwie gerade was? Dem einen oder anderen fehlt bestimmt der Handball, der SC Magdeburg ist ja aktuell in der Sommerpause, aber Fans des SC Magdeburg, die müssen natürlich nicht ganz ohne ihren SCM bleiben. 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Falls euch gerade einfach nur gute Musik fehlt, dann habe ich da ein Problem, Lösung. Die haben wir nämlich. Bleibt bei uns jetzt mit Rihanna.
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5: Ich bin Cornelius Dreger. Guten Abend. Ein Angriff auf einen ist ein Angriff auf alle. Das haben die NATO-Partner zum Gipfelabschluss in Ankara noch einmal gemeinsam bekräftigt. Wohl ein bewusstes Zeichen der Geschlossenheit nach einigen scharfen Tönen zuvor. Silas Quiring.
6: Ja, US-Präsident Trump hatte für Wirbel gesorgt, unter anderem mit extrem negativen Aussagen über die Verhandlungen mit dem Iran. Zu den wiederaufgenommenen Angriffen sagte er aber jetzt, er rechne mit einem sehr schnellen Ende. Auch generell zeigte er sich versöhnlicher und lobte die europäischen Länder für ihre steigenden Verteidigungsausgaben. Die hatte er ja immer wieder gefordert. Auch Kanzler Merz sprach von einem Ende der Trittbrettfahrerei. Die NATO sei jetzt europäischer denn je.
5: Das Krankenkassen-Sparpaket ist ein Fall für das Bundesverfassungsgericht. Sowohl die Grünen als auch die Linken haben einen Eilantrag gestellt. Sie wollen verhindern, dass der Bundestag am Freitag über die Reform abstimmt. Eine vernünftige Beratung ist nicht möglich, sagt Grünen-Fraktionschefin Katharina Dröge im ZDF.
7: Dieses Gesetz wird jetzt in einem absoluten Eilverfahren durch den Deutschen Bundestag gezogen. Montagabend haben unsere Abgeordneten 300 Seiten Änderungsanträge bekommen. Dienstag hat die Koalition gesagt, die waren fehlerhaft und müssen nochmal neu gemacht werden. Das heißt, bis heute haben wir keine finale Fassung.
5: Das Sparpaket sieht massive Einschnitte und zusätzliche Kosten für Versicherte vor. Riesiger Polizeieinsatz an einem Gymnasium in Schongau südwestlich von München. Ein 16-Jähriger soll dort zwei Mädchen schwer verletzt haben. Laut Polizei gibt es Hinweise auf eine Amoktat. Der Jugendliche wurde festgenommen. Er soll mit einem Messer und einer Schusswaffe bewaffnet gewesen sein. Trotz Krisen und Unsicherheit lassen sich die Deutschen ihren Sommerurlaub nicht nehmen. Für die laufende Saison erwartet der Deutsche Reiseverband einen Umsatz von fast 57 Milliarden Euro. Besonders beliebt ist das Mittelmeer und da vor allem die Türkei, Griechenland und Spanien. Deutschlands bester Tennisspieler Alexander Zverev steht erstmals in seiner Karriere im Halbfinale von Wimbledon. Der Hamburger besiegte seinen Angstgegner Taylor Fritz aus den USA glatt in 3 Sätzen. Halbfinalgegner von Zverev ist der ungesetzte Brite Arthur Ferry.
8: Die nächsten Nachrichten in einer Stunde.
9: Es ist 23.02 Uhr. Der Radio SAW Verkehrsservice, der schnellste im SAW-Land. Vorsicht auf der A2 Richtung Dortmund. In der Einfahrt Hannover-Langenhagen, hier ist ein defekter LKW. Und dann haben wir noch die A2 Richtung Berlin zwischen Allerengersleben und Eilsleben. Da geht es noch stockend voran. Grund sind hier Bergungsarbeiten. Flitzerblitzer stehen auf der A9 Richtung München zwischen Niemeck und Kleinmarzehns. Dann wird geblitzt auf der A36 Richtung Braunschweig, Höhe Wernigerode Nord, in Halle in der Sebener Straße sowie in der Karlsruher Allee und auf der Berliner Chaussee, Höhe der Europachaussee stadteinwärts. In Leipzig wird noch geblitzt in der Kurt-Beck-Straße und in Halle in der Trotha-Straße stadtauswärts. Habt ihr noch irgendwas gesehen? Stau, Blitzer, irgendeine Verkehrsbehinderung? Dann klingelt doch gerne mal durch an der kostenfreien Service-Hotline. Das ist die 0800 1 630 630. Oder ihr schickt uns eine WhatsApp. Alle Infos und natürlich auch die Nummer findet ihr unter radio-saw.de. Wir wünschen euch jetzt eine gute Fahrt durchs SAW-Land. Heute Abend bleibt soweit entspannt, mal mit so ein paar Wolken, mal mit klarem Himmel. Regen ist aber nicht mit dabei und auch die Nacht, die verläuft trocken. Temperaturen, die gehen auf etwa 11 Grad zurück. Bei euch in Tuppel bei Zerbst haben wir jetzt 18 Grad. Ja, morgen gibt es zum Start noch viele Wolken. Im Laufe des Nachmittags lockert es dann aber immer mal wieder auf und dann kommt auch die Sonne raus. Höchstwerte, die liegen bei bis zu 25 Grad. Kurz nach 11. Schönen guten Abend, schön, dass ihr noch mit dabei seid. Ich bin Patricia Pickert und wir machen weiter mit der besten Mischung der meisten Abwechslung. Gleich mit Madcon Glow und dem ganz neuen von Tiffany Harris, Vertigo. Zuerst Miley Cyrus und Midnight Sky.

frisch bei uns bei Radio SAW. Geht's auch richtig zur Sache da in dem Song. Apropos Sache, das geht's ja normalerweise auch auf dem Platz, außer heute. Heute ist spielfrei, aber wir haben es trotzdem geklärt in unserem täglichen WM-Wissen. Zum Beispiel mit der Frage, sind Nationalspieler heute eigentlich mehr unterwegs als früher oder haben die Kicker von damals mehr Kilometer gemacht? Die Antwort hat es heute Nachmittag mit Katrin Müller-Hohenstein gegeben. Nein, im Schnitt laufen die Spieler heute rund 11 Kilometer pro Spiel. Selbst Torhüter wie Manuel Neuer kommen auf etwa 4 bis 5 Kilometer. Ja, damit ihr beim Mitfiebern noch mit dem einen oder anderen WM-Fakt glänzen könnt, die besten Fakten und kuriosesten Geschichten gibt es jeden Morgen um 7.40 Uhr und nachmittags um 16.45 Uhr. So, und morgen geht's dann weiter mit der WM und natürlich auch dem Viertelfinale. 22 Uhr dann Frankreich gegen Marokko.

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0: Halb zwölf. Der Radio SAW Verkehrsservice, der schnellste im SAW-Land. Vorsicht auf der A2 Richtung Dortmund in der Einfahrt Hannover-Langenhagen. Hier ist noch ein defekter LKW. Die A2 Richtung Berlin zwischen Allerengersleben und Eilsleben, da geht es stockend voran. Grund sind da noch Bergungsarbeiten. Geblitzt wird auf der A9 Richtung München zwischen Niemeck und Kleinmarzehns. A36 Richtung Braunschweig, Höhe Wernigerode Nord. In Halle wird geblitzt, in der Sebener Straße, in der Karlsruher Allee und auf der Berliner Chaussee, Höhe Europachaussee statt einwärts. In Leipzig wird geblitzt, in der Kurt-Beck-Straße und in Halle in der Trotaer Straße statt auswärts. Habt ihr noch was für uns? Verkehrsbehinderung, Stau oder noch ein Flitzerblitzer? Seid so lieb, ruft uns gerne an, kostenfrei unter der 0800 1630 630. Wir wünschen euch jetzt eine gute Fahrt durchs SAW-Land. Aktuell messen wir in Menz bei Königsborn 17 Grad. Ja, heute Abend, da ziehen noch so ein paar Wolken durch, aber bleibt soweit trocken. In der Nacht, da ändert sich wenig, bei Tiefstwerten um die 11 Grad. Morgen geht's dann erstmal bewölkt los, am Nachmittag wird's aber wieder freundlicher. Es bleibt noch trocken und wird warm, bis zu 25 Grad.
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0: Ich bin Patricia Pickert, es ist kurz nach 11:30 Uhr, gleich alle Farben Baby Goodbye. Zuerst Rag & Bone Man mit Human.

Um 23.40 Uhr. Just the way it is. Baby. Ja, manchmal sind es genau die kleinen Momente, die den Sommer besonders machen. 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So, wir haben jetzt den nächsten Sommer-Superhit für euch. Ostis.

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1: Ich bin Cornelius Dreger. Guten Abend. Die NATO sendet trotz einiger scharfer Töne von US-Präsident Trump ein Signal der Geschlossenheit. Zum Abschluss des Gipfels in Ankara bekräftigten die Partner ihre gegenseitige Beistandspflicht. In der Erklärung heißt es, ein Angriff auf einen ist ein Angriff auf alle. Auch Trump klang zum Abschluss versöhnlicher und lobte die europäischen Länder für ihre steigenden Verteidigungsausgaben. Mit Blick auf den Iran rechnet Trump außerdem mit einem sehr schnellen Ende der wiederaufgenommenen Kämpfe. Unterdessen haben die USA erneut Ziele im Iran angegriffen. Es geht laut Armee darum, dem Iran die Fähigkeit zu nehmen, die Straße von Hormuz zu blockieren. Bundesaußenminister Wadefuhl sagte dazu im Ersten:
2: Ich wüsste auch gar nicht, was die USA jetzt im Iran noch bombardieren sollten. Vieles ist dort zerstört. Und ich wüsste auch nicht, welchen Sinn es für den Iran macht, jetzt noch die Blockade weiter fortzusetzen. Die Weltwirtschaft, die Menschen leiden genug. Und ich glaube, es ist ein allgemeiner Appell, jetzt zur Vernunft zu kommen und zu verhandeln.
1: Der Streit um das Krankenkassensparpaket geht weiter. Nach den Grünen hat auch die Linke einen Eilantrag beim Bundesverfassungsgericht eingereicht. Beide Parteien wollen verhindern, dass der Bundestag am Freitag über die umstrittene Reform abstimmt. Sie finden, es gab zuletzt viele kurzfristige Änderungen an dem Sparpaket, deshalb könne man nicht vernünftig darüber beraten. Ein Antrag auf Verschiebung ist im Bundestag bereits gescheitert, mit der Mehrheit von Union und SPD wurde er abgewiesen. Riesiger Polizeieinsatz an einem Gymnasium in Schongau südwestlich von München. Ein 16-Jähriger soll dort zwei Mädchen schwer verletzt haben. Laut Polizei gibt es Hinweise auf eine Amoktat. Der Jugendliche wurde festgenommen. Er soll mit einem Messer und einer Schusswaffe bewaffnet gewesen sein. Die Deutsche Bahn setzt jetzt auf künstliche Intelligenz. Nicht um die Züge pünktlicher zu machen, aber immerhin um ihre Kunden besser über Verspätungen und Co. zu informieren. Eine KI-Assistentin soll einem künftig genaue und individuelle Infos zu den geplanten Fahrten geben. Bis Ende des Jahres soll das System für alle online sein. Die nächsten Nachrichten in einer Stunde.
3: Es ist 0.02 Uhr, der Radio SAW Verkehrsservice, der schnellste im SAW-Land. Vorsicht auf der A2 Richtung Dortmund, in der Einfahrt Hannover-Langenhagen, hier ist noch ein defekter LKW. Und dann haben wir noch die A2 Richtung Berlin, zwischen Allerengersleben und Eilsleben, da geht der Stocken voran, Grund sind hier Bergungsarbeiten. Geblitzt wird auf der A9 Richtung München, zwischen Niemeck und Kleinmarzehns, A36 Richtung Braunschweig, Höhe Wernigerode Nord. In Halle wird geblitzt, in der Sebener Straße, in der Karlsruher Allee und auf der Berliner Chaussee, Höhe Europachaussee statt einwärts. In Leipzig wird geblitzt, in der Kurt-Beck-Straße, in Halle in der Trotha-Straße statt auswärts und in Leipzig Potschkau-Straße. Habt ihr noch Staus oder Flitzerblitzer im SAW-Land gesehen, dann meldet uns das bitte an der kostenfreien Service-Hotline. Das ist die 0800 1 630 630, oder per WhatsApp. Alle Infos gibt's unter radio-saw.de. Wir wünschen euch jetzt eine gute Fahrt durchs SAW-Land. Aktuell liegen die Temperaturen in Barendorf bei Magdeburg bei 15 Grad. Ja, heute Nacht passiert eigentlich so gut wie nichts mehr. Hier und da noch so ein paar Wolken, aber kein Regen. Bis 11 Grad können wir noch runtergehen. Heute über Tag gibt's dann erstmal viele Wolken. Gegen Nachmittag dann aber mehr Sonne.

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Der Radio SAW Verkehrsservice, der schnellste im SAW-Land. A2 Hannover-Dortmund, in der Einfahrt Hannover-Langenhagen steht ein kaputter Laster. Und noch ein kaputter Laster auf der A38 Halle Leipzig zwischen Leipzig-Süd und Leipzig-Südost, dadurch Stau. B107 Pritzwalk-Bad Dügen zwischen Redekin und Gentin-Wald sind Rinder auf der Straße, die laufen da rum, hier bitte aufpassen. Und die B188 Gardelegen Richtung Briesen ist zwischen der Ausfahrt Rathenower Chaussee und Rathenow nach einem Unfall gesperrt. Alle Verkehrsmeldungen auch immer aktuell auf radio-saw.de und in unserer App. Gute Fahrt durchs SAW-Land.

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1: Ich bin Cornelius Dreger. Die USA haben eine neue Angriffswelle auf den Iran gestartet. Ziel sei es, dass der Iran nicht mehr dazu in der Lage ist, die Straße von Hormuz zu blockieren. US-Präsident Trump hatte die Angriffe zuvor beim NATO-Gipfel in Ankara angekündigt. Zu dessen Abschluss zeigte sich Trump versöhnlicher auch gegenüber den NATO-Partnern. Die europäischen Länder lobte er für ihre steigenden Rüstungsausgaben. Auch Kanzler Merz sagte, die NATO ist europäischer denn je.
2: Wir tun alle mehr und wir tun es nicht zum Gefallen einzelner Mitgliedstaaten der NATO, sondern wir tun es aus unserem eigenen Interesse. Und vielleicht kann man es etwas salopper ausdrücken, die Trittbrettfahrerei der Europäer ist jetzt halt zu Ende.
1: Ermittler sollen bei schweren Straftaten wie Terrorismus oder Kinderpornografie mehr digitale Befugnisse bekommen. Über das Gesetz dazu hat der Bundestag jetzt das erste Mal beraten. Möglich wäre dann etwa, Fotos von Verdächtigen automatisiert mit Social-Media-Bildern abzugleichen. Bislang geht das nur per Hand. Die Opposition hält den Entwurf für verfassungswidrig und der Deutsche Anwaltverein warnt vor einem Überwachungsstaat. Die Reiselust der Deutschen ist ungebrochen. Viele machen in diesem Sommer wieder Urlaub. Der Deutsche Reiseverband rechnet mit einem Umsatz von fast 57 Milliarden Euro. Das wäre etwas mehr als im Vorjahr. Thorsten Schäfer vom DRV sagte uns:
3: Wir sehen, dass trotz Krisen und Unsicherheiten die meisten Deutschen sich den Urlaub nicht nehmen lassen. Und wir sehen für den Sommer, dass das Mittelmeer vor allem sehr, sehr stark gebucht ist. Die Türkei, Spanien und Griechenland, das sind die Top-Reiseziele.
1: Riesiger Polizeieinsatz an einem Gymnasium in Schongau südwestlich von München. Ein 16-Jähriger soll dort zwei Mädchen schwer verletzt haben. Laut Polizei gibt es Hinweise auf eine Amoktat. Der Jugendliche wurde festgenommen. Er soll mit einem Messer und einer Schusswaffe bewaffnet gewesen sein. Deutschlands bester Tennisspieler Alexander Zverev steht erstmals in seiner Karriere im Halbfinale von Wimbledon. Der Hamburger besiegte seinen Angstgegner Taylor Fritz aus den USA glatt in 3 Sätzen. Halbfinalgegner von Zverev ist der ungesetzte Brite Arthur Ferry. Die nächsten Nachrichten in einer Stunde. Der Radio SAW Verkehrsservice, der schnellste im SAW-Land. Ein kaputter LKW steht auf der A2 Hannover-Dortmund in der Einfahrt Hannover-Langenhagen. Und noch ein defekter LKW auf der A7 Kassel-Hannover zwischen Hildesheim-Dristenstedt und dem Dreieck Hannover-Süd. Dort liegen außerdem Reifenteile auf der Straße. B81 Blankenburg-Halberstadt zwischen der A36 und dem Abzweig nach Langenstein hat es einen Wildunfall gegeben. B107 Pritzwalk-Bad Düben, da laufen Rinder auf der Fahrbahn zwischen Redekin und Gentin-Wald. Bitte Vorsicht in beiden Richtungen. Und eine Sperrung noch auf der B188 Gardelegen Richtung Briesen zwischen der Ausfahrt Rathenower Chaussee und Rathenow nach einem Unfall. Alle Verkehrsmeldungen auch immer aktuell auf radio-saw.de und in unserer App. Gute Fahrt durchs SAW-Land.

Der Radio SAW Verkehrsservice, der schnellste im SAW-Land. Auf der A2 Hannover-Dortmund steht in der Auffahrt Hannover-Langenhagen ein kaputter Laster. Und auf der A7 Kassel Richtung Hannover ist ebenfalls ein Laster liegen geblieben zwischen Hildesheim-Drispenstedt und dem Dreieck Hannover-Süd. Hier liegen außerdem Reifenteile auf der Straße. Und bitte vorsichtig fahren in beiden Richtungen auf der B107 Pritzwalk-Bad Düben. Zwischen Redekin und Gentin-Wald sind Rinder auf der Straße. Die laufen da rum. Bitte Vorsicht in beiden Richtungen. Alle Verkehrsmeldungen auch immer aktuell auf radio-saw.de und in unserer App. Gute Fahrt durchs SAW-Land.

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1: Ich bin Cornelius Dreger. Ein Angriff auf einen ist ein Angriff auf alle. Das haben die NATO-Partner zum Gipfelabschluss in Ankara gemeinsam bekräftigt. Auch US-Präsident Trump zeigte sich versöhnlich mit der NATO. Anders als mit dem Iran. Auf den haben die USA am Abend erneut eine Angriffswelle gestartet. Außenminister Wadephul sagte dazu,